0: bei uns. Jack Dean, Mercy.
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0: So, 3 mal 9 geteilt durch 18 gleich. Ich liebe dich für immer. Ja, ein französischer Mathematikprofessor, der will jetzt tatsächlich eine Formel für die Liebe gefunden haben. Er versucht, Muster aufzudecken, die unsere Beziehungen prägen und so vorauszusagen, ob eine Liebe hält oder nicht. Ja, und diese Formel sieht folgendermaßen aus. Ein bisschen kompliziert. Also erstmal gibt's da PT, das ist ein Faktor, ne, wie sich die Liebe mit der Zeit verändert. Dann gibt's noch E, das bezieht sich auf den Gewöhnungseffekt bei Paaren. G gibt es noch den Faktor, das sind so zufällige positive oder negative Ereignisse im Leben eines Paares, also Beförderung, Geldmangel, Untreue. Und dann gibt es noch die Art, wie ein Partner auf solche positiven oder negativen Ereignisse reagiert. Und wenn du das alles zusammenrechnest, dann kannst du eben sehen, wann sich ein Paar vermutlich trennen wird. Also ich muss sagen, erstens, willst du das überhaupt wissen? Ich meine, du gehst doch gar keine Beziehung mehr ein, wenn du vorher schon weißt, ob es halten wird oder nicht. Und zweitens, ist mir das doch alles viel zu kompliziert. Das lässt so ein bisschen Erinnerungen aufleben an diese Textaufgaben früher in Mathe, oder? Erinnert ihr euch noch? Diese Aufgaben wie Lisa hat 2 Bananen. Wenn am Mittwoch um 3:45 der Postbote 5-mal klingelt, welcher Esel hat dann die meisten Ohren? Solche. Ihr hört, ich war sehr, sehr, sehr gut in Mathe.
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Einen schönen guten Morgen zusammen. Ich habe jetzt einen, also es ist tatsächlich einer meiner absoluten Lieblingslieder von Anfang der 2000er. Das sind All Saints mit Pure Shores. Dieser Song ist einfach so, so geil und der begleitet euch jetzt durch die Nacht. Schön, dass ihr zuhört. Hallo.

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0: Da werkelst du so an neuen Abwasserleitungen und hast plötzlich einen Goldbarren in der Hand. Stell dir das mal vor. Mir passiert sowas ja nie. Toll. Es ist aber tatsächlich geschehen in Belgien und zwar bei Bauarbeiten. Da haben sie Barren und Münzen im Wert von mehreren Millionen Euro gefunden. Durch Zufall. Einfach so. Jetzt wird gecheckt, wem das Zeug gehören könnte. Also ich wiederhole das nochmal. Ja, Goldbarren gefunden bei Abwasserarbeiten. Also dann ist da ja quasi wirklich aus Scheiße Gold geworden, oder?
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1: Ich bin David Riemer. Die Bundesregierung reagiert auf die relativ neue Bedrohung durch Drohnen. Am Testflughafen des Deutschen Zentrums für Luft- und Raumfahrt in Kochstedt in Sachsen-Anhalt eröffnet sie heute eine Forschungseinrichtung für Drohnensicherheit. Hier sollen innovative Technologien in Reallaboren erforscht, entwickelt und erprobt werden.
2: Innenminister Dobrindt hatte die Eröffnung des neuen Technologiezentrums kurz nach dem Vorfall von Leipzig verkündet. Am Flughafen Leipzig-Halle war Anfang des Monats eine mit Sprengstoff und Zünder bestückte Drohne entdeckt worden. Das neue Zentrum soll helfen, dass die Airports und Sicherheitskräfte in Zukunft besser vorbereitet sind. Also, dass sie zum Beispiel schnell erkennen, ist es ein Angriff oder die verwirrte Drohne eines Hobbyfotografen. Aus Berlin, Uli Reitinger.
1: Das Oberlandesgericht Stuttgart will am Vormittag das Urteil gegen drei junge Männer verkünden, die als Agenten im Auftrag Russlands Anschläge auf den Güterverkehr in Deutschland vorbereitet haben sollen. Die Bundesanwaltschaft fordert mehrjährige Haftstrafen für die Beschuldigten. Die drei Ukrainer sollen Teil eines Sabotageplans gegen Transportwege eines Paketdienstleisters gewesen sein. Die Verteidiger beantragten Freispruch. Am Kampf gegen die verheerenden Brände im belgischen Naturschutzgebiet Hohes Venn beteiligen sich auch in dieser Nacht zahlreiche Einsatzkräfte aus Deutschland. Einsatzkräfte von Feuerwehren, Technischen Hilfswerk, Rettungsdiensten und Polizei sind im Einsatz. Die Brandlinie ist derzeit rund 2,3 Kilometer von der deutschen Grenze entfernt. Die evakuierten Bewohner von Monschau-Kaltherberg können weiterhin nicht in ihre Häuser zurück.
3: Das Feuer aus Belgien ist bisher nicht weiter Richtung Monschau in der Eifel vorgerückt. Regen und ausbleibender Wind wirken sich derzeit positiv aus, wie es von der Monschauer Einsatzleitung hieß. Man habe die Situation etwas entschärfen können. Die Menschen aus dem grenznahen Ortsteil Kaltherberg, die evakuiert worden waren, können aktuell noch nicht in ihre Häuser zurück. Die Evakuierung wird noch aufrechterhalten. Tine Klimach, Nachrichtenredaktion.
1: Das BSW will seine interne Auseinandersetzung um seine Regierungsbeteiligung in Thüringen auf einem Sonderparteitag klären. Das teilte die Landespartei mit. Außerdem sei beschlossen worden, den Beschluss des BSW-Bundesvorstandes, aus der Thüringer Regierungskoalition auszusteigen und Verhandlungen für eine Expertenregierung aufzunehmen, nicht zu folgen. Das BSW regiert in Thüringen mit CDU und SPD in einer sogenannten Brombeer-Koalition.
4: Das Wetter.
5: Der frühe Dienstag startet stark bewölkt und es kann immer wieder regnen. Gegen Nachmittag werden die Regenpausen dann auch mal länger. Die Höchsttemperaturen, die gehen heute auf 20 bis 23 Grad, also angenehm mild.
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5: Hallo zusammen, eine schöne Nacht mit uns. Ich bin Johanna Tänzer, bin bei euch. Und damit ihr mir nicht wegpennt, gibt's direkt einen kleinen Banger hier. Topic und Becky G mit Sorry.

0: Also bei Instagram wird einem ja immer Werbung angezeigt, ne? Mal so irgendwas vorgeschlagen. Und ich habe eben beim Scrollen, da wurden mir Hausschuhe vorgeschlagen. Hausschuhe im Meerschweinchenstil. Und ich frage mich gerade, wo ich eigentlich falsch abgebogen bin. Wieso schlägt mir mein Algorithmus das vor? 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Und zwar beim Comedy Camp. Und neben ganz bekannten Gesichtern sind diesmal auch ein paar Newcomer dabei. Und eine davon ist Laura Brümmer. Und die wollen wir euch vorstellen.
1: Hallo, hallo, ich bin Laura Brümmer. Und am 26.10. komme ich zu euch nach Velbert. Wir sind mit dem Comedy Camp im Forum Velbert unterwegs. Und zwar sind das Kaya Jana, Hannes Höfer und Jürgen Bangert in der Moderation. Und ich bin auch dabei.
2: Stell dich in einem Satz vor, aber bitte so, als würdest du dich auf einer Dating-App beschreiben.
1: Ich weiß nicht, wie man sich auf einer Dating-App vorstellt. Ich habe keine Ahnung von den sozialen Normen auf dieser Plattform.
2: Was sollten wir auf gar keinen Fall über dich erzählen?
1: Ich bin mal in Velbert aufgetreten auf einem Gabelstapler. Das wäre natürlich unangenehm zu erwähnen, weil es so geregnet hat, dass die Bühne abgebaut werden musste. Und dann sind wir in einen Lagerraum ausgewichen und ich war noch nicht dran gewesen und dann stand ich auf einem Gabelstapler.
2: Welcher Comedy-Kollege hat das Potenzial zum Dschungelkönig?
1: Ich denke, Kaya würde das schaffen. Ja, ich glaube, das ist auch der Einzige, der sich den Flug nach Australien leisten kann aktuell. Ich sehe da ein großes Potenzial.
2: Beende den Satz. Wer sich kein Ticket fürs Comedy Camp holt,
1: hat natürlich ein bisschen mehr Geld, aber der verpasst was. Deswegen bitte auf jeden Fall machen.
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0: 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Kommt gut durch die Nacht. Die passende Musik gibt's von uns. 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
1: Ich bin David Riemer. Heute soll das Urteil gegen drei mutmaßliche Agenten fallen. Die Angeklagten stammen aus der Ukraine und sollen in russischem Auftrag Anschläge vorbereitet haben.
2: Laut Anklage bekamen die drei den Auftrag von einem russischen Geheimdienst. Sie sollten Pakete in die Ukraine schicken, Brandsätze, die in Lastern oder Lagerhallen explodieren, einen großen Schaden anrichten und eine noch größere Verunsicherung in der Ukraine auslösen sollten. Zur Vorbereitung sollen die Angeklagten harmlose Pakete mit einem GPS-Tracker in die Ukraine verschickt haben. So wollten sie die Wege der Pakete nachvollziehen. Bevor sie Schaden anrichten konnten, wurden die drei im Mai 2025 in Köln, Konstanz und in der Schweiz festgenommen. Uli Reitinger, Nachrichtenredaktion.
1: Am Kampf gegen die verheerenden Brände im belgischen Naturschutzgebiet Hohes Venn beteiligen sich auch in dieser Nacht zahlreiche Einsatzkräfte aus Deutschland. Insgesamt sind 240 Einsatzkräfte von Feuerwehren, Technischem Hilfswerk, Rettungsdiensten und Polizei im Einsatz. Die Brandlinie ist derzeit rund 2,3 Kilometer von der deutschen Grenze entfernt. Für die Nacht wird eine Windrichtungsänderung erwartet. Die evakuierten Bewohner von Monschau-Kaltherberg können weiterhin nicht in ihre Häuser zurück. In Deutschland steigt der Anteil junger Menschen, die ohne Job-, Bildungs- oder Ausbildungsplatz dastehen. Im vergangenen Jahr traf das auf 10% der Menschen im Alter zwischen 20 und 24 Jahren zu. Das teilte das Statistische Bundesamt mit. Im Jahr davor waren es noch 9,5%.
3: Viele der jungen Menschen sind arbeitssuchend oder stehen kurz vor Studium oder Ausbildung laut Bildungsbericht. Aber fast 2/3 stehen dem Arbeitsmarkt nicht zur Verfügung, wegen Betreuungspflichten und gesundheitlicher Probleme. Dadurch gingen wichtige Fachkräfte verloren, so die gewerkschaftliche Hans-Böckler-Stiftung. Abhilfe könne eine echte Ausbildungsgarantie bringen. Bei den Arbeitsagenturen müsste die Förderung im Mittelpunkt stehen, statt Sanktionen und Druck, sagt der Sozialverband Deutschland, um beim Einstieg in die Arbeit zu unterstützen. Tine Klimach, Nachrichtenredaktion.
1: Zum Fußball. Stürmer Niklas Füllkrug steht laut Medienbericht vor einer Rückkehr zum Bundesligisten Werder Bremen. Der Medizincheck steht heute an, berichtet Sky. Demnach soll der 33-Jährige vom Premier League-Absteiger West Ham United ausgeliehen werden. Dort lief es für den Ex-Nationalspieler zuletzt nicht mehr so, wie erhofft.
4: Das Wetter.
5: Der frühe Dienstag startet stark bewölkt und es kann immer wieder regnen. Gegen Nachmittag werden die Regenpausen dann auch mal länger. Die Höchsttemperaturen, die gehen heute auf 20 bis 23 Grad, also angenehm mild.
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6: A43 Recklinghausen-Wuppertal zwischen Kreuz Recklinghausen und Recklinghausen-Hochlamark. 1 Kilometer Stau. Wir wünschen allen unterwegs gute Fahrt.
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5: Hallo, hallo. Herzlich willkommen am sehr frühen Dienstag. Johanna Tänzer ist hier, bin bei euch. Spiel euch hier Pink mit Runaway.

0: Und wie lange ist euer Erste-Hilfe-Kurs schon her?
1: Ja, meiner auch.
0: Ist schon was her, ne? Azubis aus Wülfrath und Schwelm, die wollten jetzt nochmal darauf aufmerksam machen, wie wichtig es ist, Menschen im Notfall wiederbeleben zu können. Und ja, die haben deswegen eine richtig fette Aktion daraus gemacht. Sie wollten einen Weltrekord einholen.
2: 2, 1.
0: Und den haben sie geholt. 72 Stunden lang ohne Pause reanimieren. Der bisherige Weltrekord lag bei 60 Stunden. Am Freitagvormittag ging's los und gestern um 10 waren sie dann durch. Antonia Bayerz, die war dabei. Also es klingt schon echt hart.
3: Wir haben uns abgewechselt, wir haben im Schichtsystem gearbeitet, uns irgendwie so abgewechselt, dass jeder mal schlafen kann, vernünftig Schlaf bekommt und sagt, ey, ich bin jetzt fertig, ich muss jetzt ins Bett. Und wir haben dann aber auch immer gesagt so, wenn was ist, wenn ihr meine Hilfe braucht, weckt mich einfach. Ich bin auf Abruf, wir sind halt alle hier gewesen und dann hat das geklappt.
0: So, das mal ein Satz. Knapp über 300 Leute haben mitgemacht. Richtig krass. Wie lange wurde dann da immer am Stück auf den Dummies rumgedrückt?
3: Oh, das ist ganz unterschiedlich. Manche haben 2 Minuten gemacht und unser Rekord lag tatsächlich bei 2 Stunden 17.
0: What? 2 Stunden 17? Krass. Wahnsinn. Hinter der Aktion steht natürlich auch eine Message. Leute, frischt unbedingt mal euren Erste-Hilfe-Kurs auf.
3: Also wir wollen dafür also da nochmal ein Augenmerk drauf setzen, wie wichtig dieses Thema eigentlich ist. Vor allem quasi die Überbrückung, bis der Rettungsdienst da ist. Weil wir können das natürlich, aber Ersthelfer, die haben das teilweise jahrelang nicht gemacht. Im Erste-Hilfe-Kurs das letzte Mal beim Führerschein. Und da wollten wir einfach nochmal wirklich ein Augenmerk drauf setzen, wie wichtig eigentlich vor allem diese Überbrückung ist und wie einfach das auch ist. Ne? Also das kann ja wirklich jeder machen.
0: Absolut. Und jetzt gibt's einen neuen Weltrekord in Reanimation. Azubis hier aus NRW haben den geholt. Die haben 72 Stunden lang ohne Pause eine Übungspuppe reanimiert. Glückwunsch!
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Hallo zusammen, Johanna Tänzer ist hier. Ich wünsche euch ja eine schöne Nacht mit uns und aber auch einen ganz schönen frühen Dienstagmorgen. Das ist Justin Timberlake mit Sexy Back. Moin zusammen.

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1: Ich bin David Riemer. Der Kampf gegen die verheerenden Flächenbrände im belgischen Naturschutzgebiet Hohes Venn dauert an. Auch Einsatzkräfte aus Deutschland sind im Einsatz. Die Feuerwehr bereitet sich wegen erwarteter starker Winde auf eine ganz neue Lage vor. Gleichzeitig erwartet der Deutsche Wetterdienst für heute mehr Regen als am Vortag. Die Brandlinie war am Abend rund 2,3 Kilometer von der deutschen Grenze entfernt. Die Bundesregierung reagiert auf die relativ neue Bedrohung durch Drohnen. Am Testflughafen des Deutschen Zentrums für Luft- und Raumfahrt in Kochstedt in Sachsen-Anhalt eröffnet sie heute eine Forschungseinrichtung für Drohnensicherheit. Hier sollen innovative Technologien in Reallaboren erforscht, entwickelt und erprobt werden.
2: Innenminister Dobrindt hatte die Eröffnung des neuen Technologiezentrums kurz nach dem Vorfall von Leipzig verkündet. Am Flughafen Leipzig-Halle war Anfang des Monats eine mit Sprengstoff und Zünder bestückte Drohne entdeckt worden. Das neue Zentrum soll helfen, dass die Airports und Sicherheitskräfte in Zukunft besser vorbereitet sind. Also, dass sie zum Beispiel schnell erkennen, ist es ein Angriff oder die verwirrte Drohne eines Hobbyfotografen. Das Ziel, sagt Dobrindt, Wissenschaft, Technologie und die Anforderungen der Sicherheitsbehörden zusammenzuführen. Aus Berlin, Uli Reitinger.
1: Der Bauernverband legt heute die Erntebilanz dieses Sommers vor. Wegen der anhaltenden Trockenheit machen sich die Landwirte auf erhebliche Einbußen gefasst. Teils drohen sogar Totalausfälle.
3: Es ist zu trocken, unter anderem für Weizen, Kartoffeln oder Zuckerrüben. Bauernpräsident Ruckwied sprach zuletzt von einer brutal angespannten wirtschaftlichen Lage. In südlichen Teilen Deutschlands hält er sogar totale Ertragsausfälle für möglich. Etwas besser ist es in den nördlichen Regionen, wo es immer wieder etwas geregnet hat. In mehreren Bundesländern, vor allem im Süden, brechen durch die Hitze und Trockenheit auch die Futterbestände ein. Vereinzelt zwingt das Landwirte, Tiere früher als geplant schlachten zu lassen. Babette Büchner, Nachrichtenredaktion.
1: Das Oberlandesgericht Stuttgart will heute das Urteil gegen drei junge Männer verkünden, die als Agenten im Auftrag Russlands Anschläge auf den Güterverkehr in Deutschland vorbereitet haben sollen. Die Bundesanwaltschaft wirft den Ukrainern Agententätigkeit und die Verabredung zu Brandanschlägen vor. Die Männer sollen Teil eines Sabotageplans gewesen sein, der auf Transportwege eines Paketdienstleisters abzielte. Sie wurden im Mai vergangenen Jahres festgenommen.
4: Das Wetter.
5: Der frühe Dienstag startet stark bewölkt und es kann immer wieder regnen. Gegen Nachmittag werden die Regenpausen dann auch mal länger. Die Höchsttemperaturen, die gehen heute auf 20 bis 23 Grad, also angenehm mild.
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6: A43 Recklinghausen-Wuppertal zwischen Kreuz Recklinghausen und Recklinghausen-Hochlamark, 1 Kilometer Stau. Und A44 Kassel-Dortmund zwischen Unna Ost und Kreuz Dortmund-Unna, 1 Kilometer stockender Verkehr. Wir wünschen allen unterwegs gute Fahrt.
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8: Hallo, guten Morgen zusammen. Johanna Tänzer hier. Habt ihr mitbekommen? Die deutschen Straßen, die werden immer mehr zum Ghetto. Ja, auf unseren Straßen wird immer öfter gedrängelt, geschnitten, geschimpft. Ja, es gibt eine neue Umfrage der Unfallforschung der Versicherer dazu. Die haben das rausgefunden, dass das eben mehr geworden ist im Vergleich zum letzten Jahr. Ich finde das sehr gut, dass es diese Umfrage gibt, weil das nämlich mein persönliches Empfinden auch bestätigt. Also, wenn ihr jetzt auf der Autobahn unterwegs seid, liebe Freunde, immer schön Abstand halten. Emotional und in Metern.

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0: Michael Schulte, Lovesick.
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0: Ja, guten Morgen am Dienstag. Kollege Robert Jantz ist da.
2: Hallo.
0: Wir gucken Morgen. Auf ein paar Themen und wir starten direkt mit einem relativ ernsten Thema. Das ist nämlich sicherheitspolitisch super wichtig. Es geht um die Drohnenabwehr. Und Robert, da möchte ich noch mal ganz kurz sagen,
2: ja?
0: Ich hatte zuletzt bei mir im Garten eine Drohne.
2: Ja, die habe ich gesteuert. Ich wollte wissen, was du so machst. Weil ich
0: so, dann bist du jetzt verklagt.
2: Ja, nein, aber es ist ein ernstes ja. Thema. Ne? Denn heute wird ein neues Technologiezentrum für Drohnensicherheit eröffnet. Und damit reagiert die Bundesregierung eben auf die neue Bedrohung durch Drohnen.
0: Ja.
2: Insbesondere was den Flugverkehr angeht. Und in diesem neuen Zentrum sollen eben innovative Technologien in ja auch Reallaboren, also unter realen Bedingungen erforscht werden, entwickelt und dann eben auch geprobt werden.
0: Krass, finde ich gut, dass die sich dem annehmen, dass bei mir da im Garten meine Drohne war, weißt du?
2: Absolut.
0: Wichtig ist aber in diesen Tagen natürlich auch das Wetter.
2: Genau, das Wetter bleibt jetzt erstmal unbeständig mit Regen und normalerweise freut man sich ja eigentlich nicht darüber,
0: ja,
2: würde ich sagen.
0: Schon.
2: Aber
0: ja.
2: Genau, aber nach dieser langen Hitze und vor allem auch dieser Trockenheit freut man sich wirklich, glaube ich, jeder freut sich über so ein bisschen Regen,
0: ja.
2: Vor allem natürlich die Natur und die wechselhafte Wetterlage spielt natürlich auch allen Einsatzkräften in die Karten, die an ganz verschiedenen Stellen gegen Waldbrände kämpfen.
0: Und dann wird Sport heute noch ein Thema, zumindest kann man ab heute Tickets kaufen.
2: Genau, ne? Denn ganz Fußball-Deutschland fragt sich ja, schafft es Kloppo wieder Euphorie zu entfachen?
3: Kloppo!
2: Ja, und die Antwort, die bekommen wir schon in wenigen Wochen bei den ersten Heimspielen in der Nations League gegen Griechenland und Serbien. Und für beide Spiele in Augsburg und München startet heute um 14 Uhr der öffentliche Ticketverkauf.
0: Aha.
2: Wer dann da irgendwie eine kleine Reise hin machen möchte, das anschauen möchte.
0: Hättest du Bock drauf?
2: Ich setze mich auf meine Drohne, flieg rüber. Wer schießt mich?
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Hallo, guten Morgen. Schön, dass ihr dabei seid. Ich bin Johanna Tänzer und jetzt gibt's hier Musik aus den 80ern. Milli Vanilli, Girl, You Know It's True. Schönen frühen Dienstag euch.

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0: Wo kommst du her? Drei Worte, die Interesse zeigen, aber auch drei Worte, die wehtun können, je nach Kontext. Sara Becerra von der Evangelischen Kirche fragt im Augenblick mal jetzt, warum ein und dieselbe Frage mal neugierig klingt und mal wie ein Verhör.
1: Augenblick mal.
2: Es ist Urlaubszeit. In einem Café in Barcelona fragt jemand, woher kommst du? Ich sage, aus Deutschland. Ein Nicken, ein Lächeln, das Gespräch geht weiter. Zu Hause klingt dieselbe Frage anders, da sage ich Essen. Und bekomme dafür manchmal so einen Blick, so einen und wo kommst du wirklich her Blick? Als hätte meine Antwort noch eine Fußnote. Im Urlaub gehöre ich dazu, aber zu Hause fühle ich mich manchmal eher wie zu Gast. Drei Worte. Woher kommst du? An ihnen entscheidet sich, wer selbstverständlich dazugehört und wer sich erklären muss. Manche Menschen werden nie gefragt, andere immer wieder. Trotzdem stehe ich nicht auf der Seite derer, die sagen, so eine Frage darf man nicht stellen. Neugier ist nichts Schlimmes. Ich erzähle gerne von meiner Familie, von Pakistan, von zwei Religionen in meiner Familie und ich wünsche mir, dass Menschen zuhören. Dass sie fragen, wie es sich für mich anfühlt, ständig nach meiner Herkunft gefragt zu werden und die Antwort aushalten, auch wenn sie unbequem ist. Und ich wünsche mir, dass sich zu Hause anfühlt wie zu Hause. Sara Becerra von der Evangelischen Kirche für Augenblick mal.

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1: Mit Thorsten Adolfs. Guten Morgen. Deutschland bekommt heute einen zentralen Forschungsstandort für die Drohnenabwehr. Innenminister Dobrindt eröffnet in Kochstedt in Sachsen-Anhalt das Nationale Technologiezentrum für Drohnensicherheit. Experten sollen in dem Zentrum vor allem bestmögliche Abwehrmöglichkeit von feindlichen Drohnen entwickeln. Infos dazu von Marc Weiß.
2: Drohnen einfach abzuschießen verhindert zwar Angriffe, es macht genaue Untersuchungen der Drohne aber meistens unmöglich, weil sie beim Abschuss in der Regel zerstört werden. Mehr versprechen sich Fachleute vom sogenannten Jamming. Dabei werden das GPS-Signal und die Funkverbindung der Drohne blockiert, sodass sie in eine Art Landemodus geht. Viel verspricht man sich auch vom Spoofing. Hier wird die Drohne mit falschen GPS-Daten gehackt und zu einem anderen Ort sicher umgeleitet. Eine nicht zerstörte Drohne gibt in der Regel Hinweise darauf, von wo sie kam und wer dahinter steckt. Der DLR-Standort Kochstedt bietet für Forschung und auch für Tests ideale Möglichkeiten, sagt Innenminister Dobrindt. Es gibt eine Art Mini-Flughafen, auf dem sowohl Drohnen als auch deren Abwehr getestet werden können.
1: Und jetzt weitere Meldungen in der Zusammenfassung. Im Hohen Venn geht der Kampf gegen den verheerenden Waldbrand weiter. Ein wichtiger Faktor ist dabei das Wetter. Starker Wind könnte die Flammen heute näher an die deutsche Grenze treiben. Es wird aber auch mehr Regen erwartet als gestern, was den Brandbekämpfern helfen könnte. Gestern Abend war die Brandlinie noch rund 2,3 Kilometer von der deutschen Landesgrenze entfernt. Der Arbeitnehmerflügel der SPD ist dagegen, die abschlagsfreie Frührente nach 45 Beitragsjahren abzuschaffen. Wer so lange gearbeitet und in die Rentenversicherung eingezahlt hat, habe sich seine Rente verdient, sagt der Vorsitzende der SPD-Arbeitsgemeinschaft für Arbeit, Kizil Tepe. Diese Menschen hätten ihren Beitrag für die Gesellschaft geleistet. In London haben tausende Menschen für einen tot aufgefundenen Cambridge-Professor demonstriert. Sie warfen unter anderem den Medien eine Mobbing-Kampagne vor. Jason Ardai war vor 3 Jahren jüngster schwarzer Professor der Elite-Uni geworden. Nach Plagiatsvorwürfen, Zweifeln an seinem Lebenslauf und großem öffentlichen Druck war er Anfang des Monats von seinem Posten zurückgetreten. Bei der FIFA gibt es mächtig Wirbel im Führungsteam. Der bisherige Betriebsdirektor Kevin Lemur verlässt den Weltverband nach öffentlicher Kritik an Präsident Infantino überraschend mit sofortiger Wirkung. Hintergrund sind Pläne von Infantino, Anteile an der Weltmeisterschaft an private Investoren zu verkaufen. Lemur hatte sich da massiv quergestellt und dem FIFA-Präsidenten sogar vorgeworfen, die eigenen Mitarbeiter hintergangen zu haben. Mittlerweile ist Infantinos Vorstoß gestoppt. Nach massivem Gegenwind von verschiedenen Seiten, unter anderem von der UEFA, hat die FIFA einen Rückzieher gemacht und die milliardenschweren Investitionspläne fürs Erste begraben. Das waren die Nachrichten mit Thorsten Adolfs.
3: Das Radio Lippe Wetter. Richtig nass wird's heute. Den ganzen Tag dicke Wolken und Regen. Nur gegen Abend lockert's zeitweise mal so ein bisschen auf. 19 Grad schaffen wir maximal bei euch in Leopoldshöhe und Lüchte. Morgen ähnliche Temperaturen und weiter ziemlich grau und ziemlich regnerisch. Am Donnerstag kommt die Sonne zurück.
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3: Der schnellste Verkehrs- und Blitzerservice für die ganze Region, die B66, wird heute zwischen Helpup und Asemissen in Richtung Bielefeld gesperrt wegen Bauarbeiten. Geblitzt wird an der B238 in Kalletal-Waterloo und an der Oetenhauser Straße in Oerlinghausen. Habt ihr noch was? Blitzerstaus oder Störungen? Dann gerne melden über die kostenlose Radio Lippe Verkehrshotline 0800 3x die 0 38 18. Gute Fahrt euch!
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3: Und fühlt sich doch auch gar nicht so schlecht an. Also ein bisschen Regen und ich fand es gestern auch schon so nach Feierabend mal richtig gut mit der kühlen Luft draußen. Auch mal wieder durchatmen. Schön. 3 nach 6 haben wir's. Guten Morgen zusammen. Hier ist Dominik Tegeler.

0: Man kann es sich kaum noch vorstellen, wenn man rausguckt, aber es ist nur wenige Tage her, da hatten wir 36 Grad. Und sie hier musste in dieser Hitze auch noch körperlich arbeiten. Leonie bei 36 Grad auf einem Festival in Weeze auf der Bühne und natürlich am Vollperformen. Wie ist sowas möglich? Katrin Teske hat nachgefragt.
1: Kaum von der Bühne runter war Leonie schon bereit für unser Interview. Da haben wir uns backstage schön im Schatten auf einer Bank getroffen und es uns erstmal gemütlich gemacht. Und da musste ich ihr natürlich zuerst die wichtigste Frage stellen. Wie schafft sie es bitte, bei rund 36 Grad eine komplette Performance auf der Bühne abzuliefern mit 1A Gesang, Background-Tänzerin und einer hammeranstrengenden Choreo?
2: Also heute habe ich gestruggelt, muss ich sagen. Und ich musste mir auch zwischendurch eine Cola holen, weil ich so schon gemerkt habe, okay, ich brauche ein bisschen Zucker jetzt bei der Hitze, weil da natürlich einfach irgendwann der Kreislauf nicht mehr mitmacht. Aber die Leute geben einem natürlich Energie und man weiß, man hat nur diese Stunde und da will man natürlich alles geben. Und das lässt einen durchhalten.
1: Und die Fans haben dabei auch eine bedeutende Rolle.
2: Teilweise standen die in der vollen Sonne. Wenn die mittanzen können, so, dann kann ich das im Schatten auf der Bühne auf jeden Fall auch.
1: Also die perfekte Symbiose. Und was ich besonders schön bei diesem Interview fand, wie sehr Leonie selber Fan sein kann. Sie hat ja in letzter Zeit super viele Songs mit anderen Stars rausgebracht und bei der Frage, wer denn sonst so auf ihrer Bucketlist stand, ist sie ordentlich ins Schwärmen gekommen.
2: Jetzt letzte Woche habe ich Robbie Williams getroffen, was mein Childhood-Crush war. Heißt, ich war sehr aufgeregt und sehr, da würde ich auch nicht Nein sagen zu einem Song mit ihm. Und in der Pipeline ist jetzt gerade aber tatsächlich nichts.
1: Also kein gemeinsamer Hit mit Robbie Williams, aber neue Musik von ihr.
2: Es wird bald neue Musik kommen von mir alleine. Diesmal, weil ich eben so viele Features gemacht habe und ich jetzt einfach Bock habe, wieder auf eine Solo-Single.
3: Was kannst du über den kommenden Song verraten?
2: Nichts. es ist ein Solo-Song und nee, ich sag noch nicht mehr.
1: Sie macht es also spannend, aber eins steht fest, da kommt was und bis dahin hat sie ja auch ein Riesenrepertoire, das wir bis zum nächsten coolen Song abfeiern können.
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0: Wunderschönen guten Morgen in die Runde. 18 nach 6 am Dienstag. Hier ist Radio Lippe. Wollen wir mal den Schröder wach klingeln, wa?
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3: Ja, nee, ist klar.
4: Sag mal, wie geht ihr eigentlich ans Telefon? Sagt ihr da: Guten Tag, mein Name ist Erika Stückenschneider. Schön, dass Sie anrufen. Was kann ich für Sie tun? Ich meine, wäre mal eine schöne Begrüßung, ne? Oder geht ihr einfach ran mit dem einfachen Ja? Oder im Ruhrgebiet mit Was is? Ja, mache ich eigentlich immer. Wenn ich geschwätzig drauf bin, sage ich auch schon mal: Was ist denn jetzt schon wieder? Wichtig ist aber nur, dass ihr danach blitzschnell umschaltet und die Situation erfasst. Zum Beispiel im Job. Ja, da müsst ihr beim Anruf am Atmen schon hören, wie viel Scheiße der Kollege jetzt bei euch abladen will. Und dann muss der Return auch direkt schon kommen. Erstmal den Bittsteller sein Anliegen vortragen lassen. Dann eine lange Pause lassen und anschließend hörbar schwer ausatmen. So, so richtig schön übers Zwerchfell, ne? Passt bloß auf, dass ihr euch dabei nicht zu sehr entspannt. Ihr braucht die Wut für das, was jetzt kommt. Genauso hörbar tief Luft holen und dann ein sensationell genervtes "Ey, nicht dein Ernst" rausblöken. Ja, dann kurz warten, bis er was sagen will und dann komplett drüber bügeln mit dem ultimativen Fallbeil. "Ey, ich hab doch nun weiß Gott Besseres zu tun." Offen lassen dann, ne? Und wenn dann noch keine Entschuldigung kommt, hilft der Nachsatz: "Ja, was glaubt ihr eigentlich alle?" Und Schluss. So, und dann ist garantiert Ruhe. Und du hast die nächsten 2 Stunden Zeit für Kaffee und Instagram.
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0: Guten Morgen zusammen, es ist 6:30. Jetzt wissen wir, was wichtig ist mit Frank Schröder.
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2: Einen schönen guten Morgen auch an alle Azubis. In Lippe ist nach dem Start des neuen Ausbildungsjahres noch einiges an Lehrstellen frei. Darauf macht auch nochmal die IG Bau aufmerksam. Nach ihren Angaben warten derzeit noch fast 600 freie Plätze auf Bewerberinnen und Bewerber. Dazu Matthias Lehmann.
3: Unter den freien Stellen sind auch noch einige Plätze im Baugewerbe, im Garten- und Landschaftsbau sowie für Maler und Lackierer oder Dachdecker zu haben. Wer noch keinen Ausbildungsplatz habe, solle sich jetzt einen Ruck geben, rät die Gewerkschaft. Nach ihren Angaben haben in NRW nämlich über 640.000 junge Erwachsene bis Mitte 30 weder eine abgeschlossene Ausbildung noch eine Lehrstelle. Die Arbeitslosigkeit unter jungen Leuten ohne Ausbildung ist drastisch höher als bei denen mit Abschluss. Es sei trotz des Starts des Ausbildungsjahres noch nicht zu spät. Auch im Oktober stellen Betriebe noch ein, sagt die IG Bau. Mehr Infos dazu auch auf radio.de.
2: Die Polizei Lippe warnt aktuell vor Betrug mit falschen Knöllchen. In Lemgo hatte nach ihren Angaben vergangene Woche ein Autofahrer einen Strafzettel von einer Firma bekommen, obwohl er seinen Wagen ordnungsgemäß im öffentlichen Raum abgestellt hatte. Der Mann erhielt ein Ticket wegen Falschparken. Über einen QR-Code sollte er direkt knapp 40 Euro bezahlen. Die Polizei geht von einem Betrugsversuch aus. Mehr Infos dazu auf radio.lippe.de. Heute ist die B66 zwischen Oerlinghausen-Hellpupp und Leopoldshöhe-Asemissen nochmal halbseitig in Richtung Bielefeld gesperrt. Der Landesstraßenbaubetrieb lässt am östlichen Ende der neu ausgebauten Bundesstraße Leitplanken aufbauen. Autofahrer in Richtung Bielefeld müssen eine weiträumige Umleitung über Gräste fahren und auch dazu gibt's mehr Infos auf radio.lippe.de.
0: Das Radio Lippe Wetter, das schenkt uns Regen, dicht bewölkt und nass bei 19 Grad maximal in Kalletal und Schlangen. Morgen ganz ähnliches Bild, weiter grau, weiter regnerisch und ähnliche Temperaturen wie heute. Und erst am Donnerstag kommt dann wieder so richtig die Sonne raus. Der schnellste Verkehrs- und Blitzerservice für die ganze Region. Es blitzt in Kalletal-Waterloo an der B238 und an der Oetenhauser Straße in Oerlinghausen. Wenn ihr noch was seht unterwegs, Blitzerstaus oder Störungen, dann gerne melden über die kostenlose Radio Lippe Verkehrshotline 0800 3x die 0 38 18. Gute Fahrt wünsche ich.
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0: Ja, Waldbrände sind gerade leider Gottes das Thema der Stunde. Wir fragen uns, wie ist Lippe gerüstet dagegen? Weil Wald haben wir ja genug, auch wenn es zum Glück ja erstmal regnet. Aber wir checken das gleich in ein paar Minuten. Hier ist Dominik Tegeler. Ich wünsche einen schönen guten Morgen.

0: Ihr hört Radio Lippe doppelt wach um 6.39 Uhr mit Dominik Tegeler. Dreimal klopfen auf Holz, dass uns das nicht passiert wie an der belgischen Grenze, wie in der Eifel. Nur ausgeschlossen ist so ein fetter Waldbrand hier in Lippe natürlich auch nicht im Sommer. Wir haben ja nun genug davon. Matthias Sprenger ist stellvertretender Kreisbrandmeister in Lippe. Wie gut sind wir denn gerüstet gegen Waldbrände?
1: Aus meiner Sicht ist Lippe da sehr gut aufgestellt. Wir haben einmal einen Waldbrandzug in Lippe, der besteht aus mehreren kleinen Tanklöschfahrzeugen. Da die Tanklöschfahrzeuge relativ, ja, sag ich mal, klein und wenig Liter bei sich mitführen, haben wir dann dazu auch größere Feuerwehr-Tanklöschfahrzeuge. Das dritte, was wir noch haben, das wäre das Vegetationsbrandmodul. Dort ist es wirklich so, dass da Sachen drauf sind, die dann im Wald verteilt werden können. Da sind Schläuche, wo Löcher drin sind, da sind Kugeln drauf, die viele Löcher haben. Das würde dann einfach in der Form so laufen.
0: Was gibt's denn noch so, ich sag mal, an Präventivmaßnahmen? Also es gibt ja Rundflüge, wo man eben von oben guckt. Kann man nicht auch was mit Drohnen machen oder so?
1: Es gibt durchaus in anderen Regionen, ich nenne es mal, die haben Sendemast im Wald stehen, mit so einem Rundumblick, wo die dann halt eben erkennen können, da steigt irgendwo Rauch auf. Drohnen haben wir auch im Kreis Lippe. Die setzen wir aber jetzt erstmal nicht dafür ein, um zu sagen, wir machen da irgendwelche Rundflüge, um zu gucken, ob irgendwelche Rauchschwaden aufsteigen oder ähnliches.
0: Aber wäre doch vielleicht mal eine Idee. Wie trainiert man sowas? Weil sonst, ich meine, für alle möglichen anderen Szenarien, Häuserbrand oder so, glaube ich, gibt es ja auch so Wege, das wirklich zu simulieren, richtig? Ne? Für einen Waldbrand ist es wahrscheinlich schwer. Wir können ja keinen Wald anstecken.
1: Also für Waldbrand ist es schwer, das, was viele schon mal machen, viele Feuerwehren machen, dass die auf so ein Feld, wo was abgedroschen worden ist, dass man da mal mit den Stoppeln so einen Brand simuliert. Können sie mit dem Wald natürlich nicht mehr. Also da würde ich nicht dabei sein wollen, wenn wir sagen, wir üben das jetzt mal im Wald mit dem reellen Feuer.
0: Ja, aber das ist auch für uns praktisch als Laien, weil dann wissen wir, wenn irgendwie eine Rauchsäule aufsteigt im Wald, es ist keine Übung.
1: Da können wir von ausgehen, wenn im Wald der Rauch aufsteigt, ist keine Übung und dann sollte gleich die 112 angerufen werden.
0: Merken wir uns.

0: Wo werden die wildesten Nächte gefeiert? Anscheinend in Reda-Wiedenbrück. Wenn Sarah Connor das sagt. Sarah Connor geht nächstes Jahr auf wilde Nächte-Tour und macht unter anderem halt in Reda-Wiedenbrück ziemlich genau in einem Jahr. Die ersten Tickets dafür gibt's ab heute 10 Uhr zu kaufen.
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0: Manche von euch waren ja vielleicht dieses Jahr schon bei den Open-Air-Festspielen am Hermann. Ein ähnliches Programm gibt's ab heute auch in Paderborn zu sehen, auf den Padderwiesen. Die Michael Jackson und die Freddie Mercury Show kommen da auch wieder hin. Und der deutsche Sprecher von Benedict Cumberbatch, Sascha Rotermund heißt der, und jetzt wird's richtig crazy, der liest Horrorgeschichten von Thorsten Sträter.
2: Willkommen im Innern des Todessterns. Ich freue mich.
0: Genau der hat auch Horrorgeschichten geschrieben vor seinem Comedy-Durchbruch. Natürlich auch schon geprägt vom typischen Sträter-Humor. Wird also nicht nur gruselig, sondern auch witzig heute Abend 19:30 bei den Paderborner Domfestspielen. In Lemgo geht man der sportlichen Ertüchtigung nach am Wochenende und wenn schon, dann doch im Rudel. Um die 1000 Läuferinnen und Läufer sind ja immer am Start beim Hanselauf auf den Lemgoer Wallanlagen. Diesmal nicht am letzten, sondern am vorletzten Freitag im August und der ist diesen Freitag. Und dann zieht euch mal diese Höhen hier rein, da platzen die Blomberger Biergläser. Yeah! Von Mexico City nach Blomberg-Dahlborn in die Kulturkneipe. Marco Pauls Soul Train Trio mit Nicolas Silveria am Drums und Jaime Aldaraca am Saxophon. Und dann wird das aber ein heißer Ritt in der Dahlborner Kulturkneipe am Freitagabend. Marco Pauls Soul Train Trio. Weltweit am Touren und weltweit heißt natürlich auch Blomberg. Gehört auch dazu, klar?

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1: Mit Thorsten Adolfs. Guten Morgen. Es brennt noch immer im Hohen Venn in Belgien. Hunderte Feuerwehrleute kämpfen weiter gegen die großen Flächenbrände an. Auch deutsche Einsatzkräfte sind vor Ort. Malte Albrecht aus dem News-Team. Wie ist die Lage im Moment?
2: Die Flammen haben sich zuletzt zwar langsamer ausgebreitet, unberechenbar bleibe das Feuer aber trotzdem, sagte Belgiens Innenminister Quentin. Heute soll der Wind wieder auffrischen, dadurch könnte sich die Lage erneut verändern, gleichzeitig soll es mehr regnen als gestern. Gestern Abend war die Brandlinie gut 2 Kilometer von der deutschen Grenze entfernt. Aus Deutschland sind in mehreren Schichten etwa 240 Helfer im Einsatz, darunter Feuerwehr, THW und Rettungsdienste. Die rund 30 Anwohner aus Monschau, die am Sonntag ihre Häuser verlassen mussten, dürfen weiterhin nicht zurück.
1: Wegen der hohen Brandgefahr wird ja immer wieder über Betretungsverbote für Wälder diskutiert. Ist das überhaupt realistisch?
2: Ja, der Deutsche Feuerwehrverband winkt ab. Ein Wald lasse sich in der Praxis kaum einzäunen oder kontrollieren, sagte Verbandschef Banse dem RND. Er fordert stattdessen mehr Prävention und Aufklärung. Lagerfeuer, illegales Grillen oder weggeworfene Zigaretten könnten schnell große Feuer auslösen. Außerdem müsse die Feuerwehr ihre Ausbildung anpassen und die Bekämpfung von Waldbränden stärker trainieren.
1: Dankeschön, Malte. Und jetzt weitere Themen in der Zusammenfassung. In Sachsen-Anhalt öffnet heute ein neues Forschungszentrum, das dabei helfen soll, Drohnen besser zu erkennen und abzuwehren. Das Zentrum in Kochstedt ist Teil einer größeren Strategie, zu der auch eine spezielle Bundespolizeieinheit und ein gemeinsames Abwehrzentrum von Bund und Ländern gehören. Alte und pflegebedürftige Menschen in Heimen und Kliniken sollten besser vor Hitze geschützt werden. Und das geht laut Patientenschützern nur mit Hilfe des Bundes. Die SPD will deshalb das Grundgesetz ändern, damit Klimaanpassung zur gemeinsamen Aufgabe von Bund und Ländern wird. Länder und Kommunen seien finanziell schlicht nicht in der Lage, die nötigen Milliarden dafür aufzubringen, sagt der Vorstand der Deutschen Stiftung Patientenschutz Brüsch. Das Berliner Landesnetz ist Ziel eines Hackerangriffs geworden. Betroffen sind 2 Senatsverwaltungen. Beide wurden schon am vergangenen Freitag aus Sicherheitsgründen vom Netz getrennt. Das LKA, die Staatsanwaltschaft und das BSI ermitteln. Wer seine Kinder für einen günstigeren Flug früher in den Urlaub schickt oder später aus den Ferien zurückholt, sollte aufpassen. Die Behörden greifen in solchen Fällen in NRW hart durch. Laut Schulministerium gab es im vergangenen Jahr fast 12.000 Bußgeldverfahren wegen solcher Verstöße. Das war verglichen mit dem Jahr davor ein deutlicher Anstieg. Wer unentschuldigt fehlt, muss mit Geldbußen von bis zu 80 Euro pro Tag rechnen. Im Extremfall sind sogar bis zu 1.000 Euro möglich. Die Kosten können übrigens für jedes Kind einzeln anfallen. Ab dem 14. Lebensjahr können auch die Jugendlichen selbst zur Kasse gebeten werden. Soweit die Meldungen mit Thorsten Adolfs.
3: Das Radio Lippe Wetter. Richtig nass wird's heute. Den ganzen Tag dicke Wolken und Regen. Nur gegen Abend lockert's zeitweise mal so ein bisschen auf. 19 Grad schaffen wir maximal bei euch in Extertal und Lüchte. Morgen ähnliche Temperaturen und weiter ziemlich grau und ziemlich regnerisch. Am Donnerstag kommt die Sonne zurück.
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3: Der schnellste Verkehrs- und Blitzerservice für die ganze Region. Die B66 wird heute zwischen Helpop und Asemissen Richtung Bielefeld gesperrt wegen Bauarbeiten. Dann wird geblitzt an der B238 in Kalletal-Waterloo und an der Oetenhauser Straße in Oerlinghausen. Und wenn ihr noch was seht unterwegs, Blitzerstaus oder Störungen, immer gerne melden über die kostenlose Radio Lippe Verkehrshotline. Das ist die 0800 3x die 0 38 18. Euch eine gute Fahrt.
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3: Das beste Mittel gegen Waldbrände ist einfach Regen. Kommt ja jetzt auch mal was runter, Gott sei Dank, aber nur um sicher zu gehen. Nur um sicher zu gehen hier. It's raining men. Guter Anfang, Weather Girls. Hier ist Dominik Tegeler. Schönen guten Morgen allerseits. Wir haben es 4 nach 7. Kommt gut raus.

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Eigentlich sind wir doch alle normale Leute. Eigentlich. Aber sobald wir unser Haus verlassen und in unser Auto einsteigen, passiert irgendwas mit uns, was man nicht erklären kann. Irgendwas Animalisches. Es gibt eine neue Umfrage aus dem Straßenverkehr und die offenbart Erschreckendes. Aggressives und gefährdendes Verhalten am Steuer wird immer verbreiteter. Und zwar eindeutig. Die Zahl der Leute, die rücksichtslos Radfahrer überholen, verdoppelt. Die Zahl der Leute, die am Handy sind, verdoppelt. Und auch die klassischen Drängler sind mehr geworden im Vergleich zur letzten Umfrage vor 3 Jahren. Dann haben auch noch Leute versucht, am Wochenende einen Blitzer anzuzünden in Piwizeide. Was ist denn los mit uns? Und wenn da noch ein Knöllchen on top kommt, dann werden wir endgültig zum Tier. Erst recht, wenn es gar kein echtes Knöllchen war, ne? Sowas gibt's ja auch. Fake-Knöllchen warnt die Polizei Lippe aktuell vor. In Lemgo ist das vorgekommen, da hat einer einen Strafzettel vermeintlich wegen falschen Parkens bekommen von einer Firma. Und dann hier schön bezahlen über QR-Code. War eine Veräppelung, das Ganze. Also passt da immer schön auf, gerade bei diesen QR-Code-Zahlungen. Was hat man da eigentlich so in der Hand gerade und von wem? Und dann noch ein Hinweis für die jungen Leute, beziehungsweise die Eltern der jungen Leute, die gerade zuhören und vielleicht noch zögern mit einer Ausbildung. Zögert nicht, macht es. Es sind auf jeden Fall noch Stellen frei und die erwarten euch sehnsüchtig. Zum Beispiel im Galabau, Maler, Lackierer, Dachdecker, Baugewerbe. Es wird noch im Oktober eingestellt, sagt die Gewerkschaft IG Bau. Also vielleicht ist da ja noch was dabei für euch.

0: Wer erinnert sich denn noch an sowas? Heute vor 30 Jahren hat Verona Poth, damals noch Feldbusch, das erste Mal die Piepshow moderiert. Er weiß es noch ganz genau.
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2: War die Piepshow nur eine Sendung, wo übers Knattern gesprochen wurde? Oder hat die vielleicht viel dafür getan, dass wir heute alle nicht so einen gesellschaftlich konfektionierten Stock im Arsch haben? Hatte die Piepshow vielleicht sogar eine Vorreiterrolle? Naja, in dem Fall eine Vorreiterstellung. Aber gut, Piepshow kennt ihr ja noch. Ganz lange mit Verona, damals noch Feldbusch als Moderatorin, das war eine Sex-Talkshow. Ein GV-Gespräch, ein Schnackselschnack, ein Dickdialog, ein Pimperplausch. Ach, ihr wisst schon Bescheid. Oder war es vielleicht auch mehr? Vielleicht sogar ein soziologisch wichtiges Bildungsformat. Na gut, dagegen spricht, dass das Ganze auf RTL 2 lief, ne? Heute gibt's da ja kaum eine Show, wo keiner seinen Schniepi in die Kamera hält. Also ich leg mich fest, ich habe keine Ahnung. Ich weiß nur, mich als pubertierenden Jungen hat die Sendung sehr interessiert. Und Verona als ernstzunehmende Journalistin fand ich fesselnd. Also immer dran denken, es ist wichtig, dass wir über alles reden können. Und genauso wichtig, dass wir nicht über alles reden müssen.
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2: Einen schönen guten Morgen. In Lippe ist nach dem Start des neuen Ausbildungsjahres noch einiges an Lehrstellen frei. Nach Angaben der IG Bau warten aktuell noch fast 600 freie Plätze auf Bewerberinnen und Bewerber. Wer noch keinen Ausbildungsplatz habe, solle sich jetzt einen Ruck geben, rät die Gewerkschaft. Die Arbeitslosigkeit unter jungen Leuten ohne Ausbildung ist drastisch höher als bei denen mit Abschluss. Es sei trotz des Starts des Ausbildungsjahres noch nicht zu spät. Mehr Infos auch auf radiolippe.de. Die Polizei Lippe warnt aktuell vor Betrug mit falschen Knöllchen und die Masche ist noch relativ neu in Lippe. In Lemgo hatte nach ihren Angaben vergangene Woche ein Autofahrer einen Strafzettel von einer Firma bekommen, obwohl er seinen Wagen ordnungsgemäß im öffentlichen Raum abgestellt hatte. Dazu Matthias Lehmann.
3: Der Mann erhielt ein Ticket wegen Falschparken. Über einen QR-Code sollte er direkt knapp 40 Euro bezahlen. Die Polizei geht von einem Betrugsversuch aus, denn im öffentlichen Verkehrsraum könnt ihr nur Strafzettel von den offiziellen Ordnungsbehörden bekommen. Anders ist es nur beispielsweise bei Supermarktparkplätzen, auf denen es inzwischen oft eine private Parkraumüberwachung gibt. Wenn ihr im öffentlichen Raum ein Ticket von einer Firma bekommt, solltet ihr nicht zahlen und auch die entsprechenden QR-Codes nicht scannen, sagt die Polizei. Im Zweifelsfall fragt ihr am besten beim zuständigen Ordnungsamt nach.
2: Das Klinikum Herford hat ein Rattenproblem. In der Spülküche wurde vor rund 2 Wochen eine Ratte gesehen. In einem weiteren Bereich wurden Spuren entdeckt. Das Klinikum hat jetzt darauf reagiert und den Küchenbereich vorsorglich geschlossen. Die Schließung der Küche habe keine Auswirkungen auf die Versorgung der Patienten, heißt es.
0: Das Radio Lippe Wetter, das schenkt uns Regen. Dicht bewölkt und nass bei 19 Grad maximal in Kalletal und Schlangen. Morgen ganz ähnliches Bild, weiter grau, weiter regnerisch und ähnliche Temperaturen wie heute. Erst am Donnerstag kommt dann wieder so richtig die Sonne raus. Der schnellste Verkehrs- und Blitzerservice für die ganze Region. Die B66 wird heute gesperrt zwischen Hellpupp und Asemissen in Richtung Bielefeld wegen Bauarbeiten. Dann wird geblitzt in Kalletal-Waterloo an der B238 und in Oerlinghausen an der Oetenhauser Straße. Und wenn ihr noch was seht unterwegs, Blitzer, Staus oder Störungen, dann gerne melden über die kostenlose Radio Lippe Verkehrshotline 0800 3x die 0 38 18.
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0: So schlimm hat in NRW noch nie der Wald gebrannt wie zurzeit. Wir schauen deswegen heute Morgen, was dagegen gemacht wird. Auch in Lippe gleich mehr dazu nach 2 Songs. Hier ist Dominik Tegeler. Schönen guten Morgen.

0: Schönen guten Morgen zusammen. Hier ist Radio Lippe, doppelt wach um 7.38 Uhr. Es brennt der Wald und das nicht nur zuletzt in Düren und an der belgischen Grenze, sondern öfter als man denkt. Ne? Statistisch gesehen gibt es in Nordrhein-Westfalen an jedem dritten Tag im Jahr einen Waldbrand. Oft werden die schnell gelöscht, aber wir haben ja gesehen, wie das noch aussehen kann. Und das mit der Hitze und Trockenheit wird ja auch eher mehr als weniger. José Nasjandi, was wird denn gemacht zum Schutz gegen Waldbrände?
1: Ja, es gibt ein Waldbrandschutzkonzept in NRW, um Waldbrände zu verhindern, zu erkennen und besser bekämpfen zu können. Landesweit stehen zum Beispiel zwei sogenannte Firefighter zur Verfügung. Das sind geländegängige Fahrzeuge mit 10.000 Liter Tanks. Damit kann man auch in den Wald reinfahren. Seit 2 Jahren ist das Firewatch-System am Niederrhein aktiv. Das ist ein Pilotprojekt zur halbautomatischen Waldbrandüberwachung mit Kamerasystemen. Diese Sensoren erkennen Rauchentwicklungen schon in 20 Kilometern Entfernung.
0: Hier in Lippe gibt es sowas noch nicht, hat mir vorhin der lippische Kreisbrandmeister gesagt, der Stellvertreter. Es wird halt vor allem darauf gesetzt, dass wir Anwohner so einen Brand dann schnell melden. Was kann man denn noch tun? Also du sagst, das Land setzt auf klimaresiliente Wälder. Was heißt das?
1: Es bedeutet, dass mehr Mischwälder angebaut werden. Es werden nicht nur Nadelbäume angepflanzt. Die wachsen zwar schnell und geben schnell viel Holz, das man schnell verkaufen kann, aber die leiden unter Trockenheit besonders stark und geben einem Waldbrand besonders viel Material. Eine Mischung aus Laub und Nadelbäumen ist da die Lösung. Aber bis das vollzogen ist, braucht es viele, viele Jahre. Das Problem ist auch, ungefähr 70% der Wälder in NRW sind in privater Hand. Und oft sind die Bauern auch darauf angewiesen, dass der Ertrag hoch bleibt.
0: José Nasjandi mit Infos zu Schutzmaßnahmen gegen Waldbrände, wie klimafit der lippische Wald schon ist. Darüber sprechen wir auch noch heute Morgen hier in der Show.

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Schönen guten Morgen.

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1: Mit Thorsten Adolfs. Guten Morgen. Wenn die langen Sommerferien beginnen, werden Flüge und Hotels oft teurer. Da kommen manche Eltern auf die Idee, ihre Kinder ein paar Tage früher aus der Schule zu nehmen. Aber das kann am Ende richtig teuer werden, denn die Schulpflicht gilt bis zum letzten Schultag. Malte Albrecht aus dem News-Team. Die Behörden in NRW greifen in solchen Fällen konsequent durch.
2: Ja, im vergangenen Jahr gab es in NRW laut Schulministerium fast 12.000 Bußgeldverfahren wegen unentschuldigten Fehlens. Das ist verglichen mit dem Jahr davor ein Plus von rund 25%. Mehr als 1.100 Fälle davon hingen nachweislich mit unerlaubten Ferienverlängerungen zusammen. Auch dieses Jahr geht der Trend weiter. Die Bezirksregierungen Arnsberg, Detmold, Köln und Münster haben schon jetzt mehr als 5.000 Bußgeldverfahren eingeleitet. Aus Düsseldorf gibt es noch keine belastbaren Zahlen.
1: Wie teuer kann so ein Verstoß werden?
2: Also wer direkt vor oder nach den Ferien unentschuldigt fehlt, muss mit einem Bußgeld von bis zu 80 Euro pro Tag rechnen. Im Extremfall können es sogar bis zu 1.000 Euro werden. Und zwar für jedes Kind einzeln wohlgemerkt. Und Jugendliche ab 14 können auch selbst zur Kasse gebeten werden, wenn sie zum Beispiel ohne ihre Eltern in den Urlaub fahren.
1: Dankeschön, Malte. Und jetzt weitere Meldungen in der Zusammenfassung. Während der Brand im Hohen Venn noch außer Kontrolle ist, hat sich die Lage im Hürtgenwald weiter entspannt. 400 Einsatzkräfte sind nach Angaben des Kreises Düren noch vor Ort. Die Zahl werde aber immer weiter reduziert. Offene Flammen gebe es keine mehr, aber noch Glutnester, die gelöscht werden müssen, heißt es. Moskau ist in der Nacht mit rund 620 Drohnen attackiert worden. Laut russischen Angaben so heftig wie seit 2 Jahren nicht. Die Luftabwehr habe die meisten abgefangen, heißt es. Zu möglichen Opfern oder Schäden wurden bis jetzt keine Angaben gemacht. Auch gestern war die Hauptstadtregion mit hunderten Drohnen attackiert worden. Auf der A2 bei Kamen ist ein Schwertransporter mit einem Baukran umgekippt. Die Autobahn ist deshalb in beide Richtungen gesperrt. Der Transporter hat die Mittelleitplanke durchbrochen. Der Kran fiel dabei vom Fahrzeug. Als Ursache vermuten die Ermittler einen geplatzten Reifen. Das Auto einfach per Funk öffnen, ohne den Schlüssel anzufassen. Das ist super bequem, aber leider oft auch eine Einladung für Diebe. Der ADAC warnt nach 10 Jahren Testzeit, dass viele moderne Fahrzeuge immer noch viel zu leicht zu knacken sind. Von mehr als 850 untersuchten Modellen lässt sich fast jedes zweite Auto illegal öffnen. Bei jedem dritten Auto springt sogar der Motor an. Diebe nutzen spezielle Geräte, die das Funksignal zwischen dem Auto und dem Schlüssel künstlich verlängern. Das funktioniert sogar durch Wände oder Türen und über hunderte Meter hinweg. Der ADAC rät, den Händler beim Autokauf zu fragen, ob das Keyless-System die sogenannte Ultra-Wideband-Technologie nutzt. Diese Technik gilt aktuell als sicher. Soweit die Meldungen mit Thorsten Adolfs.
3: Eine absolute Profi-Angeber-Frage beim Autokauf. Das Radio Lippe Wetter. Richtig nass wird's heute. Den ganzen Tag dicke Wolken und Regen. Nur gegen Abend lockert's zeitweise mal so ein bisschen auf. 19 Grad schaffen wir maximal bei euch in Exertal und Lüchte. Morgen ähnliche Temperaturen und weiter ziemlich grau und ziemlich regnerisch. Am Donnerstag kommt die Sonne zurück.
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3: Der schnellste Verkehrs- und Blitzerservice für die ganze Region, die B66, wird heute zwischen Helpup und Asemissen in Richtung Bielefeld gesperrt wegen Bauarbeiten. Dann wird geblitzt in Detmold an der Bahntrupper Straße, habt ihr uns gemeldet, in Bad Meinberg an der B239, in Kalletal-Waterloo an der B238 und in Oerlinghausen an der Oetenhauser Straße. Habt ihr noch was? Blitzer, Staus oder Störungen? Immer gerne melden über die 0800 3x die 0 38 18, die kostenlose Radiolippe Verkehrshotline.
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3: Wie machen wir den Lippischen Wald fit für den Klimawandel und eben auch fit gegen Waldbrände? Sprechen wir drüber gleich nach 2 Songs. Hier ist Dominik Tegeler. Schönen guten Morgen.

0: 9 nach 8 am Dienstag. Ihr hört Radio Lippe doppelt wach mit Dominik Tegeler. Was machen wir denn jetzt eigentlich, damit der Wald nicht ständig brennt? Da sagen die Waldexperten, wir müssen den Wald umbauen. Das ist aber gar nicht so einfach, sagt Susanne Hoffmann, Chefin der Forstabteilung beim Landesverband Lippe, dem größten lippischen Waldbesitzer. Sie betreiben diesen Waldumbau auch, pflanzen gezielt Mischwald an, also viel Laub und nicht so viel Nadelwald. Und sie wollen mehr Schattenplätze im Wald erreichen, weil das zeichnet auch einen waldbrandgefährdeten Wald aus. Da fehlt der Schatten.
1: Da fehlt der Schatten. Wir haben natürlich auf den Freiflächen deutlich höhere Temperaturen, aber vor allen Dingen haben wir zum Beispiel Gras. Und dieses vertrocknete Gras zum Beispiel stellt eine erhebliche Brandlast dar, auch in der Freifläche. Wir reden ja nicht nur über Waldbrände, wir reden ja auch zum Beispiel bei Bahnlinien über Böschungsbrände. Auch da brennt dann häufig vertrocknetes Gras.
0: Und jetzt klingt das ja auch super, ne? Waldumbau, und dann ist der Wald hier fitter gegen Waldbrände. Nur in Ihrem Fall ist das zum Beispiel so, Sie sagen, Sie haben gerade mal auf 10% Ihrer Fläche diesen Waldumbau bisher umgesetzt in den letzten paar Jahren. Das heißt, sind Sie da nicht noch total am Anfang?
1: Also wenn Sie die Frage vor 10 Jahren gestellt hätten, dann hätte Ihnen jeder gesagt, wir haben überhaupt kein Problem, hier sind 70% Buche und damit sind wir gut aufgestellt. Nun sehen wir aber seit 2018, insbesondere in dieser Abfolge der extrem heißen und trockenen Sommer, dass auch unsere heimische Buche zunehmend Probleme bekommt. Mhm. Das ist etwas, was wir vor 10, 15 Jahren in dieser Dimension uns nicht haben vorstellen können.
0: Und dieser Waldumbau ist jetzt ein Prozess von Jahrzehnten, das heißt, wir sind zu spät dran?
1: Ich denke, das Entscheidende ist, wir müssen endlich aktiv was gegen den Klimawandel unternehmen. Denn Waldumbau ist auch ein gutes Stück weit umgehen mit den Auswirkungen. Aber die wirkliche Ursache ist der Ausstoß klimaschädlicher Gase. Und die Gesellschaft muss endlich an die wirklichen Probleme und die Auslöser des Klimawandels ran.
0: Guter Punkt. Immerhin kommt schon mal Regen runter. Das ist doch auch schon mal was.

0: Guten Morgen, ihr hört Radio Lippe um 19 nach 8. Wir machen hier ja Bildungsradio, ne? Das ist doch klar. Und wir haben die Tipps aus dem Leben. Kleiner Rhetorikkurs fürs Büro von Atze.
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3: Ja, nee, ist klar.
4: Sag mal, wie geht ihr eigentlich ans Telefon? Sagt ihr da: Guten Tag, mein Name ist Erika Stückenschneider. Schön, dass Sie anrufen. Was kann ich für Sie tun? Ich meine, wäre mal eine schöne Begrüßung, ne? Oder geht ihr einfach ran mit dem einfachen Ja? Oder im Ruhrgebiet mit Was is? Ja, mache ich eigentlich immer. Wenn ich geschwätzig drauf bin, sage ich auch schon mal: Was ist denn jetzt schon wieder? Wichtig ist aber nur, dass ihr danach blitzschnell umschaltet und die Situation erfasst. Zum Beispiel im Job. Ne, da müsst ihr beim Anruf am Atmen schon hören, wie viel Scheiße der Kollege jetzt bei euch abladen will. Und dann muss der Return auch direkt schon kommen. Erstmal den Bittsteller sein Anliegen vortragen lassen. Dann eine lange Pause lassen und anschließend hörbar schwer ausatmen. Also, so richtig schön übers Zwerchfell, ne? Passt bloß auf, dass ihr euch dabei nicht zu sehr entspannt. Ihr braucht die Wut für das, was jetzt kommt. Genauso hörbar tief Luft holen und dann ein sensationell genervtes "Ey, nicht dein Ernst" rausblöken. Ja, dann kurz warten, bis er was sagen will und dann komplett drüber bügeln mit dem ultimativen Fallbeil. "Ey, ich hab doch nun weiß Gott Besseres zu tun." Offen lassen dann, ne? Und wenn dann noch keine Entschuldigung kommt, hilft der Nachsatz: "Was glaubt ihr eigentlich alle?" Und Schluss. So, und dann ist garantiert Ruhe. Und du hast die nächsten 2 Stunden Zeit für Kaffee und Instagram.
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2: Ja, einen schönen guten Morgen wünsche ich. In Lippe ist nach dem Start des neuen Ausbildungsjahres noch einiges an Lehrstellen frei. Darauf macht auch nochmal die IG Bau aufmerksam. Nach ihren Angaben warten derzeit noch fast 600 freie Plätze auf Bewerberinnen und Bewerber. Dazu Matthias Lehmann.
3: Unter den freien Stellen sind auch noch einige Plätze im Baugewerbe, im Garten- und Landschaftsbau sowie für Maler und Lackierer oder Dachdecker zu haben. Wer noch keinen Ausbildungsplatz habe, solle sich jetzt einen Ruck geben, rät die Gewerkschaft. Nach ihren Angaben haben in NRW nämlich über 640.000 junge Erwachsene bis Mitte 30 weder eine abgeschlossene Ausbildung noch eine Lehrstelle. Die Arbeitslosigkeit unter jungen Leuten ohne Ausbildung ist drastisch höher als bei denen mit Abschluss. Es sei trotz des Starts des Ausbildungsjahres noch nicht zu spät. Auch im Oktober stellen Betriebe noch ein, sagt die IG Bau. Mehr Infos dazu auch auf radio.de.
2: Heute ist die B66 zwischen Oerlinghausen-Hellpupp und Leopoldshöhe-Asemissen nochmal halbseitig in Richtung Bielefeld gesperrt. Der Landesstraßenbaubetrieb lässt am östlichen Ende der neu ausgebauten Bundesstraße Leitplanken aufbauen. Autofahrer in Richtung Bielefeld müssen eine weiträumige Umleitung über Gräste fahren. Alles weitere dazu gibt's auf radio.de. In Herford ist am Leitung über Gräste fahren. Alles weitere dazu gibt's auf radio.lippe.de. In Herford ist am späten Abend ein Radfahrer tödlich verunglückt. Der junge Mann war auf der Kreuzung im Heidsieg, Elverdisser Straße im Herforder Süden, von einem Auto erfasst worden. Für ihn kam jede Hilfe zu spät. Der 21-Jährige starb noch an der Unfallstelle. Ein Verkehrsunfallteam der Polizei wurde angefordert, um die Ursache zu klären. In Ostwestfalen-Lippe sind in diesem Sommer schon mehrere Rad- oder Pedelec-Fahrer bei Verkehrsunfällen gestorben.
0: Das Radio Lippe Wetter, das schenkt uns Regen. Dicht bewölkt und nass bei 19 Grad maximal in Kalletal und Schlangen. Morgen ganz ähnliches Bild, weiter grau, weiter regnerisch und ähnliche Temperaturen wie heute. Erst am Donnerstag kommt dann wieder so richtig die Sonne raus. Der schnellste Verkehrs- und Blitzerservice für die ganze Region. Die B66 wird heute zwischen Hellpupp und Asemissen gesperrt in Richtung Bielefeld wegen Bauarbeiten. Geblitzt wird in Detmold an der Bahntrupper Straße, in Hornbad-Meinberg an der B239, an der B238, in Kalletal-Waterloo wird geblitzt und in Oerlinghausen an der Oetenhauser Straße. Blitzerstaus oder Störungen immer gerne melden über die 0800 3x die 0 38 18, die kostenlose Radio Lippe Verkehrshotline.
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0: 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Und das ist der Soundtrack dazu. Tage wie diese, die Hosen. Hier ist Dominik Tegeler.
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0: Dienstagmorgen, hier ist Radio Lippe doppelt wach mit Dominik Tegler und ich habe es immer geahnt, Musik macht unvernünftig, aber so unvernünftig, dass es sogar gefährlich wird. Es gibt eine neue amerikanische Studie, die sich mit einem möglichen Zusammenhang beschäftigt zwischen der Veröffentlichung neuer Musikalben und der Zunahme von Verkehrsunfällen. Tina Eck, da gibt es einen Zusammenhang?
1: Ja, wenn man sich die Tage anguckt, an denen ganz wichtige Alben herauskommen, dann ist die Zahl der Verkehrstoten an diesen Tagen 15% höher als an den normalen 10 Tagen davor und danach. Das Musikstreaming ist an diesen Tagen der Veröffentlichung rund 43% höher als normal. Und die Studie war auch auf besondere Hit-Alben fokussiert, darunter einige von Taylor Swift, von Drake, Bad Bunny und Kendrick Lamar. Aber es ist natürlich nicht klar, ob die gezählten Unfallopfer wirklich genau diese Alben gehört haben oder was anderes.
0: Das ist ja auch irgendwie makaber, ne? Gibt es da auch einen Unterschied je nach Musikart? Also bauen die Leute mehr Unfälle mit Hardrock auf den Ohren oder so?
1: Das wurde in dieser Studie nicht ausdrücklich beleuchtet, aber ich denke schon, dass harter Rock eher den Druck aufs Gaspedal erhöht als eine Schnulze. Allerdings gibt es auch in dieser Studie einige Fragezeichen. So soll Drakes Album Her Loss das Unfallrisiko beim Erscheinen um 67% erhöht haben, sein vorheriges Album aber Certified Lover Boy nur um 8%. Und es ist überhaupt nicht zu erklären, wieso der gleiche Künstler so eine große Spanne erzeugt. Also, eine Studie, die vielleicht zum vorsichtigeren Fahren anregt, aber nicht unbedingt der Weisheit letzter Schluss ist.
0: Ja, was aber auf jeden Fall wirklich gefährlich ist, dazu gibt es nämlich jetzt auch eine neue Umfrage. Mehr als jeder fünfte Autofahrer in Deutschland sagt, dass er während der Fahrt gelegentlich Social Media nutzt. Ich weiß, wir sind alle süchtig, aber bitte nicht so süchtig. Bitte nicht machen.

0: Ach, was ist es immer schön am Hermann. Manche von euch waren ja vielleicht dieses Jahr da schon bei den Open-Air-Festspielen. Ein ähnliches Programm gibt's ab heute auch in Paderborn zu sehen.
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0: Auf den Paderwiesen, da kommen die Michael Jackson und die Freddie Mercury Shows auch wieder hin und der deutsche Sprecher von Benedict Cumberbatch auch. Sascha Rotermund heißt der und jetzt wird's richtig crazy. Der liest Horrorgeschichten von, Achtung, Thorsten Sträter.
2: Willkommen im Innern des Todessterns. Ich freue mich.
0: Genau dieser Thorsten Sträter. Der hat auch mal Horrorgeschichten geschrieben vor seinem Comedy-Durchbruch. Natürlich auch schon geprägt vom typischen Sträter-Humor. Wird also nicht nur gruselig, sondern auch witzig. Heute Abend 19:30 bei den Paderborner Domfestspielen. In Lemgo geht man der sportlichen Ertüchtigung nach am Wochenende. Und wenn schon, dann doch im Rudel. Um die 1000 Läuferinnen und Läufer sind ja immer am Start. Beim Hanselauf auf den Lemgoer Wallanlagen. Diesmal nicht am letzten, sondern am vorletzten Freitag im August. Und der ist ja schon diesen Freitag. Und hier platzen die Blomberger Biergläser bei diesen Höhen. Yeah! Von Mexico City nach Blomberg-Dahlborn in die Kulturkneipe. Marco Pauls Soul Train Trio mit Nicolas Silveria am Drums und Jaim Aldaraca am Saxophon. Und dann wird das aber ein heißer Ritt in der Dahlborner Kulturkneipe am Freitagabend. Marco Pauls Soul Train Trio. Soul Train Trio. Und ja, die Touren weltweit und ich sag mal, wenn man sich die ganze Welt vornimmt, dann gehört Blomberg natürlich auch dazu. Das ist so.

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1: Mit Thorsten Adolfs. Guten Morgen. Die geplante Rentenreform sorgt weiter für Streit. Besonders umstritten ist die abschlagsfreie Rente nach 45 Beitragsjahren. Die soll nämlich abgeschafft werden. Malte Albrecht aus dem News-Team. Es gibt erheblichen Widerstand nicht nur von Sozialverbänden, sondern auch aus den eigenen Reihen der Koalition.
2: Ja genau, der Arbeitnehmerflügel der SPD will diese Regelung unbedingt beibehalten. Wer 45 Jahre gearbeitet und eingezahlt habe, habe sich seine Rente verdient, sagt die Vorsitzende Kieseltepe. Auch ostdeutsche CDU-Ministerpräsidenten sind dagegen. Bundesarbeitsministerin Baas hat deshalb schon angedeutet, sie könnte auf diesen Punkt verzichten, wenn die Union das ebenfalls will. Bisher gilt, wer 45 Jahre Beitragszeit voll hat, kann aktuell ab 64,5 Jahren ohne Abzüge in Rente gehen. Genau diese Möglichkeit soll gestrichen werden. Das ist einer der Kernpunkte der Rentenreform.
1: Und auch bei der Altersteilzeit gibt es Streit. Dabei geht es vor allem um das beliebte Blockmodell.
2: Etwa 4 von 5 Beschäftigten in Altersteilzeit nutzen das bisher, zeigen Zahlen vom Sozialministerium. Das heißt, sie arbeiten zunächst einige Jahre weiter, bekommen aber nur einen Teil ihres Lohns. Danach bekommen sie dasselbe Geld, müssen dafür aber nicht mehr arbeiten. Die Rentenkommission empfiehlt, dieses Modell nicht mehr zuzulassen. Die Linke warnt deshalb, das würde ein bewährtes Mittel für einen sozial abgesicherten Übergang in den Ruhestand abschaffen. Das Sozialministerium betont dagegen, Altersteilzeit soll grundsätzlich weiter möglich bleiben.
1: Danke Malte und jetzt weitere Themen kurz und kompakt. Die Feuerwehrgewerkschaft fordert wegen der zunehmenden Waldbrände eine bessere Ausstattung. Die persönliche Schutzausrüstung der Einsatzkräfte müsse leichter werden, sagte Gewerkschaftschef Meyer im ZDF. Wichtig seien auch geländegängige Fahrzeuge. Landwirtschaftsminister Rainer rechnet nicht damit, dass Lebensmittel wegen der Trockenheit in Deutschland sofort teurer werden. Die Kosten würden auch von anderen Faktoren abhängen, wie Lieferketten, dem Transport und der Erzeugung, sagte er im ZDF. Die Regierung habe die Folgen der Dürre genau im Auge und werde den Bauern so gut es geht und so schnell es geht passgenaue Hilfen anbieten. Wer seine Kinder für einen günstigeren Flug früher in den Urlaub schickt oder später aus den Ferien zurückholt, sollte aufpassen. Die Behörden greifen in solchen Fällen in NRW hart durch. Laut Landesschulministerium gab es im vergangenen Jahr fast 12.000 Bußgeldverfahren, weil die Schule geschwänzt wurde. Im Extremfall sind Strafen von bis zu 1.000 Euro möglich. Bei der FIFA gibt es mächtig Wirbel im Führungsteam. Der bisherige Betriebsdirektor Kevin Lemoore verlässt den Weltverband nach öffentlicher Kritik an Präsident Infantino überraschend mit sofortiger Wirkung. Hintergrund sind Infantinos Pläne, Anteile an der Weltmeisterschaft an private Investoren zu verkaufen. Lemoore hatte sich da massiv quergestellt und dem FIFA-Präsidenten sogar vorgeworfen, damit die eigenen Mitarbeiter hintergangen zu haben. Soweit die Meldungen mit Thorsten Adolfs.
3: Das Radio Lippe Wetter. Richtig nass wird's heute den ganzen Tag. Noch dicke Wolken und Regen, nur gegen Abend lockert's zeitweise auch mal ein bisschen auf. 19 Grad schaffen wir maximal bei euch in Extertal und Lüchte. Morgen ähnliche Temperaturen und weiter ziemlich grau und ziemlich regnerisch. Am Donnerstag kommt die Sonne zurück.
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3: Der schnellste Verkehrs- und Blitzerservice für die ganze Region. Die B66 wird heute zwischen Hellpupp und Asemissen in Richtung Bielefeld gesperrt wegen Bauarbeiten. Geblitzt wird in Detmold an der Bahntrupperstraße, an der B239 in Bad Meinberg, an der B238 in Kalletal-Waterloo und in Oerlinghausen an der Oetenhauser Straße. Blitzerstaus oder Störungen? Gerne melden über die 0800 3x die 0 38 18. Gute Fahrt!
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3: Und schönen guten Morgen in die Runde. 3 nach 9 haben wir es. Hier ist Dominik Tegeler.

0: Guten Morgen zusammen, 13 nach 9 am Dienstag. Hier ist Radio Lippe. Ich weiß, die Erkenntnis ist fies, aber auch der lippische Wald kann brennen. Das, was in der Eifel und an der belgischen Grenze passiert ist, das kann uns ja leider auch passieren. Deswegen haben wir heute Morgen mal bei Fachleuten nachgehorcht, wie es so aussieht mit dem lippischen Waldbrandschutz. Und der stellvertretende Kreisbrandmeister in Lippe sagt zum Beispiel, also wenn es brennt, dann gibt es die entsprechende Ausrüstung auf jeden Fall. Nur präventive Maßnahmen, da gibt es jetzt noch nicht so richtig viel. Und da findet der Bundesvorsitzende der Deutschen Feuerwehrgewerkschaft Siegfried Meyer im ZDF, da muss mehr gehen.
1: Wir müssen uns besser vorbereiten. Wir brauchen Ausrüstung, wir brauchen aber auch bessere Maßnahmen.

0: Wir haben im Vorfeld einen vorbeugenden Brandschutz für Waldbrände.
1: Ja, warum nicht mal ein paar Drohnen hochschicken und den Wald überwachen lassen, wenn die Waldbrandgefahr akut ist? Also bei sowas soll es auch bitte wirklich nicht am Geld scheitern. Und was passiert eigentlich mit den Menschen, wenn sie ein Auto betreten? Es gibt eine neue Umfrage aus dem Straßenverkehr und die offenbart Erschreckendes. Aggressives und gefährdendes Verhalten am Steuer wird immer verbreiteter und zwar eindeutig. Die Zahl der Leute, die rücksichtslos Radfahrer überholen, verdoppelt. Die Zahl der Leute, die am Handy sind, verdoppelt. Und auch die klassischen Drängler sind mehr geworden im Vergleich zur letzten Umfrage vor 3 Jahren. Dann haben auch noch Leute versucht, am Wochenende einen Blitzer anzuzünden in PwC-Zeide. Was ist denn los mit uns? Und wenn dann noch ein Knöllchen on top kommt, dann werden wir endgültig zum Tier. Erst recht, wenn es gar kein echtes Knöllchen war. Sowas gibt's ja auch, ne? Fake-Knöllchen, warnt die Polizei Lippe vor aktuell. In Lemgo ist das vorgekommen. Da hat einer einen Strafzettel vermeintlich wegen falschen Parkens bekommen von einer Firma. Und dann ne, hier schön bezahlen über QR-Code. War eine Veräppelung das Ganze, also passt da immer schön auf, gerade bei diesen QR-Code-Zahlungen. Was habe ich da eigentlich in der Hand gerade und von wem? Die Kreativität, wenn es darum geht, Leute um ihre Kohle zu bringen, kennt keine Grenzen.

0: Sam. Ups, beziehungsweise Piep. Wer kennt die Piep-Show noch? Heute vor 30 Jahren gab es die erste Ausgabe mit Verona Poth und Hannes hat's noch genau vor Augen.
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2: War die Piep-Show nur eine Sendung, wo übers Knattern gesprochen wurde? Oder hat die vielleicht viel dafür getan, dass wir heute alle nicht so einen gesellschaftlich konfektionierten Stock im Arsch haben? Hatte die Piep-Show vielleicht sogar eine Vorreiterrolle? Naja, in dem Fall war eine Vorreiterstellung. Aber gut, Piep-Show kennt ihr ja noch. Ganz lange mit Verona, damals noch Feldbusch als Moderatorin, das war eine Sex-Talkshow. Ein GV-Gespräch, ein Schnackselschnack, ein Dickdialog, ein Pimperplausch. Ach, ihr wisst schon Bescheid. Oder war es vielleicht auch mehr? Vielleicht sogar ein soziologisch wichtiges Bildungsformat. Na gut, dagegen spricht, dass das Ganze auf RTL 2 lief, ne? Heute gibt's ja kaum eine Show, wo keiner seinen Schniepi in die Kamera hält. Also ich leg mich fest, ich habe keine Ahnung. Ich weiß nur, mich als pubertierenden Jungen hat die Sendung sehr interessiert. Und Verona als ernstzunehmende Journalistin fand ich fesselnd. Also immer dran denken, es ist wichtig, dass wir über alles reden können. Und genauso wichtig, dass wir nicht über alles reden müssen.
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0: Halb zehn haben wir's. Jetzt wissen, was wichtig ist, mit Frank Schröder.
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2: Guten Morgen. In Lippe ist anscheinend schon wieder eine neue Betrugsmasche aufgeploppt. Die Polizei Lippe warnt aktuell vor Betrug mit falschen Knöllchen. In Lemgo hatte vergangene Woche ein Autofahrer einen Strafzettel von einer Firma bekommen, obwohl er seinen Wagen ordnungsgemäß im öffentlichen Raum abgestellt hatte. Dazu Matthias Lehmann.
3: Der Mann erhielt ein Ticket wegen Falschparken. Über einen QR-Code sollte er direkt knapp 40 Euro bezahlen. Die Polizei geht von einem Betrugsversuch aus, denn im öffentlichen Verkehrsraum könnt ihr nur Strafzettel von den offiziellen Ordnungsbehörden bekommen. Anders ist es nur beispielsweise bei Supermarktparkplätzen, auf denen es inzwischen oft eine private Parkraumüberwachung gibt. Wenn ihr im öffentlichen Raum ein Ticket von einer Firma bekommt, solltet ihr nicht zahlen und auch die entsprechenden QR-Codes nicht scannen, sagt die Polizei. Im Zweifelsfall fragt ihr am besten beim zuständigen Ordnungsamt nach.
2: Hat das Klinikum Herford ein Rattenproblem? In der Spülküche wurde vor rund zwei Wochen eine Ratte gesehen. In einem weiteren Bereich wurden Spuren entdeckt. Das Klinikum hat jetzt darauf reagiert und den Küchenbereich vorsorglich geschlossen. Die Schließung der Küche habe aber keine Auswirkungen auf die Versorgung der Patienten, heißt es. Heute ist die B66 zwischen Oellinghausen-Hellpupp und Leopoldshöhe-Asemissen nochmal halbseitig in Richtung Bielefeld gesperrt. Den ganzen Tag über. Der Landesstraßenbaubetrieb lässt am östlichen Ende der neu ausgebauten Bundesstraße Leitplanken aufbauen. Autofahrer in Richtung Bielefeld müssen eine weiträumige Umleitung über Greste fahren.
0: Das Radio Lippe Wetter, das schenkt uns Regen. Dicht bewölkt und nass bei 19 Grad maximal in Kalletal und Schlangen. Morgen ganz ähnliches Bild, weiter grau, weiter regnerisch und ähnliche Temperaturen wie heute. Erst am Donnerstag kommt dann wieder so richtig die Sonne raus. Der schnellste Verkehrs- und Blitzerservice für die ganze Region. Es blitzt in Detmold an der Bahntrupperstraße, an der B239 in Bad Meinberg, der B238 in Kalletal-Waterloo und in Oerlinghausen an der Oedenhauser Straße. Habt ihr noch was? Vielleicht auch noch einen Blitzer? Dann gerne melden über die kostenlose Radio Lippe Verkehrshotline 0800 3x die 0 38 18.
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0: Ja, jetzt gibt's mal Regen, aber die nächste Trockenheit kommt mit Sicherheit. Und dann stellt sich ja schon die Frage, was machen wir denn eigentlich so gegen die Waldbrandgefahr? Sprechen wir drüber gleich nach zwei Songs. Hier ist Dominik Tegeler. Schönen guten Morgen.

0: Ich weiß nicht, wie es euch geht. Also, das mit den Waldbränden gibt einem schon zu denken, finde ich gerade so. Was ist denn, wenn es hier mal brennt in Lippe? Und wie gut sind wir dagegen gerüstet? José Nasjandi, welche Schutzmaßnahmen gibt es denn so?
1: Ja, es gibt ein Waldbrandschutzkonzept in NRW, um Waldbrände zu verhindern, zu erkennen und besser bekämpfen zu können. Landesweit stehen zum Beispiel zwei sogenannte Firefighter zur Verfügung. Das sind geländegängige Fahrzeuge mit 10.000 Liter Tanks. Damit kann man auch in den Wald reinfahren. Seit 2 Jahren ist das Firewatch-System am Niederrhein aktiv. Das ist ein Pilotprojekt zur halbautomatischen Waldbrandüberwachung mit Kamerasystemen. Diese Sensoren erkennen Rauchentwicklungen schon in 20 Kilometern Entfernung.
0: Ja, sowas könnten wir in Lippe ja bestimmt auch gut gebrauchen. Auch wenn der stellvertretende lippische Kreisbrandmeister heute bei mir im Interview gesagt hat, zumindest wenn es brennt, sind wir gut vorbereitet und gerüstet. Aber am besten ist ja, der Wald ist schon von sich aus fit für die Trockenheit. Klimaresistenter Wald ist das Stichwort. Bedeutet?
1: Na, es bedeutet, dass mehr Mischwälder angebaut werden. Es werden nicht nur Nadelbäume angepflanzt. Die wachsen zwar schnell und geben schnell viel Holz, das man schnell verkaufen kann, aber die leiden unter Trockenheit besonders stark und geben einem Waldbrand besonders viel Material. Eine Mischung aus Laub und Nadelbäumen ist da die Lösung. Aber bis das vollzogen ist, braucht es viele, viele Jahre. Das Problem ist auch, ungefähr 70% der Wälder in NRW sind in privater Hand. Und oft sind die Bauern auch darauf angewiesen, dass der Ertrag hoch bleibt.
0: Auf jeden Fall noch genug Potenzial für schlaue Leute, schlaue Forscher, dafür noch gute Lösungen zu finden in Zukunft.

0: Morgen, Marvin Kreimeier aus dem Radio Lippe. Vormittag, wie geht's, wie steht's?
1: Ja, sehr, sehr gut. Du Dominik, ich habe eine Frage aufgegriffen in einem Podcast-Teaser von Nina Chuba mit ihrem Drummer Momme zusammen.
0: Okay.
1: Und zwar die Frage, was kannst du überdurchschnittlich schlecht?
0: Fällt dir da was ein? Ja, fällt dir da was ein? Natürlich fällt mir da was ein. Eine Sache, genau. Hm. Ja. Eine Sache auf jeden Fall, die ich ganz, ganz schlecht, überdurchschnittlich schlecht bin ich im Umgang mit Hunden.
1: Oh.
0: Das weißt du sicherlich hier aus dem Redaktionsalltag.
1: Ist mir noch nie aufgefallen tatsächlich. Echt? Also wir haben immer mal Hunde da, aber ich habe dich auch noch nie mit einem Hund jetzt so gesehen.
0: Ja,
1: wahrscheinlich genau deswegen.
0: Genau. Und du?
1: Also ich finde auch ganz, ganz viele Dinge. Ich kann nicht alles überdurchschnittlich gut, keine Frage. Aber ich habe echt lange überlegt, was ist so das, was bei mir das überdurchschnittlich Schlechte ist. Und mir ist aufgefallen, genau das. Ich kann mich super schlecht entscheiden. Ich bin überhaupt gar nicht entschlussfreudig so. Das kann ich echt schlecht.
0: Wann fällt dir das auf mit den Entscheidungen?
1: Ah, ganz häufig, ganz oft im Alltag auch tatsächlich so. Ne? Es sind ganz viele kleine Entscheidungen oder Anschaffungen zum Beispiel. Da muss ich erst alles gesehen, alle Testberichte gelesen, eine Excel-Tabelle haben mit Preisvergleich und 5 Kategorien. Und dann entscheide ich mich erst und dann bin ich aber auch zufrieden, dann ist alles gut.
0: Ja.
1: Aber dieser Entscheidungsweg, der dauert ewig.
0: Dann nehme ich lieber das von mir mit den Hunden. Das ist sonst zu anstrengend. Ja. Viel Spaß bei Marvin Kreimeier gleich, weil das ist immer eine richtige Entscheidung. Einschalten bei Marvin Kreimeier.
1: Wir hören uns gleich.
0: Und wir hören uns morgen. Mein Name ist Dominik Tegeler. Tschüssi.

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1: Mit Thorsten Adolfs. Guten Morgen. Deutschland bekommt heute einen zentralen Forschungsstandort für die Drohnenabwehr. Innenminister Dobrindt eröffnet in einer halben Stunde in Kochstedt in Sachsen-Anhalt das Nationale Technologiezentrum für Drohnensicherheit. Dafür werden das Gelände und die Räumlichkeiten des Deutschen Zentrums für Luft- und Raumfahrt in Kochstedt genutzt. Experten sollen in dem neuen Zentrum vor allem bestmögliche Abwehrmöglichkeiten von feindlichen Drohnen entwickeln. Infos dazu hat Marc Weiß.
2: Drohnen einfach abzuschießen verhindert zwar Angriffe, es macht genaue Untersuchungen der Drohne aber meistens unmöglich, weil sie beim Abschuss in der Regel zerstört werden. Mehr versprechen sich Fachleute vom sogenannten Jamming. Dabei werden das GPS-Signal und die Funkverbindung der Drohne blockiert, sodass sie in eine Art Landemodus geht. Viel verspricht man sich auch vom Spoofing. Hier wird die Drohne mit falschen GPS-Daten gehackt und zu einem anderen Ort sicher umgeleitet. Eine nicht zerstörte Drohne gibt in der Regel Hinweise darauf, von wo sie kam und wer dahinter steckt. Der DLR-Standort Kochstedt bietet für Forschung und auch für Tests ideale Möglichkeiten, sagt Innenminister Dobrindt. Es gibt eine Art Mini-Flughafen, auf dem sowohl Drohnen als auch deren Abwehr getestet werden können. Das Zentrum ist schon seit 2021 in Betrieb. Bisher ging es hier vor allem darum, Drohnen für die zivile Nutzung, zum Beispiel Lieferdrohnen oder Überwachungsdrohnen, zu entwickeln. Mit dem heutigen Tag kommt nun die militärische Abwehr der Flugobjekte als Forschungsbereich dazu.
1: Und jetzt weitere Meldungen im Überblick. Der Wind bereitet den Einsatzkräften im Waldbrandgebiet im Hohen Venn zurzeit keine Probleme. Das Feuer breite sich von Belgien aus nicht in Richtung der deutschen Grenze aus, heißt es von der Stadt Monschau. Im Brandgebiet sorgt aber der starke Rauch weiter für Probleme. Hilfreich bei der Brandbekämpfung ist zurzeit der Regen. Auf dem Bau geht es voran. Seit Januar wurden mehr als 126.000 Baugenehmigungen erteilt. Das sind gut 15% mehr als im Vorjahreszeitraum. Das sei das Ergebnis zielgerichteter Politik, sagte Bundesbauministerin Huberts. Insgesamt sei man allerdings noch auf einem vergleichsweise niedrigen Niveau. Landwirtschaftsminister Rainer will den Bauern wegen der Trockenheit helfen, aber erst nach der Erntebilanz. Das hat er im ZDF gesagt. Man brauche zunächst belastbare Daten. Rainer geht erst einmal nicht davon aus, dass Brot und Fleisch teurer werden. Da würden noch viele andere Faktoren mit reinspielen, so der CSU-Minister. Ganz viel Geduld brauchen Autofahrer bei Dortmund. In der Nähe von Kamen geht nichts mehr, nachdem dort in der Nacht auf der A2 ein Schwertransporter samt Baukran verunglückt ist. Der LKW hat die Mittelleitplanke durchbrochen und liegt jetzt quer auf der Fahrbahn. Der Kran liegt daneben. Die Polizei hat die Strecke an der Anschlussstelle Kamen-Bergkamen deshalb in beide Richtungen voll gesperrt. Die Lage ist extrem kompliziert, weil bei dem Unfall jede Menge Kraftstoff ausgelaufen ist. Bevor der Kran geborgen werden kann, muss die Fahrbahn gereinigt und teilweise sogar der Grünstreifen ausgebaggert werden, damit keine Umweltschäden entstehen. Die A2 wird deshalb noch viele Stunden gesperrt bleiben. Fahrer und Beifahrer wurden bei dem Unfall leicht verletzt. Das waren die Nachrichten mit Thorsten Adolfs.
3: Danke dir. Das Wetter diese Woche ist überwiegend grau. Heute 19 Grad an der Spitze. Meist ist es bewölkt. Heute Nachmittag gibt es auch immer mal wieder Schauer. Und die nächsten Tage bleibt es ähnlich. Gegen Donnerstag kommt die Sonne zwischendurch etwas raus und dann wird es auch etwas wärmer. Bis zu 23 Grad.
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3: Jetzt der schnellste Verkehrs- und Blitzer-Service mit nur zwei Blitzern gerade. Einer steht in Kalletal-Waterloo auf der B238 und einer in Oerlinghausen auf der Oetenhauser Straße. Wenn ihr aber noch frische Staus und Blitzer unterwegs seht, ruft mich gerne an hier im Studio 0800 dreimal die 0 3818. Ich wünsche euch eine gute Fahrt, kommt gut durch.
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3: Regen können wir gut gebrauchen und vor allem die frische Luft ist richtig angenehm. Habt einen schönen Dienstag.
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Das ist Ed Sheeran mit Celestial bei uns gleich um Viertel nach zehn. 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
2: Guten Morgen, Autofahrer. Geblitzt wird in Kalletal-Waterloo auf der B238 und in Oerlinghausen auf der Oetenhauser Straße. Wenn ihr mehr seht, 0800 3x die 0 3818. Gute Fahrt, kommt gut durch.

Marvin hier, Dienstagmorgen, 20 vor 11. Also falls eure Pommes in nächster Zeit irgendwie ein bisschen kürzer wirken, ihr braucht keine neue Brille. Keine Angst, der Grund liegt auf den Äckern bei uns, auf den Kartoffeläckern. Hitze, Trockenheit und Wind haben den Kartoffeln in diesem Sommer ordentlich zugesetzt. Teilweise rechnen die Landwirte in NRW deshalb mit rund 30% weniger Ertrag. Und einige Kartoffeln bleiben schlicht zu klein für die Pommesproduktion. Dafür brauchen wir nämlich mindestens 4 cm. Heißt für uns, die Pommes könnten in diesem Jahr ein klein bisschen kürzer ausfallen. Ist aber gar nicht schlimm. Das gleichen wir dann einfach aus mit der doppelten Portion Mayo. Jetzt für euch Post Malone mit Chemical. Habt einen schönen Dienstag.

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1: Mit Thorsten Adolfs. Guten Tag. Wer seine Kinder einfach ein paar Tage früher aus der Schule nimmt, um günstiger in den Urlaub zu fliegen, kann in NRW viel Ärger bekommen. Eine neue Statistik der Deutschen Presseagentur zeigt jetzt, die Zahl der Bußgeldverfahren wegen Verletzungen der Schulpflicht ist bei uns deutlich gestiegen. Im vergangenen Jahr waren es fast 12.000 Verfahren, das ist etwa ein Viertel mehr als im Jahr davor. Und in diesem Jahr laufen schon wieder tausende neue Verfahren. Einzelheiten aus dem Landtagsstudio von José Nasiandi.
2: Es geht grundsätzlich um unentschuldigtes Fehlen, nicht nur um sogenannte Ferienverlängerungen. Wenn diese Fehltage kurz vor oder nach den Ferien vorkommen, reagieren die Bezirksregierungen aber besonders allergisch. In mehr als 1.100 Fällen ging es im vergangenen Jahr nachweislich um unerlaubte Ferienverlängerungen, zum Beispiel weil Eltern einen günstigeren Flug bekommen wollten. Wer sein Kind direkt vor oder nach den Ferien ohne Genehmigung fehlen lässt, muss mit bis zu 1.000 Euro Bußgeld rechnen. Und das kann sogar mehrfach fällig werden. Eltern können für jedes Kind belangt werden. Für Kinder ab 14 Jahren kann zusätzlich noch ein weiteres Bußgeld fällig werden, wenn das Kind zum Beispiel alleine in den Urlaub fliegt. Besonders viele Fälle von unentschuldigten Fehlen gab es im vergangenen Jahr im Regierungsbezirk Düsseldorf. Dort waren es fast 4.000. Dabei geht es auch um Fälle, in denen ein Kind ohne plausiblen Grund nicht zum Unterricht erscheint. Für dieses Jahr liegen aus den Regierungsbezirken schon mehr als 5.000 neue Bußgeldverfahren vor.
1: Und jetzt weitere Meldungen im Überblick. Bauernpräsident Ruckwied geht nicht davon aus, dass der Wetterumschwung die Ernte noch retten kann. Er sagte bei NTV, dort wo Trockenschäden schon stark ausgeprägt sind, zum Beispiel beim Mais, werde der Regen nicht mehr helfen. Rüben und späte Gemüsekulturen wie Kohl könnten aber noch vom Regen profitieren, so Ruckwied. In Sachsen-Anhalt ist ein neues Forschungszentrum eröffnet worden. Es soll dabei helfen, Drohnen besser zu erkennen und abzuwehren. Das Zentrum in Kochstedt ist Teil einer größeren Strategie, zu der auch eine spezielle Bundespolizeieinheit und ein gemeinsames Abwehrzentrum von Bund und Ländern gehören. Zuletzt hatte eine mit Sprengstoff beladene Drohne am Flughafen Leipzig-Halle für Aufregung gesorgt. In Deutschland mussten im vergangenen Jahr so viele Firmen dicht machen wie seit fast 20 Jahren nicht mehr. Knapp 188.000 waren es nach Angaben der Wirtschaftsauskunft Teil Kreditreform und des ZEW-Instituts. Besonders viele Schließungen gab es im Gastgewerbe. Als Gründe wurden in den meisten Fällen teure Energie, Fachkräftemangel und eine fehlende Nachfolge angegeben. Viele Eltern wünschen sich deutlich mehr Durchblick, wenn es um künstliche Intelligenz und Fake News geht. Das zeigte eine Umfrage der Körperstiftung. Mehr als jeder vierte Elternteil sagt ganz offen, dass er oder sie sich bei KI-Tools wie ChatGPT unsicher fühlen. Außerdem gaben viele Befragte an, sie hätten Probleme, Fake News im Netz zu erkennen. Die Eltern wünschen sich deshalb mehr Infos darüber, wie man KI-Bilder oder gefälschte Videos enttarnen kann. Die Körperstiftung sagt deshalb, dass dringend bessere Angebote nötig sind, um Familien echte Orientierung zu bieten. Das waren die Nachrichten mit Thorsten Adolfs.
3: Danke dir. Und das Wetter bringt den lang ersehnten Regen. Es gibt immer mal wieder Schauer. Dabei ist es meistens bewölkt mit bis zu 19 Grad heute. Am Donnerstag scheint die Sonne auch wieder etwas. Trotzdem auch mit etwas Regen und dann Temperaturen bis zu 23 Grad.
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3: Jetzt der schnellste Verkehrs- und Blitzer-Service. Ich habe ein paar frische Blitzer für euch. Geblitzt wird in Bad Pyrmont auf der Hagener Straße, in Hornbad Meinberg, Detmolder Straße, Kalletal-Waterloo B238, da steht der Blitzanhänger. Außerdem Blitzanhänger in Oerlinghausen auf der Oetenhauser Straße und noch ein frischer in Leopoldshöhe auf der Höfenstraße. Habt ihr noch mehr gesehen von unterwegs? Staus und Blitzer, ruft mich gerne hier im Studio an 0800 3x die 0 3818, unsere kostenlose Verkehrshotline. Ich wünsche euch, wo auch immer es hingeht, eine gute Fahrt und kommt gut durch.
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3: Marvin Kreimeier hier. Ich wünsche euch einen wunderschönen guten Morgen. Mit mir geht's durch den Dienstagvormittag und das ist Jennifer Page mit Crush.

0: Samba mit Homewrecker hier bei Radio Lippe. 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

0: Sean Paul, She Doesn't Mind hier bei Radio Lippe. Wir haben es 11:30 schauen auf die Straßen.
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0: Hallo Autofahrer, geblitzt wird in Bad Meinberg, Detmolder Straße, Bad Pyrmont, Hagener Straße, in Detmold-Altenkamp, Bahntrupper Straße, Kalletal-Waterloo auf der B238, in Leopoldshöhe auf der Höfenstraße und in Oerlinghausen noch einer auf der Ödenhauser Straße. Habt ihr noch mehr frische Stausenblitzer? 0800 3x die 0 3818. Gute Fahrt!
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0: gleich viel vor 12, Marvin hier. Gibt es eine Formel für die Liebe? Ein französischer Mathematikprofessor meint sie gefunden zu haben. In seinem Buch glaubt er, eine Formel zu haben, die zeigen soll, ob Beziehungen glücklich sind, halten oder nicht. Kevin Zimmer aus der Redaktion hat ein paar Zweifel.
1: Ein Mathematikprofessor als Liebesexperte, in etwa so plausibel, wie wenn ein Metzger dir sagt, ich kann in der Theorie auch Schönheits-OPs, hat ja auch irgendwie mit Wegschneiden zu tun, ne? Bisher war die mathematische Formel, an die wir Männer uns gehalten haben, Packung Milka-Herzen plus eine Rose plus Romantik-Wellness-Weekend gebucht, gleich. Wie dann aber diese Ergebnisse zustande kommen, dass die Frau bei dem Wellnessurlaub wirklich Wellness machen will und zweimal am Tag einen Behandlungstermin im Wellnessbereich gebucht hat, bei einem gewissen Ricardo, das weiß ich auch nicht. Wo war die Rechnung falsch, dass am Ende nicht ich, sondern Ricardo dabei rauskam?
2: Eine Frechheit!
1: Da kann ein Mathematikprofessor noch so lange rumrechnen und eine Formel zusammenklöppeln, die angeblich voraussagt, wie lange eine Beziehung hält oder nicht. Aber eine Beziehung hält doch vor allen Dingen, wenn man sie jeden Tag frisch hält. Sich liebe Sachen sagt.
3: Zum Beispiel, du bist sehr süß, hast ein super süßes Lächeln.
4: Geht doch, jetzt nur nichts mehr sagen, dann haben wir's.
3: Besonders durch dein rundes Gesicht kommt das Lächeln sehr im Vorschein.
1: Falscher Lösungsweg.
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1: Mit Thorsten Adolfs. Guten Tag. Für viele Landwirte in Deutschland ist es in diesem Jahr schlecht gelaufen. Der Bauernverband hat am Vormittag die aktuelle Erntebilanz vorgestellt. Demnach werden nur noch rund 41,9 Millionen Tonnen Getreide erwartet. Das sind etwa 7% weniger als im vergangenen Jahr. Malte Albrecht aus dem News-Team. Es gibt dabei aber große Unterschiede je nach Region.
2: Ja genau, vor allem in Süd- und Westdeutschland sind die Erträge vielerorts schwach ausgefallen. Teilweise kam es sogar zu Missernten. Bauernpräsident Ruckwied sagte, selten habe der Standort so stark über den Ernteertrag entschieden wie in diesem Jahr. Einbußen gab es unter anderem bei Weizen und Raps, bei dem noch Schäden durch Schädlinge hinzukamen. Betroffen sind teilweise aber auch Mais und Kartoffeln. Gründe sind das zu trockene Frühjahr und der heiße Sommer, vor allem in der zweiten Junihälfte. Auch der aktuelle Wetterumschwung mit Regen dürfte daran kaum noch etwas ändern.
1: Auf vielen Höfen ist die Lage angespannt. Was fordert der Verband jetzt von der Politik?
2: Ganz klar, schnelle Finanzhilfen vom Bund. Bauernpräsident Ruckwied fordert zum Beispiel steuerliche Entlastungen beim Agrardiesel. Außerdem sollten die Hilfen für Düngemittel erhöht werden. Laut Ruckwied hat die EU für Deutschland dafür 60 Millionen Euro bereitgestellt. Dieser Betrag könne auf bis zu 180 Millionen aufgestockt werden und das erwarte man auch. Ohne diese finanzielle Hilfe könnten viele Höfe die nächste Ernte kaum noch vorbereiten und finanzieren.
1: Dankeschön, Malte. Und jetzt weitere Meldungen in der Zusammenfassung. Der Rauch durch das Feuer im Hohen Fern in Belgien breitet sich über große Teile von NRW aus, weil der Wind gedreht hat und der Rauch nach unten gedrückt wird. Gewarnt wird mittlerweile für die Städteregion Aachen, Köln, Leverkusen, Solingen, Wuppertal, den Kreis Mettmann, den Rheinisch-Bergischen Kreis und den Oberbergischen Kreis. Das Stuttgarter Oberlandesgericht hat einen Ukrainer verurteilt, der für Russland Brandanschläge vorbereitet hat. Der Mann bekam eine Freiheitsstrafe von 1 Jahr und 3 Monaten. Zwei weitere Angeklagte aus der Ukraine wurden freigesprochen. Nur jeder zweite Bundesbürger will in den nächsten 12 Monaten was Teures kaufen, wie Möbel, Autos oder Waschmaschinen. Das ist das Ergebnis einer YouGov-Umfrage für die Teambank AG. Begründet wird das mit der eigenen finanziellen Situation. Demnach belasten hohe Preise, zu geringe Ersparnisse und hohe Energie- und Lebenshaltungskosten das Portemonnaie. Wer günstig online shoppt, sollte besonders genau hinschauen. Der Handelsverband Deutschland warnt aktuell vor betrügerischen China-Shops, die sich als deutsche Anbieter tarnen. Sie nutzen deutsche Namen und haben oft eine deutsche Domain. Um nicht in die Falle zu tappen, sollte man sich das Impressum ganz genau anschauen. Wenn der Sitz der Firma oder die Rücksendeadresse in China ist, dann ist Vorsicht geboten. Auch Erfahrungsberichte von anderen Käufern im Netz sind meistens ein guter Anhaltspunkt, um den Shop besser einzuschätzen. Die Verbraucherzentrale bietet außerdem einen Fake-Shop-Finder an, der solche Anbieter entlarvt. Rücksendungen zu solchen Shops sind oft extrem teuer, warnt der Handelsverband. Das führt dazu, dass viele Kunden auf dieses Recht verzichten und die Ware behalten. Genau das sei das Geschäftsmodell solcher Online-Händler. Das waren die Nachrichten mit Thorsten Adolfs.
3: Danke dir, Thorsten. Das Wetter diese Woche ist überwiegend grau. Heute 19 Grad an der Spitze, meist bewölkt. Heute Nachmittag gibt es auch immer mal wieder Schauer. Und die nächsten Tage bleibt es ähnlich. Gegen Donnerstag kommt die Sonne zwischendurch etwas raus und dann wird es auch etwas wärmer, bis zu 23 Grad.
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3: Jetzt der schnellste Verkehrs- und Blitzer-Service um kurz nach 12. Kleiner Stau auf der A33 Richtung Osnabrück zwischen Hilte am Teutoburger Wald und Borglo Kloster Ösede. 1 Kilometer. Hier kommen etwa 5 Minuten oben drauf. Geblitzt wird in Bad Meinberg auf der Detmolder Straße, in Oerlinghausen Ötenhauser Straße, in Leopoldshöhe auf der Höfenstraße, Kalletal-Waterloo B238, in Detmold Altenkamp Bahntrupper Straße und in Bad Pyrmont noch auf der Hagener Straße. Danke euch fürs Bescheid geben. Wenn ihr mehr seht von unterwegs, Staus und Blitzer, ruft mich gerne an 0800 3x die 0 38 18. Gute Fahrt, kommt gut durch.
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3: Ich wünsche euch einen wunderschönen Dienstag. Gleich hier die neue Nummer von Katy Perry, Watch It Burn. Und das hier ist Shaboozey, a Bar Song Tipsy.

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0: Die neue Nummer Watch It Burn von Katy Perry bei Radio Lippe. Das kann mir doch niemand sagen. Das Nervigste am Erwachsenwerden ist doch, wenn man einerseits seine Rechnung alle selber bezahlen muss und wenn man Telefonate annehmen muss, vor allem auf der Arbeit. Das kann mir wirklich keiner sagen, dass jemand gerne ans Telefon geht, wenn man überhaupt gar nicht weiß, was auf der anderen Seite da eigentlich abgeht. Atze hat aber noch einen Tipp für uns.
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3: Ja, nee, ist klar.
4: Sag mal, wie geht ihr eigentlich ans Telefon? Sagt ihr da, guten Tag, mein Name ist Erika Stückenschneider, schön, dass Sie anrufen, was kann ich für Sie tun? Ich meine, wäre mal eine schöne Begrüßung, ne? Oder geht ihr einfach ran mit dem einfachen Ja? Oder im Ruhrgebiet mit, was is? Ja, meine ich eigentlich immer. Wenn ich geschwätzig drauf bin, sage ich auch schon mal, was ist denn jetzt schon wieder? Wichtig ist aber nur, dass ihr danach blitzschnell umschaltet und die Situation erfasst. Zum Beispiel im Job. Ne, da müsst ihr beim Anruf am Atmen schon hören, wie viel Scheiße der Kollege jetzt bei euch abladen will. Und dann muss der Return auch direkt schon kommen. Erstmal den Bittsteller sein Anliegen vortragen lassen. Dann eine lange Pause lassen und anschließend hörbar schwer ausatmen. So, so richtig schön übers Zwerchfell, ne? Passt bloß auf, dass ihr euch dabei nicht zu sehr entspannt. Ihr braucht die Wut für das, was jetzt kommt. Genauso hörbar tief Luft holen und dann ein sensationell genervtes, ey, nicht dein Ernst, rausblöken. Ja, dann kurz warten, bis er was sagen will und dann komplett drüber bügeln mit dem ultimativen Fallbeil. Ey, ich hab doch nun weiß Gott Besseres zu tun. Offen lassen dann, ne? Und wenn dann noch keine Entschuldigung kommt, hilft der Nachsatz, was glaubt ihr eigentlich alle? Und Schluss. So, und dann ist garantiert Ruhe. Und du hast die nächsten 2 Stunden Zeit für Kaffee und Instagram.
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0: Tom Walker, Leave a Light On, um 12:30. Marvin hier, wir schauen auf die Straßen.
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0: Hallo Autofahrer, Vorsicht auf der A2 Richtung Hannover. In Höhe Gütersloh ist eine ungesicherte Unfallstelle. Fahrt da bitte vorsichtig. Und Blitzer stehen in Bad Pyrmont auf der Hagener Straße, Detmold-Altenkamp, Bahntrupperstraße in Kalletal-Waterloo auf der B238, Leopoldshöhe Höfenstraße in Oerlinghausen auf der Uetenhauser Straße und in Bad Meinberg Detmolder Straße. Danke fürs Bescheid geben. Wenn ihr noch Staus im Blitzer habt, ruft mich gerne an 0800 3x die 0 3818. Gute Fahrt.
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0: Was für eine geile Nummer, Tate McRae, lange nicht gehört, She's All I Wanna Be. Um 19 vor 1, Marvin hier, moin. Wir feiern 30 Jahre Smartphone, also klar nicht ganz so, wie wir es heute kennen. Erste Touchscreens sind so roundabout 20 Jahre alt, aber vor 30 Jahren wurde mit dem Nokia Communicator 9000 der Grundstein gelegt. Und Stein ist auf jeden Fall das richtige Wort. War ein Riesenbrecher zum Aufklappen mit Tastatur und vor allem ausklappbare Antenne. Ja, da hat die ganze Reise angefangen. Also ungefähr mein ganzes Leben. Wir haben mal gefragt, wie das Smartphone euer Leben so beeinflusst hat.
1: Ja, positiv. Also ich habe mir das erste Smartphone zugelegt, als ich auf der Autobahn liegen geblieben bin. Das war dann der Grund.
2: Vorteil, dass man natürlich besser verbunden ist, dass man schneller erreichbar ist. Aber Nachteil ist, dass man auch dann gebunden ist. Damals war es besser, Handy weggepackt, hast du was vom Leben mitbekommen.
1: Die Menschen schauen zu viel ins Smartphone.
3: Ja, wir selber denke ich auch so. Man könnte es durchaus auch mal an die Seite legen.
4: Ich nutze es als Telefon, bisschen auch zum Googlen oder um irgendwelche Informationen zu sammeln. Aber ich glaube, ich bin auch relativ wenig berührt.
3: Also es ist wertvoll, wenn man das immer noch mal eine Woche oder zwei zur Seite legen kann.
0: Können Sie das?
3: Ja.
5: Gegensatz zu unseren Kindern, ne? Da ist es ganz schlimm. Gibt es auch regelmäßig Reibereien bei uns zu Hause.
0: Ja, man merkt gemischte Gefühle. Grundsätzlich würde ich ja sagen, auch nicht verkehrt, das Gerät mal ein bisschen häufiger beiseite zu legen. Außer bei euch läuft gerade Radio Lippe über die Radio Lippe App. Dann ist das natürlich okay.
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1: Mit Lena Bauer. Guten Tag. Noch ist der Brand weiter nicht unter Kontrolle, aber es geht voran mit den Löscharbeiten im Hohen Venn. Dank des Nieselregens und der Löscharbeiten hat sich die Ausbreitung des Feuers stark verlangsamt. Allerdings sind die Folgen inzwischen auch über 100 Kilometer weit entfernt zu spüren. Jannik Böke aus der Nachrichtenredaktion: Immer mehr Städte und Landkreise veröffentlichen aktuell offizielle Warnungen wegen des Brandgeruchs.
2: Zum Beispiel hat die Kölner Feuerwehr eine großräumige Geruchslage im Stadtgebiet ausgerufen. Und mittlerweile gelten Warnungen wegen Rauchgasen von der Städteregion Aachen und dem Kreis Düren aus bis hin zum Oberbergischen Kreis und Wuppertal. Eine akute Gefahr für die Gesundheit besteht zwar nicht, teilweise gilt aber die Empfehlung, Fenster und Türen geschlossen zu halten.
1: Das Ganze wird uns voraussichtlich noch eine ganze Weile beschäftigen. Und das Feuer bleibt eine echte Herausforderung für die Einsatzkräfte.
2: Und die Herausforderungen, die wechseln auch noch ständig. Aktuell sind der Wind und der Qualm ein Problem, so der Forstamtsleiter im Belgischen Rundfunk. Demnach stehen die Feuerwehrleute aktuell wegen der Windrichtung total im Qualm und im Regen. Das Ziel ist trotzdem, den Brand heute endgültig einzukreisen, sagte am Morgen ein Verwaltungssprecher.
1: Danke, Jannik. Und damit jetzt zu weiteren Meldungen in Kürze. Die Landwirte in Deutschland machen sich Sorgen um ihre Ernte in diesem Jahr. Die fällt laut der vorläufigen Bilanz des Deutschen Bauernverbands insgesamt deutlich kleiner aus. Als Gründe nennt der Verband lange Trockenheit und Hitze. Im Rhein fließt ganz langsam wieder etwas mehr Wasser. Der Pegel an der Messstelle Kaub in Rheinland-Pfalz ist gestiegen auf 12 cm. Das ergibt das Monitoring der Internationalen Kommission zum Schutz des Rheines. In den letzten Tagen gab es dort noch einstellige Werte. Auch hier bei uns in NRW dürften die Pegel laut Experten nach und nach steigen. Wer mit dem Auto unterwegs ist, braucht heute hier bei uns in NRW teilweise besonders starke Nerven. Mehrere LKW-Unfälle sorgen für Probleme. Seit dem Morgen ist die A2 bei Bergkamen dicht. In der Nacht war ein Laster umgekippt. Und jetzt gab es auf der A1 bei Schwerte in Richtung Köln gleich 2 Unfälle mit Lastkraftwagen. Auch hier ist die Autobahn aktuell voll gesperrt. Das Budget für große Anschaffungen fällt bei vielen aktuell eher klein aus. Über 50% der Menschen in Deutschland will in den nächsten 12 Monaten auf den Kauf hochpreisiger Produkte verzichten. Der Kauf von zum Beispiel Möbeln oder Waschmaschinen bleibt eher aus. Das zeigt der Easy Credit Kreditindex für dieses Jahr. Demnach ist es egal, ob es sich um eine Wunschanschaffung oder eine notwendige Investition handelt. Wir gehen laut den Ergebnissen der repräsentativen Umfrage mit unserem Budget einfach vorsichtig um. Deswegen komme es für über 70% auch nicht in Frage, einen Kredit für zum Beispiel ein neues Auto aufzunehmen. Und auch das Alter macht einen Unterschied. Je älter, desto höher ist die Zurückhaltung. Und das waren die Nachrichten mit Lena Bauer.
3: Danke dir. Und das Wetter bringt den lang ersehnten Regen. Es gibt immer mal wieder Schauer. Dabei ist es meistens bewölkt mit bis zu 19 Grad heute. Am Donnerstag scheint die Sonne auch wieder etwas. Trotzdem auch damit etwas Regen und Temperaturen bis zu 23 Grad.
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3: Wir haben es kurz nach eins, jetzt der schnellste Verkehrs- und Blitzerservice für die ganze Region. Vorsicht weiterhin auf der A2 Richtung Hannover in Höhe Gütersloh. Da ist noch eine ungesicherte Unfallstelle. Fahrt da bitte vorsichtig. Geblitzt wird gerade in Bad Meinberg auf der Detmolder Straße, auf der B239 dort, in Blomberg auf der Heutor Straße, Detmold-Altenkamp-Bahntrupper Straße, Kalletal-Waterloo auf der B238 und in Oerlinghausen steht ein Blitzer auf der Oetenhauser Straße. Danke euch fürs Bescheid geben. Wenn ihr noch frische Staus und Blitzer unterwegs habt, dann meldet die gerne hier kostenlos unter der 0800 3x0 3818. Ich wünsche euch, wo auch immer es hingeht, eine gute Fahrt, kommt gut und sicher durch.
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3: Ich wünsche euch einen schönen Dienstag und vor allem einen angenehmen Arbeitstag.

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1: Marvin hier.
0: Wie gut sind wir eigentlich gerüstet gegen Waldbrände? Das war heute Morgen großes Thema in Doppeltwach bei Dominik Tegler. Susanne Hoffmann vom Landesverband Lippe hat zum Beispiel erklärt, warum der lippische Wald umgebaut wird hin zu mehr Mischwald. Und sie sagt aber auch:
2: Ich denke, das Entscheidende ist, wir müssen endlich aktiv was gegen den Klimawandel unternehmen. Denn Waldumbau ist auch ein gutes Stück weit umgehen mit den Auswirkungen. Aber die wirkliche Ursache ist der Ausstoß klimaschädlicher Gase. Und die Gesellschaft muss endlich an die wirklichen Probleme und die Auslöser des Klimawandels.
0: Mehr dazu hört ihr bei uns im Studioblog auf radiolippe.de.

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0: Marcherie bei uns im besten Mix. Wir haben 13:30 jetzt der schnellste Verkehrs- und Blitzer-Service. Vorsicht in Oerlinghausen, da gab es einen Unfall auf der Holterstraße. Die ist gerade auf Höhe Robert-Hanning-Straße gesperrt. Versucht die Stelle also zu umfahren. Holterstraße, Kreuzung Robert-Hanning-Straße. Blitzer stehen in Blomberg auf der Heutorstraße. Kalletal-Waterloo B238 in Oerlinghausen auf der Oetenhauser Straße und in Bad Meinberg auf der Detmolder Straße, also auf der B239. Habt ihr noch frische Staus und Blitzer unterwegs gesehen? Meldet euch gerne hier bei mir im Studio kostenlos unter der 0800 3x die 0 38 18. Danke dafür, ich wünsche euch eine gute Fahrt.
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0: Moin, Marvin hier bei Radio Lippe. Es gibt neue Zahlen. Wir werden auf der Straße immer aggressiver.
1: Dann fahr doch, du Affe!
0: Fast die Hälfte der Autofahrer sagt zum Beispiel, wenn der vor mir zu langsam fährt, dann drängel ich schon mal. Fast ein Drittel schert nach dem Überholen schon mal so knapp ein, dass der andere bremsen muss. Finde ich super nervig, wenn jemand so knapp vor mir reinzieht. Ich würde eigentlich von mir behaupten, dass ich ein recht besonderer Fahrer bin. Das Problem ist nur, die Studie sagt auch, dass wir unser eigenes Verhalten meistens viel netter einschätzen als das der anderen. Ja, irgendjemand lügt hier. Da muss ich jetzt erstmal drüber nachdenken, ob es bei mir im Auto eigentlich auch so klingt.
1: Mann, so eine Scheiße! Geh weg! Ich geb dem Ding gleich eine Kopfnuss, weißt du das?
2: Jetzt reicht's mir langsam!
1: Junge!
0: Einfach ein bisschen entspannter rangehen. Der Hit hilft euch dabei und damit tschüss von mir. Bis morgen bei der Arbeit ab 10. Ciao!

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1: Mit Lena Bauer. Guten Tag. Warteschlangen für Wohnungsbesichtigungen, weiter steigende Mieten. Die Wohnungssuche, vor allem in großen Städten, bleibt für viele eine enorme Herausforderung. Die Politik spricht schon länger davon, das Problem angehen zu wollen. Jetzt lassen sich die Bemühungen auch messen. Jannik Böke aus der Nachrichtenredaktion. Das Statistische Bundesamt hat positive Zahlen zum Wohnungsbau vorgelegt.
2: Absolut. Zum zweiten Mal in Folge sind im Juni deutlich mehr Baugenehmigungen erteilt worden. Für die ersten 6 Monate ergibt sich sogar ein Plus von über 15% im Vergleich zum Vorjahr. Ein Plus so groß wie seit 10 Jahren nicht mehr. Die Statistiker sagen aber auch, der aktuelle Anstieg erfolgt vom niedrigen Niveau der Vorjahre. Schätzungen zufolge fehlen immer noch etwa 1 Million Wohnungen in Deutschland. Da gibt es also noch einiges zu bauen.
1: Ja, und dazu kommt, wir sprechen hier nur von Baugenehmigungen. Das heißt nicht, dass dann auch sofort die Schippe zur Hand genommen wird und losgebaut wird.
2: Darauf macht auch der Hauptverband der deutschen Bauindustrie aufmerksam. Die Auftragseingänge bleiben demnach fragil, was zeigt, dass immer noch wenig gebaut wird, so der Verband. Bundesbauministerin Huberts ist trotzdem optimistisch. Der Bauturbo, also zum Beispiel die schnelleren Genehmigungsprozesse für den Wohnungsbau, nehmen Fahrt auf, auch wenn man noch längst nicht da sei, wo dieses Land beim Wohnungsbau stehen muss, so die Ministerin.
1: Danke, Jannik, und damit zu weiteren Meldungen in Kürze. Die Hitze und Trockenheit drücken in diesem Jahr die Ernte in Deutschland. Davon geht der Bauernverband mit Blick auf seine vorläufige Erntebilanz aus. Die hat er heute vorgestellt. Demnach rechnet der Verband zum Beispiel bei Getreide mit einem Minus von etwa 7% im Vergleich zum Vorjahr. Nach dem intensiven Regen sind langsam steigende Pegelstände im Rhein in NRW in Sicht. Das Wasserstraßen- und Schifffahrtsamt Rhein rechnet damit, dass der Pegel bei Düsseldorf spätestens morgen von 0 auf 5 cm steigt. Mit einem ähnlichen Anstieg rechnet er für Köln und Emmerich. Deutschland will Drohnen besser erkennen und abwehren können. Dafür ist in Sachsen-Anhalt jetzt ein neues Technologiezentrum für Drohnensicherheit eröffnet. Laut Bundesinnenminister Dobrindt ist das Zentrum ein wichtiger Baustein gegen Drohnenbedrohungen. Zuletzt hatte es mehrere Vorfälle dazu gegeben, unter anderem in Leipzig. Google kauft sich neues Trainingsmaterial für künstliche Intelligenz. Der Konzern hat bei einer Auktion ein großes Datenpaket einer US-Airline ersteigert. Es handelt sich um Spirit Airlines. Die Billigfluggesellschaft hatte Anfang Mai nach Insolvenz ihren Betrieb eingestellt. Laut Unterlagen aus dem Insolvenzverfahren zahlt Google für die Daten 10 Millionen Dollar. In dem Paket stecken rund 100 Millionen E-Mails, 500 Millionen Teams-Unterhaltungen, Software und Daten zur Preisgestaltung. Mit denen kann KI lernen, wie Abläufe in Firmen tatsächlich funktionieren. Google sagt, vor der Übergabe der Daten sollen alle personenbezogenen Informationen entfernt werden. Und das waren die Nachrichten mit Lena Bauer.
3: Danke dir. Gucken wir aufs Radio Lippe Wetter jetzt. Da haben wir noch einiges an Regen. Der wird aber schwächer, der Regen, und dann kriegen wir auch trockene Phasen. Bei 17 Grad heute Nachmittag in Hummersen, 18 in Kalldorf. Morgen noch mehr Regen, der dann hoffentlich gut in unsere Böden einsickert. Ähnliche Temperaturen. Donnerstag wieder mehr Sonne, kaum noch Schauer und dann etwas wärmer.
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3: 2:03, der schnellste Verkehrs- und Blitzerservice. Für die ganze Region, da haben wir eine Sperrung in der Oerlinghauser Südstadt. Die Holterstraße ist blockiert wegen eines Unfalls Höhe Robert-Hanning-Straße. Dann wird geblitzt, habt ihr gemeldet. Auch in Oerlinghausen an der Oetenhauser Straße. In Lager an der Detmolder Straße. An der B238, weiter in Kalletal-Waterloo. Dann auf der Extertalstraße Höhe Bögerhof. In Blomberg an der Heutower Straße. Und in Bad Meinberg auf der Detmolder Straße, B239. Kommt gut an, unsere kostenlose Hotline hier fürs Melden ist die 0800 3x die 0 38 18.
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3: Der Nachmittag in Lippe mit ganz viel vom besten Mix für euch bei der Arbeit. Teddy Swims, der macht hier den Anfang. Mr. Know-It-All. Ich bin Lars Niermann. Hallo und schönen Dienstagnachmittag euch.

Radio Lippe hier. Kurz unser Verkehrsservice aktuell. Bitte Vorsicht auf der A33 Richtung Bielefeld. Da gibt es einen Unfall, habt ihr gerade gemeldet. Höhe Paderborn, Sennelager, und da stockt es auch schon ein bisschen.

0: Radio Lippe hier mit Lars Niermann. Ich habe ja so ein bisschen Fußballentzug, muss ich sagen. Gut, der Ball rollt zwar schon wieder in vielen Ligen, aber jeden Tag Top-Fußball, so wie bei der WM, fand ich schon ganz cool. Demnächst gibt es ja die ersten Spiele unserer Nationalmannschaft mit Jürgen Klopp. Ende September, Anfang Oktober. Ja, und da hoffen wir mal, dass er Grund zum Jubeln hatte an der Seitenlinie und wir auch. Kloppo-Jubel, wenn er da so wild rumtourt, ist immer sehenswert. Am besten natürlich direkt im Stadion. Ab sofort gibt's Tickets für die ersten Kloppo-Spiele. Nations League gegen Griechenland und gegen Serbien. Und da soll es nach 25 Jahren jetzt auch wieder Stehplätze geben.
1: Wir alle wissen, dass viele der Fans, die besonders leidenschaftlich sind, bei Fußballspielen eben stehen. Ob das jetzt eine Lebenseinstellung ist, weil sie sagen, Fußball im Sitzen gucke ich nicht, oder ob es anderen Dingen geschuldet ist, ist egal. Aber wir wissen alle, wovon vor allem auch der deutsche Fußball lebt in diesen Momenten. Freue mich da sehr, sehr, sehr drüber.
0: Stehplätze, Kloppo, ja, fehlen nur noch ein paar Tore, dann läuft das hoffentlich. Ab sofort gibt's Tickets, kriegt ihr direkt auf der DFB-Homepage.
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0: Dienstag euch, 14.30 Uhr haben wir. Und Matthias Lehmann hat die Infos jetzt. Wissen, was wichtig ist.
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2: Schönen guten Tag. Die nächste lippische Kommune verhängt eine Haushaltssperre. Die Gemeinde Augustdorf meldet heute, dass die Gewerbesteuereinnahmen deutlich unter Plan liegen und deshalb mit sofortiger Wirkung die Sperre kommt. Zuletzt hatte schon die Stadt Lage eine Haushaltssperre verhängt. Mit dieser Maßnahme erlegt sich die Gemeinde Augustdorf selbst strenge Einschränkungen beim Geldausgeben auf. Sinn und Zweck ist der Erhalt der finanziellen Handlungsfähigkeit. Sollte eine Kommune nämlich wegen eines zu großen Minus im Etat in die Haushaltssicherung müssen, wird das Sparen gesetzlich erzwungen. In Herford ist am späten Abend ein Radfahrer tödlich verunglückt. Der junge Mann war an der Kreuzung im Heidsieg Elverdisser Straße von einem Auto erfasst worden, als er die Straße überqueren wollte. Für ihn kam jede Hilfe zu spät. Der 21-Jährige starb noch an der Unfallstelle. Ein Verkehrsunfallteam der Polizei wurde angefordert, um die Ursache zu klären. Es war bereits der 7. Verkehrstote im Kreis Herford in diesem Jahr. Die ehrenamtliche Aktion Bad Salzuflen lernt schwimmen hat diesen Sommer dafür gesorgt, dass knapp 50 Kinder jetzt ihr Seepferdchenabzeichen haben. Außerdem konnten etwa 60 weitere entscheidende Fortschritte bei der Wassergewöhnung machen, teilte die Stadtverwaltung mit. 26 Übungsleiterinnen und Übungsleiter unterrichteten die Kinder. Im kommenden Jahr soll es die Aktion wiedergeben. Das Wetter. Es geht erstmal häufig mit Regen weiter. Morgen wird das auch nochmal stärker, teils auch mit Gewittern. Es bleibt bei Werten um 18 Grad.
0: Und jetzt der schnellste Verkehrs- und Blitzerservice für die ganze Region mit der A33 Richtung Bielefeld. Zwischen Paderborn-Schloss Neuhaus und Paderborn-Sennelager Unfall, 3 Kilometer Stau, eine Viertelstunde mehr mindestens. Dann wird geblitzt. In Blomberg habt ihr gemeldet auf der Heutorstraße. In Detmold auf der Waldheidestraße. Dann an der Extertalstraße Höhe Bögerhof. In Hornbad Meinberg auf der Bahnhofstraße. In Kalletal-Waterloo an der B238. Und auch in Erlinghausen an der Oetenhauser Straße. Unsere Hotline hier ist kostenlos. Einfach anrufen, wenn euch noch was auffällt. 0800 3x die 0 38 18. Ich bin Lars Niermann.
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0: Michael Schulte, den kennen wir vom Lippe Open Air. Und auch Leonie hat neulich auf einem Festival gerade gespielt. Da allerdings bei 36 Grad in sengender Sonne. Boah. Tanzen, singen, da braucht man Power zum Durchhalten. Hat sie dann selber auch gemerkt.
1: Also heute habe ich gestruggelt, muss ich sagen. Und ich musste mir auch zwischendurch eine Cola holen, weil ich so schon gemerkt habe, okay, ich brauche ein bisschen Zucker jetzt bei der Hitze, weil da natürlich einfach irgendwann der Kreislauf nicht mehr mitmacht. Aber die Leute geben einem natürlich Energie und man weiß, man hat nur diese Stunde. Und da will man natürlich alles geben. Und das lässt einen durchhalten.
0: Ja, Leonie ist Profi und freut sich über Regen, so wie wir alle hier in Lippe. Leonie, jetzt mit Simple Life bei Radio Lippe. 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
1: Mit Lena Bauer, guten Tag. Dass das kein gutes Jahr für die Landwirtschaft wird, mit Blick auf Hitze und Dürre, war abzusehen. Wie schlecht es um die Ernte 2026 aber tatsächlich steht, das hat jetzt der Bauernverband ausgewertet. Die Landwirte haben heute ihre vorläufige Bilanz vorgestellt. Jannik Böke aus der Nachrichtenredaktion, eine Bilanz mit vielen roten Zahlen.
2: Ja, im Prinzip war 2026 ein Jahr zum Vergessen bisher. 7% schwer ist das Minus insgesamt bei der Getreideernte im Vergleich zum Vorjahr. Beim Raps lief die Ernte mit -20% Ertrag besonders bescheiden. Dazu kommt, dass gleichzeitig die Preise, die die Landwirte beim Verkauf der Ernte erzielen, ebenfalls rückläufig sind. Entsprechend fordert der Bauernpräsident Unterstützung vom Staat, darunter das Düngemittelhilfspaket der EU von 60 auf 180 Millionen Euro aufzustocken und die Bundesregierung müsse die Steuer auf Diesel sofort senken.
1: Jetzt ist es ja nicht neu, dass die Bauern Unterstützung fordern. Wie reagiert die Politik?
2: Also Bundeslandwirtschaftsminister Rainer tritt auf die Bremse. Heute Morgen meinte er, ohne belastbare Daten können wir schlecht Hilfe leisten und amtliche Erntedaten werden erst für Ende des Monats erwartet. Die Vize-Fraktionsvorsitzende der Grünen im Bundestag, Verlinden, kritisiert dagegen, dass die geforderten Maßnahmen kaum den Betrieben helfen würden, sich auf die nächste Trockenheit und Hitzewelle vorzubereiten. Der Gegenvorschlag, ein Förderprogramm für klimafeste Böden aufzulegen.
1: Und damit zu weiteren Meldungen im Überblick. Der Rauch vom Waldbrand im belgischen Hohenfenn zieht über NRW. Einzelne Städte und Kreise, teilweise über 100 Kilometer vom Brandgebiet entfernt, warnen vor Geruchsbelästigung. Eine akute Gefahr für die Gesundheit bestehe zwar nicht, teilweise gilt aber die Empfehlung, Fenster und Türen geschlossen zu halten. In Sachsen-Anhalt ist ein neues Technologiezentrum für Drohnensicherheit eröffnet. Damit sollen laut Bundesinnenministerium Drohnen besser erkannt und abgewehrt werden können. Zuletzt hatte es mehrere Vorfälle rund um die Flugobjekte gegeben, unter anderem in Leipzig. Das Oberlandesgericht in Stuttgart hat einen Ukrainer verurteilt, der für Russland Brandanschläge vorbereitet hat. Der Mann bekam eine Freiheitsstrafe von 1 Jahr und 3 Monaten. 2 weitere Angeklagte aus der Ukraine wurden freigesprochen. Im Rhein fließt ganz langsam wieder etwas mehr Wasser. Der Pegel an der Messstelle Kaub in Rheinland-Pfalz ist gestiegen auf 12 Zentimeter. Das ergibt das Monitoring der Internationalen Kommission zum Schutz des Rheines. Und auch hier bei uns in NRW dürften die Pegel laut Experten nach und nach steigen. Das Wasserstraßen- und Schifffahrtsamt Rhein rechnet damit, dass zum Beispiel der Pegel bei Düsseldorf spätestens morgen auf 5 Zentimeter steigt. Zuletzt war er hier in den Minusbereich gefallen und damit so tief wie noch nie. Mit einem ähnlichen Anstieg rechnet das Amt für Köln und Emmerich. Und auch zum Wochenende sieht die Prognose gut aus. Der intensive Regen seit den letzten Tagen sorgt dann wieder voraussichtlich für 2-stellige Werte. Das Wasserstraßenamt erwartet für Samstag 23 cm in Düsseldorf. Das ist so viel wie der Rekordniedrigwert bisher aus 2018. Und das waren die Nachrichten mit Lena Bauer.
3: Besten Dank. Und hier kommt das Radio Lippe Wetter. Es bleibt wolkig und nass bei uns. Heute Nachmittag zwar nicht mehr so viel Regen, aber jeder Tropfen hilft ja weiter. Egal ob im Rhein oder unseren Flüssen und Wäldern hier. Bis 17 Grad in Brakel-Sieg. 18 haben wir in Wattenhausen maximal. Morgen noch etwas mehr Regen. Ab Donnerstag dann schon wieder sonniger. Und dann auch wieder über 20 Grad.
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3: 4 nach 3, der schnellste Verkehrs- und Blitzerservice für die ganze Region. Es gibt eine Sperrung in Detmold. Die Lemgoer Straße ist dicht wegen eines Feuerwehreinsatzes, meldet ihr gerade. Lemgoer Straße etwa in Höhe Startankstelle. Dann die A33, Stau in Richtung Bielefeld. Zwischen Paderborn Schloss Neuhaus und Paderborn Sennelager wegen Bergungsarbeiten 4 Kilometer, 20 Minuten mehr. Dann wird noch geblitzt, habt ihr gemeldet, auch in Detmold an der Waldheidestraße. An der Extertalstraße in Höhe Bögerhof. In Horn auf der Bahnhofstraße. In Blomberg ein Blitzeranhänger an der Heutorstraße. In Kalletal-Waterloo auch an der B238. Und in Erlinghausen an der Oetenhauser Straße. Das hier ist unsere kostenlose Hotline. Gerne melden, wenn euch noch was auffällt. 0800 3x die 0 38 18.
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3: Genießt den Regen. Ja, und gerne auch unseren besten Mix hier. Jetzt mit einem 90er-Klassiker von Genesis. Jesus, He Knows Me. Ich bin Lars Niermann. Einen schönen Dienstag wünsche ich euch.

0: Aus Hamburg kommt die Tiffany Harris, neu mit Vertigo, hier im besten Mix bei Radio Lippe. Im Straßenverkehr sind wir Lipper ja alle super, ne? Überholen, einparken, Abstand halten. Ah, das können wir. Ich fahre zwar trotzdem lieber Bahn, aber Dominik Tegelaus, doppelt wach, der kann bei der Frühschicht nur aufs Auto setzen und hat heute Morgen mal so leichte Zweifel bekommen.
1: Es gibt eine neue Umfrage aus dem Straßenverkehr und die offenbart Erschreckendes. Aggressives und gefährdendes Verhalten am Steuer wird immer verbreiteter. Und zwar eindeutig. Die Zahl der Leute, die rücksichtslos Radfahrer überholen, verdoppelt. Die Zahl der Leute, die am Handy sind, verdoppelt. Und auch die klassischen Drängler sind mehr geworden im Vergleich zur letzten Umfrage vor 3 Jahren. Dann haben auch noch Leute versucht, am Wochenende einen Blitzer anzuzünden in Piwizeide. Was ist denn los mit uns?
0: Cool bleiben und Radio Lippe hören. Ja, doppelt wach morgen früh wieder von 6 bis 10 mit Dominik Tegeler.

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2: Guten Tag zusammen. Die Gemeinde Augustdorf hat mit sofortiger Wirkung eine Haushaltssperre verhängt. Grund sind die Gewerbesteuereinnahmen, die deutlich unter den Erwartungen liegen, teilte die Verwaltung mit. Neue Projekte und Anschaffungen werden deshalb vorerst genau geprüft bzw. verschoben. Bereits laufende Maßnahmen sind davon nicht betroffen. Für die Bürgerinnen und Bürger dürfte die Sperre zunächst kaum spürbar sein. Möglich sind aber Verzögerungen bei kleineren Reparaturen oder Anschaffungen. Passend zur Urlaubszeit mussten sich die Detmolder Gerichte kürzlich mit blockierten Sonnenliegen beschäftigen. Eine Frau hatte ihren Reiseveranstalter unter anderem deshalb verklagt, weil sie durch frühmorgendliche Reservierungen mit Handtüchern keine Liege bei einer Kreuzfahrt abbekam. Außerdem gab es nach Gerichtsangaben Streit um einen vermeintlich mitgebuchten Zugang zum Loungebereich des Schiffs. Insgesamt wollte die Klägerin eine Preisminderung um 44%. In erster Instanz bekam sie aber nur 10%, also ungefähr 900 Euro. Die Frau ging in Berufung, wo die Entscheidung aber bestätigt wurde. Den Nachlass hat sie sich am Ende mit rund 4.000 Euro Gerichts- und Anwaltskosten erstritten, die sie bzw. ihre Rechtsschutzversicherung bezahlen muss. Die Polizei meldet 3 weitere Fälle von verletzten Pferden im Kreis Höxter. Dieses Mal sind Tiere in Willebad Essen-Niesen betroffen. Auf einer Koppel wurde ein Pferd mit einem tiefen Stich in den Brustbereich verletzt. Bei 2 weiteren Fällen ermittelt die Polizei noch, ob die Verletzungen durch einen Menschen oder durch Unfälle entstanden sind. Kürzlich gab es einen ähnlichen Fall auch in Lüchte. Das Wetter. Es bleibt erstmal nass in Lippe. Morgen regnet es zwischendurch auch mal stärker. Das Ganze wieder bei Werten um 18 Grad. Donnerstag wird es dann schöner und wärmer.
0: Und jetzt der schnellste Verkehrs- und Blitzerservice für die ganze Region. A33 in Richtung Bielefeld. Es stockt da immer noch zwischen Paderborn-Schloss Neuhaus und Paderborn-Sennelager. 3 Kilometer wegen Bergungsarbeiten, eine Viertelstunde mehr. Geblitzt wird. Bei uns in Oerlinghausen habt ihr gemeldet, an der Oetenhauser Straße, dann in Kalletal-Waterloo an der B238, in Horn an der Bahnhofstraße, in Extertal bzw. auf der Extertalstraße, da Höhe Bögerhof, in Detmold, Waldheidestraße und auch in Blomberg an der Heutorstraße. Wenn das noch nicht alles ist und ihr mehr entdeckt, dann gerne her damit, kurz anrufen, kostenlos 0800 3x die 0 38 18 oder schnell in unsere App eintragen. Ich bin Lars Niermann.
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1: Mit Lena Bauer, guten Tag. Mitte August ist durch, die Sommerferien laufen. Wer für den Urlaub seine Kinder aber einfach ein paar Tage früher aus der Schule nimmt oder es später wieder schickt, kann in NRW viel Ärger bekommen. Eine neue Statistik der Deutschen Presseagentur zeigt jetzt, die Zahl der Bußgeldverfahren wegen Verletzungen der Schulpflicht ist bei uns deutlich gestiegen. Im vergangenen Jahr waren es fast 12.000 Verfahren. Das ist etwa ein Viertel mehr als im Vorjahr. Und auch jetzt laufen schon wieder tausende neue Verfahren. Einzelheiten dazu hat Hussein Asyandi aus dem Landtagsstudio.
2: Es geht grundsätzlich um unentschuldigtes Fehlen, nicht nur um sogenannte Ferienverlängerungen. Wenn diese Fehltage kurz vor oder nach den Ferien vorkommen, reagieren die Bezirksregierungen aber besonders allergisch. In mehr als 1.100 Fällen ging es im vergangenen Jahr nachweislich um unerlaubte Ferienverlängerungen, zum Beispiel weil Eltern einen günstigeren Flug bekommen wollten. Wer sein Kind direkt vor oder nach den Ferien ohne Genehmigung fehlen lässt, muss mit bis zu 1.000 Euro Bußgeld rechnen. Und das kann sogar mehrfach fällig werden. Eltern können für jedes Kind belangt werden. Für Kinder ab 14 Jahren kann zusätzlich noch ein weiteres Bußgeld fällig werden, wenn das Kind zum Beispiel alleine in den Urlaub fliegt. Besonders viele Fälle von unentschuldigtem Fehlen gab es im vergangenen Jahr im Regierungsbezirk Düsseldorf. Dort waren es fast 4.000. Dabei geht es auch um Fälle, in denen ein Kind ohne plausiblen Grund nicht zum Unterricht erscheint. Für dieses Jahr liegen aus den Regierungsbezirken schon mehr als 5.000 neue Bußgeldverfahren vor.
1: Und damit kommen wir jetzt zu weiteren Themen im Überblick. Im Ukraine-Krieg nehmen die Luftangriffe deutlich zu. Beide Seiten haben zivile Opfer gemeldet. Laut ukrainischen Behörden wurden bei russischen Raketenangriffen mindestens 10 Menschen getötet. Gleichzeitig meldet Moskau die schwerste Drohnenattacke auf die Hauptstadtregion seit 2 Jahren. Hitze und Trockenheit drücken in diesem Jahr die Ernte in Deutschland. Davon geht der Bauernverband mit Blick auf seine vorläufige Erntebilanz aus. Die hat er heute vorgestellt. Demnach rechnet der Verband zum Beispiel bei Getreide mit einem Minus von etwa 7% im Vergleich zum Vorjahr. Ein Flugzeug der Vietnam Airlines, das über die Startbahn hinausschießt, Staub und Dreck aufwirbelt und in allerletzter Sekunde dann auch noch abhebt. Die Bilder vom Start der Boeing 787 am Münchner Flughafen sind um die Welt gegangen. Jetzt hat Vietnams Luftfahrtbehörde einen vorläufigen Untersuchungsbericht zu der beinahe Katastrophe vorgelegt. Demnach deutet alles auf ein technisches Problem hin. Ungefähr auf dem halben Weg auf der Startbahn habe die Maschine rund 2 Sekunden lang nicht an Tempo zugelegt. Danach habe die Maschine zunächst bis zur kritisch erforderlichen Geschwindigkeit beschleunigt. Aber dann sei das Tempo abgefallen. Ein sicherer Abbruch des Starts war da nicht mehr möglich. Dem Piloten gelang später eine sichere Landung am Münchner Flughafen. Verletzt wurde niemand. Und das waren die Nachrichten mit Lena Bauer.
3: Danke dir, Lena. Gucken wir aufs Radio Lippe Wetter jetzt. Dicke Wolken da oben weiter, die lassen öfter auch noch Regen oder Nieselregen auf uns fallen. Bei 16 Grad in Alverdissen, 18 in Schlangen. Morgen ähnlich, immer wieder Regen, der unseren Rasen endlich wieder grün macht im Garten. Ab Donnerstag dann wieder Sonne, kaum noch Schauer und auch wärmer dann, 23 Grad.
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3: Der schnellste Verkehrs- und Blitzerservice für die ganze Region mit Blitzern in Oerlinghausen. Da steht weiter einer an der Oetenhauser Straße. In Horn wird geblitzt an der Bahnhofstraße, habt ihr gemeldet. Dann an der B238 in Kalletal-Waterloo. Auch auf der Extertalstraße Höhe Bögerhof. In Detmold ein Blitzer an der Waldheidestraße und in Blomberg der Innenstadt Heutorstraße. Kommt gut an. Vielen Dank, dass ihr Bescheid sagt. Geht kostenlos hier direkt anrufen im Radio Lippe Studio 0800 3x die 0 38 18.
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3: Romantische Momente und Mathe passen in meiner Welt nicht ganz so gut zusammen. Bei einem französischen Professor ist das anders. Der sagt, er hat eine Formel gefunden, die zeigen soll, ob Beziehungen glücklich sind und halten oder nicht. Warum wir hier in der Radio Lippe Redaktion leichte Zweifel haben, hören wir gleich bei mir. Ich bin Lars Niermann.

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0: Mann, es gibt viele Momente, in denen ich nicht an Mathe denke, aber ganz besonders in diesem Moment, wenn die Traumfrau plötzlich vor einem steht, ja, wo es funkt, wo man in so ganz anderen Sphären schwebt und sich alles rosarot anfühlt. Das ist der Moment, in dem Laurent Pujot-Manjouet sein Heft rauskramt und eine Formel ins Spiel bringt. Ja, Laurent ist Mathematikprofessor aus Frankreich. Und diese Formel, die hat er selbst entwickelt und er behauptet, die zeigt, Beziehungen sind glücklich und lange, halten lange. Ja, oder eben nicht. Kollege Kevin Zimmer hat so seine Zweifel.
1: Die Gefahr, dass ich mich bei der Liebesformel verrechne, ist 50-50. Mein Mathelehrer hätte gesagt, das ist jetzt schon sehr optimistisch gerechnet.
2: 1 und 1 ist 1 und nicht 3.
1: So in etwa. Bisher war die mathematische Formel, an die wir Männer uns gehalten haben, Packung Milka-Herzen plus eine Rose plus Romantik-Wellness-Weekend gebucht, gleich. Wie dann aber diese Ergebnisse zustande kommen, dass die Frau bei dem Wellnessurlaub wirklich Wellness machen will und zweimal am Tag einen Behandlungstermin im Wellnessbereich gebucht hat bei einem gewissen Ricardo, das weiß ich auch nicht. Wo war die Rechnung falsch, dass am Ende nicht ich, sondern Ricardo dabei rauskam?
3: Eine Frechheit!
1: Da kann ein Mathematikprofessor noch so lange rumrechnen und eine Formel zusammenklöppeln, die angeblich voraussagt, wie lange eine Beziehung hält oder nicht. Aber eine Beziehung hält doch vor allen Dingen, wenn man sie jeden Tag frisch hält. Sich liebe Sachen sagt, Komplimente ausspricht.
4: Zum Beispiel, du bist sehr süß, hast ein super süßes Lächeln.
1: Geht doch, jetzt nur nichts mehr sagen, dann haben wir's.
4: Besonders durch dein rundes Gesicht kommt das Lächeln sehr im Vorschein.
1: Falscher Lösungsweg.

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0: Radio Lippe am Dienstag und Matthias Lehmann ist dran jetzt. 16.30 Uhr, wissen, was wichtig ist.
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2: Hallo, guten Tag. Etwa 35 Feuerwehrleute mussten am frühen Nachmittag zu einem Brand in der Heerstraße in Hornbad-Meinberg ausrücken. In einem Mehrfamilienhaus war gegen 14.30 Uhr Feuer in einer Küche ausgebrochen, sagte ein Sprecher der Einsatzkräfte im Radio-Lippe-Gespräch. Die Feuerwehrleute mussten demnach eine Bewohnerin in Sicherheit bringen. Sie wurde vom Rettungsdienst behandelt. Die Flammen waren schnell gelöscht. Wegen des Rauchs musste die Feuerwehr das Gebäude noch ausgiebig belüften. Angaben zur Schadenshöhe und zur Brandursache liegen noch nicht vor. Nach dem großen CO2-Austritt im Bad Meinberger Kurpark im März dieses Jahres rückt die Wiedereröffnung des Bereichs jetzt in greifbare Nähe. Wie uns Bürgermeister Michael Ruttner bestätigte, wird die Stadt in der kommenden Woche einen frühestmöglichen Öffnungstermin nennen können. Die nach dem Austritt erforderliche CO2-Warnanlage soll Anfang September in den Testbetrieb gehen. Sobald dann alles wie gewünscht funktioniert, werden Kurpark und Wandelhalle wieder geöffnet. Das Kurtheater wird höchstwahrscheinlich noch geschlossen bleiben, weil Teile davon zu tief und zu nah an den Moffetten liegen, aus denen das Gas aus dem natürlichen unterirdischen CO2-Speicher ausgetreten war. Die nächste lippische Kommune verhängt eine Haushaltssperre. Die Gemeinde Augustdorf meldet heute, dass die Gewerbesteuereinnahmen deutlich unter Plan liegen und deshalb mit sofortiger Wirkung die Sperre kommt. Zuletzt hatte schon die Stadt Lage eine Haushaltssperre verhängt. Mit dieser Maßnahme erlegt sich die Gemeinde Augustdorf selbst strenge Einschränkungen beim Geldausgeben auf. Sinn und Zweck ist der Erhalt der finanziellen Handlungsfähigkeit. Denn bei einem zu großen Minus droht die Haushaltssicherung und damit das zwangsweise Sparen. Das Wetter. Es geht erstmal häufig mit Regen weiter. Morgen wird das auch nochmal stärker, teils auch mit Gewittern. Es bleibt bei Werten um 18 Grad.
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0: Eine Sperrung haben wir weiter in Oerlinghausen. Da ist die Tunnelstraße dicht wegen eines Unfalls in Höhe Hellweg da, Südstadt. Dann wird geblitzt, habt ihr gemeldet, in Blomberg an der Heutorstraße, in Detmold, Waldheidestraße, an der Extertalstraße noch ein Blitzer in Höhe Bögerhof, in Horn auf der Bahnhofstraße, in Kalletal-Waterloo auf der B238 und ein Blitzer auch in Oerlinghausen an der Oetenhauser Straße. Das hier ist unsere kostenlose Hotline. Gerne mehr melden, wenn euch mehr auffällt. 0800 3x die 0 38 18. Ich bin Lars Niermann und wünsche euch gutes Ankommen.
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0: The Schub Schub Song, da geht's zurück in die 90er mit Cher hier im besten Mix bei Radio Lippe. Ja, und wenn wir schon da sind in den 90ern, bleiben wir doch noch kurz, denn großer Tag. Heute vor 30 Jahren hat Verona Poth, damals noch Feldbusch, das erste Mal Piep moderiert. Erotik-Show auf RTL 2. Habe ich natürlich gesehen damals, denn man muss ja mitreden. Und unser Hannes erinnert sich auch noch sehr gerne dran.
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2: War die Piep-Show nur eine Sendung, wo übers Knattern gesprochen wurde? Oder hat die vielleicht viel dafür getan, dass wir heute alle nicht so einen gesellschaftlich konfektionierten Stock im Arsch haben? Hatte die Piep-Show vielleicht sogar eine Vorreiterrolle? Naja, in dem Fall eine Vorreiterstellung. Aber gut, Piep-Show kennt ihr ja noch. Ganz lange mit Verona, damals noch Feldbusch als Moderatorin, das war eine Sex-Talk-Show. Ein GV-Gespräch, ein Schnackselschnack, ein Dick-Dialog, ein Pimperplausch. Ach, ihr wisst schon Bescheid. Oder war es vielleicht auch mehr? Vielleicht sogar ein soziologisch wichtiges Bildungsformat. Na gut, dagegen spricht, dass das Ganze auf RTL 2 lief, ne? Heute gibt's ja kaum eine Show, wo keiner seinen Schniepi in die Kamera hält. Also ich leg mich fest, ich hab keine Ahnung. Ich weiß nur, mich als Pubertierender keiner seinen Schniepi in die Kamera hält. Also ich leg mich fest, ich hab keine Ahnung. Ich weiß nur, mich als pubertierenden Jungen hat die Sendung sehr interessiert. Und Verona als ernstzunehmende Journalistin fand ich fesselnd. Also immer dran denken, es ist wichtig, dass wir über alles reden können. Und genauso wichtig, dass wir nicht über alles reden müssen.
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1: Mit Lena Bauer, guten Tag. Die belgische Feuerwehr hat heute einen möglicherweise entscheidenden Vorstoß gestartet, um den größten Brand in dem Land seit mehr als 100 Jahren vollständig unter Kontrolle zu bringen. Feuerwehrleute sind weiter damit beschäftigt, das Feuer vollständig einzukreisen. Voraussetzung ist allerdings, dass das Wetter mitspielt. Die Folgen des Feuers sind mittlerweile auch über 100 Kilometer weiter weg zu spüren. Jannik Böke aus der Nachrichtenredaktion mit den Infos dazu.
2: Nicht nur die Kölner Feuerwehr hat eine großräumige Geruchslage im Stadtgebiet ausgerufen. Es gelten weiter Warnungen wegen Rauchgasen von der Städteregion Aachen und dem Kreis Düren aus bis hin zum Ennepe-Ruhr-Kreis und dem Kreis Olpe. Eine akute Gefahr für die Gesundheit besteht zwar nicht, teilweise gilt aber die Empfehlung, Fenster und Türen geschlossen zu halten. Durch das feuchte Wetter hat sich die Lage im Brandgebiet etwas entspannt. Der dichte Rauch schränkt allerdings den Einsatz von Luftfahrzeugen weiter ein, so der Leiter der Krisenkommunikation der Provinz Lüttich. Der Brand im Hohen Venn wird die Feuerwehr wahrscheinlich noch über Wochen beschäftigen.
1: Und damit zu weiteren Meldungen im Überblick. In Spanien hat in der südlichen Stadt Granada schon wieder die Erde gebebt. Diesmal mit einer Stärke von 4,8. Laut Behörden wurden 3 Menschen leicht verletzt. Außerdem gab es Risse an Gebäuden und herabfallende Trümmer. Nach dem intensiven Regen sind langsam steigende Pegelstände in NRW in Sicht. Das Wasserstraßen- und Schifffahrtsamt Rhein rechnet damit, dass der Pegel bei Düsseldorf spätestens morgen auf 5 cm steigt. Mit einem ähnlichen Anstieg rechnet er für Köln und Emmerich. Zum Start der neuen Bundesliga-Saison ziehen die Schiedsrichter die Zügel an. Sie wollen Gemecker, Rudelbildungen und Anschreien nach Entscheidungen konsequenter unterbinden, so die DFB-Schiri GmbH. Außerdem wollen die Unparteiischen schneller weiterspielen lassen und Zeit schinden bei Anstößen, Ecken, Einwürfen und Wechseln stärker ahnden. Deutschland ist immer älter und genau das wird für die Wirtschaft zum Problem. Laut einer Analyse des Beratungsunternehmens McKinsey muss daraus aber kein Wohlstandsverlust werden. Der größte Hebel ist demnach künstliche Intelligenz. Wenn Unternehmen stärker auf KI setzen und ihre Beschäftigten dafür fit machen, kann das die Wirtschaft deutlich produktiver machen, so die Analyse. Heißt, KI sollen nicht nur fehlende Arbeitskräfte abfedern, sondern im besten Fall zusätzliches Wachstum ermöglichen. Auch bei der Arbeitszeit sei Luft nach oben. Schon eine Stunde mehr Arbeit pro Woche würde reichen, um das Arbeitsvolumen wieder auf das Niveau von vor 10 Jahren zu bringen. Dafür brauche es aber bessere Betreuung und flexiblere Arbeitszeitmodelle. Und das waren die Nachrichten mit Lena Bauer.
3: Danke, Lena. Gucken wir jetzt aufs Radio Lippe Wetter und da sieht's überall wolkig aus bei uns. Zum Teil kommt auch noch Regen oder Nieselregen runter. Bei 16 Grad in Humfeld, 17 in Spork-Eichholz. Morgen noch mehr Regen als heute. Hauptgewinn für unsere Natur. Ab Donnerstag kriegen wir dann auch wieder die Sonne zu sehen. Nur noch selten Schauer und dann wird's wärmer, 23 Grad.
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3: 3:05, der schnellste Verkehrs- und Blitzerservice für die ganze Region. Es gibt noch Probleme in Oerlinghausen, da im Bereich Tunnelstraße, Hellweg, Höhe Südstadt, stockender Verkehr wegen eines Unfalls. Geblitzt wird in Blomberg, habt ihr gemeldet, an der Heutorstraße, in Detmold an der Waldheidestraße, dann an der Extertalstraße, Höhe Bögerhof, in Kalletal-Waterloo auch weiterhin Blitzeranhänger an der B238 und in Oerlinghausen auch an der Oetenhauser Straße. Das hier ist unsere kostenlose Hotline. Gerne anrufen, wenn euch noch was auffällt. 0800 3x die 0 38 18 oder tragt schnell in unsere App ein.
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3: Ja, schon mal gut, wenn es Richtung Wochenende wieder wärmer wird. Dann ist Freibad Open Air in Belle. Sunset Beach Party. Drücken wir mal die Daumen, was das Wetter angeht. So schön das jetzt auch mit dem Regen gerade ist. Mehr Infos zur Party bei unseren Tipps auf radiolippe.de. Ich bin Lars Niermann. Wünsche euch einen schönen Nachmittag. Schönen Feierabend.

0: Turn the Lights Off, das ist Kato hier bei Radio Lippe im besten Mix. Wie gut sind wir hier gerüstet gegen Waldbrände? Ja, fragen sich viele angesichts der Feuer in ganz Europa. Deswegen haben wir nachgefragt, heute Morgen in Doppelt wach. Dominik Tegeler hat da mit Susanne Hoffmann vom Landesverband Lippe gesprochen. Zuständig für große Teile des Waldes bei uns. Der wird schon umgebaut hin zu mehr Mischwald, der nicht so stark austrocknet, nicht so schnell. Und Susanne Hoffmann sagt aber auch...
1: Ich denke, das Entscheidende ist, wir müssen endlich aktiv was gegen den Klimawandel unternehmen. Denn Waldumbau ist auch ein gutes Stück weit umgehen mit den Auswirkungen. Aber die wirkliche Ursache ist der Ausstoß klimaschädlicher Gase. Und die Gesellschaft muss endlich an die wirklichen Probleme und die Auslöser des Klimawandels ran.
0: Das komplette Interview, das haben wir auf radiolippe.de. Und da hört ihr auch, wie die Lippische Feuerwehr ausgestattet ist für Waldbrände. Alles im Studioblog.

0: 17.30 Uhr haben wir. Matthias Lehmann hat das News-Update. Jetzt wissen, was wichtig ist.
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2: Hallo, guten Abend. Nach dem CO2-Austritt im Bad Meinberger Kurpark im vergangenen März zeichnet sich jetzt ab, wann der Bereich wieder öffnen kann. Bürgermeister Michael Ruttner kündigte auf unsere Nachfrage an, dass die Stadt schon in der kommenden Woche einen konkreten Termin nennen will. Zuvor muss aber noch die neu installierte CO2-Warnanlage ihre Testphase durchlaufen. Das soll Anfang September passieren. Läuft dabei alles nach Plan, dürfen Kurpark und Wandelhalle wieder öffnen. Nur das Kurtheater bleibt wohl vorerst zu. Es liegt zu tief und zu dicht an den sogenannten Moffetten, also den Stellen, an denen das Gas aus einem unterirdischen natürlichen CO2-Speicher ausgetreten war. Ein Küchenbrand hat am frühen Nachmittag etwa 35 Feuerwehrleute in Hohenbad Meinberg beschäftigt. Betroffen war ein Mehrfamilienhaus in der Heerstraße, sagte uns ein Sprecher der Einsatzkräfte. Die Feuerwehr brachte eine Bewohnerin in Sicherheit. Sie wurde anschließend vom Rettungsdienst versorgt. Gelöscht waren die Flammen schnell. Schadenshöhe und Brandursache sind noch unklar. Passend zur Urlaubszeit mussten sich die Detmolder Gerichte kürzlich mit blockierten Sonnenliegen beschäftigen. Eine Frau hatte ihren Reiseveranstalter unter anderem deshalb verklagt, weil sie durch frühmorgendliche Reservierungen mit Handtüchern keine Liege bei einer Kreuzfahrt abbekam. Außerdem gab es nach Gerichtsangaben Streit um einen vermeintlich mitgebuchten Zugang zum Loungebereich des Schiffs. Insgesamt wollte die Klägerin eine Preisminderung um 44%. In erster Instanz bekam sie aber nur 10%, also ungefähr 900 Euro. Die Frau ging in Berufung, wo die Entscheidung allerdings bestätigt wurde. Den Nachlass hat sie sich am Ende mit rund 4.000 Euro Gerichts- und Anwaltskosten erstritten, die sie bzw. ihre Rechtsschutzversicherung bezahlen muss. Das Wetter. Es bleibt erstmal nass in Lippe. Morgen regnet es zwischendurch auch mal stärker. Das Ganze wieder bei Werten um 18 Grad. Donnerstag wird's schöner und etwas wärmer.
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0: Blitzer haben wir. In Horn steht einer, habt ihr gerade noch mal gemeldet, an der Bahnhofstraße. Dann in Kalletal-Waterloo auf der B238. Ein Blitzer auch in Oerlinghausen an der Oetenhauser Straße. In Extertal-Bösingfeld an der Bruchstraße. Dann in Detmold, Waldheidestraße und noch in Blomberg ein Blitzer hier an der Heutorstraße. Vielen Dank fürs Melden, kostenlos über unsere App oder anrufen 0800 3x die 0 38 18. Lars Niermann wünscht euch eine gute Fahrt.
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0: Es gibt verrückte Studien und es gibt verrückte Studien mit verrückten Ergebnissen. Gucken wir mal kurz drauf hier bei Radio Lippe. Ein Forschungsteam in den USA hat herausgefunden, wenn Musikalben veröffentlicht werden, dann gibt es mehr Verkehrsunfälle. Sascha Fassbender aus der Radio Lippe Redaktion. Es gibt einen Zusammenhang, aber keinen direkten.
1: Genau, der Zusammenhang ist dann eher, ja, keine Ahnung. Taylor Swift hat ein neues Album veröffentlicht und weil deswegen mehr Leute auf dem Handy tippen, die Musik suchen oder sich im Auto von den Liedern irgendwie ablenken lassen, könnte es mehr Unfälle geben.
0: Die Forschung dazu war auch gar nicht so schwer.
1: Nee, genau. Streaming-Zahlen und Klicks sind öffentlich zugänglich und Unfallzahlen eben auch. Und wenn dann die Unfallzahlen immer hochgehen, wenn Alben veröffentlicht werden, könnte es eben einen Zusammenhang geben. Bei der Studie geht es aber vor allem um Alben von größeren Stars. Klar, die werden mehr gehört.
0: Yo, Miley Cyrus hier zum Beispiel habe ich jetzt für euch ganz ungefährlich bei uns bei Radio Lippe. Da braucht man nicht lange rumzuwischen auf dem Handy. 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

0: Macht euch einen schönen Dienstagabend mit Jule Hoppe, gleich hier bei Radio Lippe. Die ist ab 6 dran. Viel Spaß, ich bin Lars Niermann.
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0: Tschüss.
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2: Mit Lena Bauer, guten Abend. 260 Millionen Euro Schaden und das mit Kreditkartenbetrug. Den sollen Kriminelle verursacht haben. Und jetzt hat in dem Zusammenhang die Generalstaatsanwaltschaft Koblenz Anklage gegen 9 Beschuldigte erhoben. Hinter dem Kreditkartenbetrug soll demnach ein internationales kriminelles Netzwerk stecken. Jannik Böke aus dem Nachrichtenteam hat mehr Details zu dem Fall.
3: Die Beschuldigten sollen über Jahre hinweg Daten von mehr als 3 Millionen Kreditkartenbesitzern aus 193 Ländern auf kriminelle Weise beschafft haben. Der Trick, statt große Abbuchungen durchführen zu lassen, setzten die Kriminellen auf ein Netzwerk aus Scheingesellschaften. Die buchten dann Kleinbeträge mit kryptischen Bezeichnungen von den Kreditkartenkonten ab. Vielen Opfern fiel der Betrug deshalb gar nicht erst auf. Insgesamt sollen die Kriminellen mehr als 260 Millionen Euro erbeutet haben. Die Generalstaatsanwaltschaft wirft den Beschuldigten neben bandenmäßigen Computerbetrug auch Geldwäsche, die Infiltration des deutschen Finanzsystems und die Schaffung eines Schattenfinanzwesens vor. Wann das Hauptverfahren eröffnet wird, entscheidet das Landgericht Koblenz.
2: Und damit jetzt zu weiteren Meldungen im Überblick. Im Hohenfenn kämpfen Einsatzkräfte weiter gegen ein Übergreifen des Feuers auf Deutschland. Dafür ziehen sie jetzt Brandschneisen nahe der Grenze. Die Ausbreitung des Feuers sei zwar gestoppt, ein Teil der Brandfront bleibt laut Behörden aber kaum erreichbar. Die Landwirte in Deutschland machen sich Sorgen um ihre Ernte in diesem Jahr. Hitze und Trockenheit sorgen sehr wahrscheinlich dafür, dass sie deutlich kleiner ausfällt. Davon geht der Bauernverband mit Blick auf seine vorläufige Bilanz dazu aus. Die hat er heute vorgestellt. OpenAI hat eine neue ChatGPT-Version für Jugendliche vorgestellt. Neu sind unter anderem häufigere Pausenerinnerungen und ein Lernmodus, der mit leitenden Fragen statt direkten Antworten reagiert. Und einige Einstellungen wie der Sprachmodus sind nicht verfügbar. Vorher hatte es immer wieder Kritik und auch Klagen gegeben, die nach Sicht der Kläger mit ChatGPT in Verbindung stehen. In Köln ist ein Dieb mit einem echten Goldschatz aus der Kaiserzeit verschwunden. Laut Polizei geht es um 135 Goldmünzen im Wert von 100.000 Euro. Geklaut wurden diese demnach einem Senior, der hatte einen vermeintlichen Trödelhändler zu sich in die Wohnung gelassen. Dem zeigte er seine Holzschatzkiste mit den Goldmünzen drin. Statt über die Münzen zu sprechen und möglicherweise zu verhandeln, gab der Mann vor, seinen Transporter holen zu müssen. Er verließ die Wohnung und kam nicht mehr wieder. Und auch die Goldmünzen waren spurlos verschwunden, so die Polizei. Die ermittelt jetzt in dem Fall. Und das waren die Nachrichten mit Lena Bauer.
4: Die Nacht, die bleibt wechselhaft, vor allem sehr wolkig. Dazu kann es immer wieder regnen. Ja, und morgen starten wir eher leicht herbstlich als hochsommerlich. Der Mittwoch, der bleibt bewölkt, regnerisch, Temperaturen um die 18 Grad.
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4: Radio Lippe, Blitzer und Verkehr, schnell und aktuell für Lippe und OWL. Ich habe keine Staus oder Behinderungen für euch heute Abend, aber es wird geblitzt. Sie stehen auf der B238, Kalletal-Waterloo. Dann Achtung bitte in Oerlinghausen auf der Oettenhauser Straße. Und sie blitzen bei euch in Blomberg auf der Heutorstraße. 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
4: Es ist kurz nach 6 am Dienstagabend. Gleich spiele ich euch die Lady, die am Wochenende in Weeze das Sanremo-Festival gerockt hat. Bibi Rexha. Alles nach Alice Cooper und das hier Fast Boy. Ich bin Jule Hoppe. Hi.

0: So klingt Feierabend nach Bibi Rexha und New Religion. Hier ist die Spätschicht im Radio. Ich bin Jule Hoppe. Ey, Kloppo ist 3 Tage im Amt als Bundestrainer und hat gleich mal einen kleinen Wunsch. Es geht um die Spiele, die im September anstehen. Da müssen wir einmal ran gegen die Niederlande und dann spielen unsere Jungs in Augsburg gegen Griechenland.
1: Ich möchte außergewöhnliche Atmosphäre schaffen, dass wir vielleicht erstmalig in Augsburg dann beim Heimspiel jeden gewonnenen Zweikampf feiern, als hätten wir gerade ein Tor geschossen. Wäre auf jeden Fall ein Anfang.
0: Also wenn er mich fragt, er ist einfach eine Maus. Ich finde ihn so toll. Noch 5 Wochen bis zum großen Debüt als Bundestrainer. Und ich sag mal so, ich gucke die Spiele nur wegen Jürgen Klopp. She work it, girl, she work the bowl, she break it down, she take it low, she's fine as hell, she's about to do, doing a thing right on the floor, and money, money she making, look at the way she's shaking, make you wanna touch her, wanna taste her, have you lusting for her, don't crazy face it. 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
1: Ich bin Matthias Lehmann, guten Abend. Nach dem CO2-Austritt im Bad Meinberger Kurpark im März zeichnet sich ab, wann der Bereich wieder öffnet. Bürgermeister Michael Hubner sagte uns, dass die Stadt wohl nächste Woche einen frühestmöglichen Termin nennen könne. Zuvor muss die neue CO2-Warnanlage eine Testphase noch bestehen. Nur das Kurtheater bleibt wegen der Nähe zu den Mofetten wohl vorerst weiter zu. Etwa 35 Feuerwehrleute mussten am frühen Nachmittag zu einem Brand in der Heerstraße in Hornbad Meinberg ausrücken. In einem Mehrfamilienhaus war gegen 14.30 Uhr Feuer in einer Küche ausgebrochen, sagte uns ein Sprecher der Einsatzkräfte. Sie mussten eine Bewohnerin in Sicherheit bringen. Die Flammen waren schnell gelöscht, Schadenshöhe und Brandursache sind noch unklar. Die Gemeinde Augustdorf hat eine Haushaltssperre verhängt. Grund sind die deutlich unter den Erwartungen liegenden Gewerbesteuereinnahmen. Neue Projekte und Anschaffungen werden vorerst geprüft oder verschoben. Laufende Maßnahmen sind nicht betroffen. Für die Bürgerinnen und Bürger dürfte die Sperre kaum spürbar sein. Möglich sind aber Verzögerungen bei kleineren Reparaturen. 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
2: Also solltet ihr heute Abend noch irgendwie unterwegs sein, den Regenschirm auf jeden Fall einpacken. Es wird immer wieder tröpfeln. Ich find's super. Und auch der morgige Mittwoch wird eher grau bewölkt und immer wieder Regen bei fast herbstlichen 18 Grad. Radio Lippe, Blitzer und Verkehr, schnell und aktuell für Lippe und OWL. Ich habe keine Staus oder Behinderungen für euch heute Abend, aber es wird geblitzt. Sie stehen auf der B238, Kalletal-Waterloo. Dann Achtung bitte in Oerlinghausen auf der Oettenhauser Straße. Und sie blitzen bei euch in Blomberg auf der Heutorstraße. 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
2: Kurz nach 6:30, Dienstag, Feierabend, gleich mit Bon Republic, außerdem You Not Us und das hier in perfekter Autofassung. Elton John, I'm Still Standing. Ich bin Jule Hoppe, hi.

Hier ist die Spätschicht im Radio. Ich bin Jule Hoppe. Schön, dass ihr diesen Dienstag-Feierabend mit mir verbringt. Und ich muss euch ganz ehrlich sagen, mein Sohn ist 13 und denkt, ich habe sie wirklich nicht alle. Aber ich komme nicht daran vorbei. Ey, jedes Video, was ich mir gefühlt auf Insta und Co. angucke, ist ein Tanzvideo zu diesem Song. Es geht um Jason Derulo featuring Melody und Michiko. Ich finde den Song so cool. Der Tanz ist auch gar nicht so schwer, besteht zwar aus 7 verschiedenen Tanzschritten. Es sieht so easy peasy aus, aber ich sage euch ehrlich, ich habe danach jedes Mal einen Knoten im Körper. Vielleicht sollte ich es einfach lassen. Wir spielen euch garantiert den besten Mix. Jetzt ganz entspannt, hier ist One Republic. Ich bin Jule Hoppe. Hi! 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
1: Mit Lena Bauer. Guten Abend. Unzählige Bewerbungen, lange Warteschlangen bei Besichtigungen und dann doch keine Zusage. Es geht ums Thema Wohnungssuche. Die ist vor allem in großen Städten oft eine Herausforderung. Von der Politik gab es in der Vergangenheit immer wieder Versprechen dazu, dass etwas dagegen getan wird. Und die Bemühungen dazu hat sich jetzt das Statistische Bundesamt angeschaut. Jannik Böke aus der Nachrichtenredaktion. Das Bundesamt sieht die Bemühungen positiv.
2: Absolut. Zum zweiten Mal in Folge sind im Juni deutlich mehr Baugenehmigungen erteilt worden. Für die ersten 6 Monate ergibt sich sogar ein Plus von über 15% im Vergleich zum Vorjahr. Ein Plus so groß wie seit 10 Jahren nicht mehr. Die Statistiker sagen aber auch, der aktuelle Anstieg erfolgt vom niedrigen Niveau der Vorjahre. Schätzungen zufolge fehlen immer noch etwa 1 Million Wohnungen in Deutschland. Da gibt es also noch einiges zu bauen.
1: Und Baugenehmigungen, um die es ja bei der Auswertung vom Statistischen Bundesamt geht, bedeuten ja nicht, dass automatisch losgebaut wird, sagst du.
2: Darauf macht auch der Hauptverband der deutschen Bauindustrie aufmerksam. Die Auftragseingänge bleiben demnach fragil, was zeigt, dass immer noch wenig gebaut wird, so der Verband. Bundesbauministerin Huberts ist trotzdem optimistisch. Der Bauturbo, also zum Beispiel die schnelleren Genehmigungsprozesse für den Wohnungsbau, nehmen Fahrt auf, auch wenn man noch längst nicht da sei, wo dieses Land beim Wohnungsbau stehen muss, so die Ministerin.
1: Und damit zu weiteren Meldungen in der Zusammenfassung. Nach dem intensiven Regen sind langsam steigende Pegelstände in NRW in Sicht. Das Wasserstraßen- und Schifffahrtsamt Rhein rechnet damit, dass der Pegel bei Düsseldorf spätestens morgen von 0 auf 5 cm steigt. Mit einem ähnlichen Anstieg rechnet es für Köln und Emmerich. Die Kontrollen an den deutschen Grenzen sollen noch einmal ein halbes Jahr weiterlaufen, also bis Mitte März. Bundesinnenminister Dobrindt hat die Verlängerung nach Angaben seines Ministeriums offiziell bei der EU-Kommission angemeldet. Dobrindt begründet den Schritt mit der Lage an den europäischen Außengrenzen. Die Landwirte in Deutschland machen sich Sorgen um ihre Ernte in diesem Jahr. Hitze und Trockenheit sorgen sehr wahrscheinlich dafür, dass sie deutlich kleiner ausfällt. Davon geht der Bauernverband mit Blick auf seine vorläufige Bilanz dazu aus. Die hat er heute vorgestellt. Aus dem Handwerk gibt es positive Nachrichten in Sachen Azubis. Das Handwerk zählt ein Plus an neuen Ausbildungsverträgen. Handwerkspräsident Dittrich spricht von knapp 68.000 neuen Azubis in diesem Jahr bis zum Stichtag Ende Juni. Das entspreche einem Plus von fast 5% im Vergleich zum Vorjahr. So viele neue Azubis gab es demnach zuletzt 2018. Viele junge Menschen sehen im Handwerk wieder eine sichere Zukunft, auch mit Blick auf künstliche Intelligenz, meint Handwerkspräsident Dittrich. Als mögliche Gründe nennt er Imagekampagnen und auch Verdienst sowie Karrieremöglichkeiten seien besser geworden. Aber trotz des Anstiegs seien noch immer viele Stellen frei. Und das waren die Nachrichten mit Lena Bauer.
3: Die Nacht, die bleibt wechselhaft, vor allem sehr wolkig, dazu kann es immer wieder regnen. Ja, und morgen starten wir eher leicht herbstlich als hochsommerlich. Der Mittwoch, der bleibt bewölkt, regnerisch, Temperaturen um die 18 Grad.
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3: Radio Lippe, Blitzer und Verkehr, schnell und aktuell für Lippe und OWL. Ich habe keine Staus oder Behinderungen für euch heute Abend, aber es wird geblitzt. Sie stehen auf der B238, Kalletal-Waterloo. Dann Achtung bitte in Oerlinghausen auf der Oettenhauser Straße. Und sie blitzen bei euch in Blomberg auf der Heutorstraße. 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
3: Es ist kurz nach 7, spiel euch gleich Leonie und wir haben sie im Interview mal gefragt, Mensch, mit wem würdest du eigentlich gerne einen Song zusammen machen?
5: Jetzt letzte Woche habe ich Robbie Williams getroffen, da würde ich auch nicht Nein sagen zu einem Song mit ihm.
3: Gut, Robbie Williams habe ich nicht im Gepäck, aber wie wär's mit Enrique Iglesias? Ich bin Jule Hoppe, hi.

0: Am Wochenende war sie noch live on stage in Weeze beim Sanremo Festival. Jetzt schon im Radio mit Don't Worry, Leonie in der Spätschicht. Ich bin Jule Hoppe. Ja, und ich weiß ja gar nicht, ob das so ein Ding ist bei euch. Sommerschlussverkauf? Habt ihr gewusst, dass es sogar einen Sommerschlussverkauf für Pflanzen gibt? Ja, ich habe ein ganzes Video darüber gemacht. Ich war Pflanzen shoppen und mein Auto war wirklich randvoll. Bezahlt habe ich dann tatsächlich weniger als die Hälfte. Für mich persönlich hat sich das gelohnt. Mache ich jedes Jahr um die Zeit, wenn ich neue Beete und Co. anlege. Deswegen mal die Frage, ist so Sommerschlussverkauf für euch eigentlich noch so ein Ding?
1: Also eigentlich nutze ich den nicht. Und viel günstiger werden die im SSV auch nicht.
2: Wenn man noch irgendwie vorhat, vielleicht noch Ende des Monats in Urlaub zu fahren, kann man das ja noch mitnehmen. Dann fände ich es ganz gut.
3: Eigentlich nicht. Ich gucke, wenn mir was gefällt. Ich warte nicht so lange, bis es runtergesetzt ist, bis zum Sommerschlussverkauf.
0: Bei uns ist eins sicher, verramscht wird hier gar nichts. Bei uns gibt es nur allererste Ware. Jetzt mit Train und Drops of Jupiter.

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1: Ich bin Matthias Lehmann, guten Abend. Nach dem CO2-Austritt im Bad Meinberger Kurpark im März zeichnet sich ab, wann der Bereich wieder öffnet. Bürgermeister Michael Hubner sagte uns, dass die Stadt wohl nächste Woche einen frühestmöglichen Termin nennen könne. Zuvor muss die neue CO2-Warnanlage eine Testphase noch bestehen. Nur das Kurtheater bleibt wegen der Nähe zu den Mofetten wohl vorerst weiter zu. Etwa 35 Feuerwehrleute mussten am frühen Nachmittag zu einem Brand in der Heerstraße in Hornbad Meinberg ausrücken. In einem Mehrfamilienhaus war gegen 14.30 Uhr Feuer in einer Küche ausgebrochen, sagte uns ein Sprecher der Einsatzkräfte. Sie mussten eine Bewohnerin in Sicherheit bringen. Die Flammen waren schnell gelöscht, Schadenshöhe und Brandursache sind noch unklar. Die Gemeinde Augustdorf hat eine Haushaltssperre verhängt. Grund sind die deutlich unter den Erwartungen liegenden Gewerbesteuereinnahmen. Neue Projekte und Anschaffungen werden vorerst geprüft oder verschoben. Laufende Maßnahmen sind nicht betroffen. Für die Bürgerinnen und Bürger dürfte die Sperre kaum spürbar sein. Möglich sind aber Verzögerungen bei kleineren Reparaturen. 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
2: Also solltet ihr heute Abend noch irgendwie unterwegs sein, den Regenschirm auf jeden Fall einpacken. Es wird immer wieder tröpfeln. Ich find's super. Und auch der morgige Mittwoch wird eher grau bewölkt und immer wieder Regen bei fast herbstlichen 18 Grad. Radio Lippe, Blitzer und Verkehr, schnell und aktuell für Lippe und OWL. Ich habe keine Staus oder Behinderungen für euch heute Abend, aber es wird geblitzt. Sie stehen auf der B238, Kalletal-Waterloo. Dann Achtung bitte in Oerlinghausen auf der Oettenhauser Straße. Und sie blitzen bei euch in Blomberg auf der Heutorstraße. 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
2: Kurz nach 7:30 gleich mit Nico Santos, Evanescence und der Lady, die ganz offiziell den Sommerhit 2026 liefert, Shakira und Die Die. Ich bin Jule Hoppe, hi.

0: So klingt euer Feierabend mit Hertz und Purple Disco Machine in der Spätschicht. Ich bin Jule Hoppe, schön, dass ihr diesen Abend mit mir verbringt. Ja, und Nico Santos, der kann nicht nur Musik, der kann auch Kinderbücher. Er hat jetzt mitgemacht mit verschiedensten Persönlichkeiten, ein Mut-Kinderbuch zu schreiben. Das gibt's ab nächsten Monat, finde ich so, so schön. Vorbestellen kann man es schon, den Link dafür findet ihr übrigens auf Nikos Insta-Profil. Musik von ihm gibt's jetzt.
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1: Ich bin Babette Büchner. Die Kontrollen an den deutschen Außengrenzen sollen um ein weiteres halbes Jahr bis Mitte März verlängert werden. Das hat Bundesinnenminister Alexander Dobrindt jetzt offiziell bei der EU-Kommission angemeldet.
2: Eigentlich sollen im Schengen-Raum die Grenzen offen sein. Doch schon seit 2 Jahren gilt das für die deutschen Außengrenzen nicht mehr. Die Bundesregierung will so die Zahl der unerlaubten Einreisen verringern. Kritik daran gibt es immer wieder. Doch jetzt kommt, wenn die EU-Kommission nicht widerspricht, die nächste Verlängerung. Innenminister Dobrindt hatte das schon vor kurzem angekündigt. Nach dem Massenansturm von Migranten auf die spanische Exklave Ceuta in Nordafrika. Aus Berlin, Thomas Brockt.
1: Hunderte Einsatzkräfte haben auch heute verhindert, dass die Flammen im belgischen Naturschutzgebiet Hohesvenn auf die deutsche Seite übergreifen. Immer mehr zum Problem wird aber der belastende Brandrauch. Die Müllabfuhr in Monschau setzte Atemschutzmasken ein. Der Brandgeruch ist inzwischen sogar bis nach Köln gezogen. Die Stadt liegt gut 100 Kilometer entfernt. Die Zahl der Ebola-Erkrankten und Toten in der Demokratischen Republik Kongo steigt weiter schnell. Seit Mai sind schon mehr als 5000 Fälle bestätigt, teilte die WHO mit.
3: Noch nicht einmal 100 Tage dauert der Ebola-Ausbruch im Kongo an. Und er ist schon jetzt der Ausbruch mit dem rasantesten Anstieg. Mehr als 5000 Fälle und fast 2400 Tote in so kurzer Zeit, das gab es im vergleichbaren Zeitraum auch nicht während des großen Ebola-Ausbruchs in Westafrika. Schlimmer noch, Experten fürchten, dass viele Fälle gar nicht registriert werden. Gerade in entlegenen Gebieten erkranken und sterben Menschen ohne Schutzmaßnahmen. Den Helfern läuft die Zeit davon. Aus Nairobi, Eva Kraftschick.
1: Für den Facebook-Konzern Meta hat in den USA ein potenziell folgenschwerer Prozess begonnen, in dem es um die Nutzung seiner Apps durch Kinder geht. Mehrere US-Bundesstaaten werfen dem Unternehmen vor, Kinder bei Facebook und Instagram bewusst verleitet zu haben. Zugleich habe Meta Risiken vor Eltern und der Öffentlichkeit verborgen. Der Konzern weist die Vorwürfe zurück. Und das waren die Nachrichten mit Babette Büchner.
4: Die Nacht, die bleibt wechselhaft, vor allem sehr wolkig, dazu kann es immer wieder regnen. Ja, und morgen starten wir eher leicht herbstlich als hochsommerlich. Der Mittwoch, der bleibt bewölkt, regnerisch, Temperaturen um die 18 Grad.
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4: Radio Lippe, Blitzer und Verkehr, schnell und aktuell für Lippe und OWL. Ich habe keine Staus oder Behinderungen für euch heute Abend, aber es wird geblitzt. Sie stehen auf der B238, Kalletal-Waterloo. Dann Achtung bitte in Oerlinghausen auf der Oettenhauser Straße. Und sie blitzen bei euch in Blomberg auf der Heutorstraße. 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
4: Kurz nach 8, bei euch gibt's vielleicht gerade ein lecker Feierabendsgetränk. Und ich spiele den passenden Sound dazu. Wie wär's mit Mark Amber nach Alex Warren und Forever Dream? Ich bin Jule Hoppe. Hi!

0: Ihr hört die Spätschicht im Radio. Ich bin Jule Hoppe. Schön, dass ihr bei mir seid. Und ganz ehrlich, bei unseren WG-Partys früher durfte Musik von den Sporties auf keinen Fall fehlen. Die Jungs haben ja erstmal eine längere Pause gemacht. Jetzt sind sie zurück, haben in diesem Jahr sogar ihr 30-jähriges Bandjubiläum gefeiert. Neue Musik gibt's jetzt.
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1: Ich bin Matthias Lehmann, guten Abend. Nach dem CO2-Austritt im Bad Meinberger Kurpark im März zeichnet sich ab, wann der Bereich wieder öffnet. Bürgermeister Michael Hubner sagte uns, dass die Stadt wohl nächste Woche einen frühestmöglichen Termin nennen könne. Zuvor muss die neue CO2-Warnanlage eine Testphase noch bestehen. Nur das Kurtheater bleibt wegen der Nähe zu den Mofetten wohl vorerst weiter zu. Etwa 35 Feuerwehrleute mussten am frühen Nachmittag zu einem Brand in der Heerstraße in Hornbad Meinberg ausrücken. In einem Mehrfamilienhaus war gegen 14.30 Uhr Feuer in einer Küche ausgebrochen, sagte uns ein Sprecher der Einsatzkräfte. Sie mussten eine Bewohnerin in Sicherheit bringen. Die Flammen waren schnell gelöscht, Schadenshöhe und Brandursache sind noch unklar. Die Gemeinde Augustdorf hat eine Haushaltssperre verhängt. Grund sind die deutlich unter den Erwartungen liegenden Gewerbesteuereinnahmen. Neue Projekte und Anschaffungen werden vorerst geprüft oder verschoben. Laufende Maßnahmen sind nicht betroffen. Für die Bürgerinnen und Bürger dürfte die Sperre kaum spürbar sein. Möglich sind aber Verzögerungen bei kleineren Reparaturen. 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
2: Also solltet ihr heute Abend noch irgendwie unterwegs sein, den Regenschirm auf jeden Fall einpacken. Es wird immer wieder tröpfeln. Ich find's super. Und auch der morgige Mittwoch wird eher grau bewölkt und immer wieder Regen bei fast herbstlichen 18 Grad. Radio Lippe, Blitzer und Verkehr, schnell und aktuell für Lippe und OWL. Ich habe keine Staus oder Behinderungen für euch heute Abend, aber es wird geblitzt. Sie stehen auf der B238, Kalletal-Waterloo. Dann Achtung bitte in Oerlinghausen auf der Oettenhauser Straße. Und sie blitzen bei euch in Blomberg auf der Heutorstraße. 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

0: So klingt Feierabend nach Bibi Rexha und New Religion. Hier ist die Spätschicht im Radio. Ich bin Jule Hoppe. Ey, Kloppo ist 3 Tage im Amt als Bundestrainer und hat gleich mal einen kleinen Wunsch. Es geht um die Spiele, die im September anstehen. Da müssen wir einmal ran gegen die Niederlande und dann spielen unsere Jungs in Augsburg gegen Griechenland.
1: Ich möchte außergewöhnliche Atmosphäre schaffen, dass wir vielleicht erstmalig in Augsburg dann beim Heimspiel jeden gewonnenen Zweikampf feiern, als hätten wir gerade ein Tor geschossen. Das wäre auf jeden Fall ein Anfang.
0: Also wenn er mich fragt, er ist einfach eine Maus. Ich finde ihn so toll. Noch 5 Wochen bis zum großen Debüt als Bundestrainer. Und ich sag mal so, ich gucke die Spiele nur wegen Jürgen Klopp.

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1: Ich bin Babette Büchner. Die Kontrollen an den deutschen Außengrenzen sollen um weitere 6 Monate verlängert werden. Das hat Bundesinnenminister Alexander Dobrindt offiziell bei der EU-Kommission angemeldet. Das Zurückdrängen der illegalen Migration brauche weiterhin Kontrollen, sagte Dobrindt der Bild-Zeitung. Das zeige die Entwicklung an den europäischen Außengrenzen. Er hatte den Schritt schon Ende Juli angekündigt, als Zehntausende Migranten in die spanische Exklave Ceuta in Nordafrika gestürmt waren. In Sachsen-Anhalt ist heute ein neues Technologiezentrum für Drohnensicherheit eröffnet worden. Dort soll vor allem erforscht werden, wie Drohnen besser erkannt und abgewehrt werden können. Der Pilotenverband Vereinigung Cockpit fordert dafür klare Regeln.
2: Immer häufiger stören Drohnensichtungen den Luftverkehr. Beim bislang spektakulärsten Fall war Anfang August am Flughafen Leipzig eine mit Sprengstoff bestückte Drohne entdeckt worden. Seitdem wird viel über Abwehr diskutiert. Die Piloten fordern aber auch eine bessere Technik, um Drohnen möglichst schnell zu erkennen und auch einschätzen zu können, wie gefährlich sie sind. Außerdem wollen die Piloten in den Gremien vertreten sein, wo über Reaktionen entschieden wird. Denn der Abschuss einer Drohne etwa kann am Ende gefährlicher sein als die Drohne selbst. Aus Berlin, Thomas Brockt.
1: In Nordrhein-Westfalen, Hessen und in Rheinland-Pfalz ist der Sprit im Moment am teuersten. Das zeigt eine Auswertung des ADAC. Wesentlich günstiger tankt es sich dagegen aktuell in Mecklenburg-Vorpommern, Berlin und Bayern.
3: In Hessen kostet der Liter Super E10 rund 8 Cent mehr als in den 3 günstigsten Bundesländern und in NRW ist Diesel besonders teuer. Die ADAC-Experten sind sich sicher, das liegt vor allem am Niedrigwasser des Rheins. Denn die Tanklager und Raffinerien in NRW, Hessen und Rheinland-Pfalz sind viel abhängiger von den Transporten über den Fluss als die in anderen Bundesländern. Bayern zum Beispiel wird viel über große Pipelines aus dem Süden mit Rohöl versorgt. Ursula Winkler, Nachrichtenredaktion.
1: In Estland sind die ersten 4 schwedischen Gefangenen eingetroffen, die dort ihre Haftstrafe verbüßen werden. Beide Länder hatten das im vergangenen Jahr für bis zu 600 schwedische Gefangene vereinbart. Schweden hat seit mehreren Jahren ein großes Problem mit kriminellen Gangs. Dort platzen die Gefängnisse aus allen Nähten. In Estland stehen dagegen viele Zellen leer. Und das waren die Nachrichten mit Babette Büchner.
4: Das Wetter. Das fühlt sich fast schon nach Kürbissuppe an, ist aber nur ein Zwischenspiel. Der Sommer ist noch nicht vorbei. Aber in der Nacht und morgen sieht es halt eben herbstlich aus. Aus dichten Wolken fällt immer wieder Regen. Morgen gibt es stellenweise auch mal kräftige Schauer. Es bleibt aber noch verhältnismäßig mild, 18 bis 23 Grad maximal. Am Donnerstag gibt es auch wieder ein bisschen Entspannung mit Auflockerungen und trockenen Phasen.
0: NRW Verkehr.
4: Es staut sich noch auf der A1 Köln Richtung Euskirchen zwischen Kreuzköln Nord und Bocklemünd. 1 Kilometer, 12 Minuten plus. Auf der A45 Dortmund Richtung Hagen zwischen Dortmund Süd und Westhofener Kreuz. 1 Kilometer, 3 Minuten plus. Und auf der A45 Hagen Richtung Gießen zwischen Kreuz Olpe Süd und Freudenberg. Dichter Verkehr, 1 Minute plus. Da hat es einen Unfall gegeben. Der rechte Fahrstreifen ist blockiert.
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4: Wie gut geht eigentlich Einkaufen heutzutage? Ist die Digitalisierung da hilfreich oder stört sie euch nur? Sprechen wir gleich mal ausführlich drüber. Und den besten Mix für euren Dienstagabend habe ich schon hier im Körbchen. Da hätten wir Dainoro und Gigi D'Agostino, Neues von Chris de Serendi und Michael Schulte im Angebot. Ich bin Markus Steinacker, schönen Abend euch.

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0: Digitalisierung und Automation in Deutschland funktioniert, wissen wir, nicht überall, aber an manchen Stellen doch ganz gut. Beim Einkaufen zum Beispiel. Selbstbedienungskassen sind ja mittlerweile nichts Besonderes mehr, liebe ich auch. Richtig praktisch. Kollege Stefan Rejek, wenn die machen, was sie sollen, dann geht das Scannen und Bezahlen ja relativ schnell.
1: Ja, und noch schneller geht's zum Beispiel bei Rewe mit diesen Scan-Pistolen. Mit denen scannst du die Produkte schon, wenn du sie aus dem Regal nimmst, und dann bezahlst du einfach alles am Ende gebündelt, ohne nochmal selbst kassieren zu müssen.
0: Das ist schon nicht schlecht. Ich habe aber auch gesehen, dass es mittlerweile sogar Filialen gibt, bei denen du einfach nur die Sachen nimmst und wieder gehst. Es fühlt sich irgendwie wie Klauen an.
1: Ja, nur eben legal. Da sehen nämlich die Kameras, welche Produkte du nimmst, und dadurch werden die auch ganz automatisch gescannt, und am Ende zahlst du einfach über die App. Heißt, du musst nicht nochmal zur Kasse gehen. Pick and Go heißt das Ganze, ist aber noch gar nicht so etabliert hier in NRW. Es gibt nämlich nur 2 Filialen, die das bisher anbieten. Was ich auch noch ziemlich genial finde, ist Drive and Go. Da bestellst du einfach vorher und holst dann deinen Einkauf mit dem Auto ab.
0: Krass, das ist so ein bisschen wie ja, Fastfood-Restaurant des Vertrauens.
1: Ja, wobei dir da die Einkäufe ja sogar direkt zum Auto gebracht werden. Sehr genial finde ich auch den neuen Tomra R2 Multifeed.
0: Ja, okay, das klingt jetzt ein bisschen wie der Bruder von R2D2.
1: Ja, nee, nicht ganz. Das ist der neueste Pfandautomat, den gibt's jetzt auch in immer mehr Supermärkten. Und das Besondere daran ist, dass du da bis zu 100 Flaschen einfach in so eine Wanne reinkippen kannst, und dann zählt und sortiert der Automat alles für dich. Es geht alles in ein paar Sekunden, ja, und dann bekommst du schon deinen Pfandbon.
0: Okay, das finde ich geil. Hast du Zeit gespart und die Finger bleiben sauber. Und es gibt ja auch den Gegentrend zu schnell, sage ich mal, nämlich Plauderkassen für Menschen, die Kontakt suchen und so ein bisschen Zeit haben. Plaudern wir gleich mal ausführlich drüber in gut einer halben Stunde.
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Ja, ja. Das Wetter ist aber auch wieder komisch, ne? Ach, und auf den Autobahnen hören sie auf. So ein bisschen Smalltalk zwischendurch ist doch immer herrlich irgendwie, oder? Wenn man so ein bisschen Zeit dazu hat. Das Krasse ist, es gibt tatsächlich einen Supermarkt, wo es extra Plauderkassen gibt. Für Menschen, die gerne sich ein bisschen unterhalten und einfach ein bisschen mehr Zeit eingepackt haben. Hören wir gleich mal ein bisschen drüber. Jetzt hören wir erstmal Tiffany Aris und Vertigo. Markus Steinacker hier. Schönen Abend.

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0: Ja, es muss ja immer alles schnell gehen. Und auch beim Einkaufen sparen wir mittlerweile eine Menge Zeit. Selbstbedienungskassen hier, autonome Filialen, wo du die Produkte nur nimmst und dann wieder gehst. Aber es gibt auch einen Gegentrend, einen schönen Gegentrend, wie ich finde. Eine Kempener Edeka-Filiale hat nämlich seit ein paar Jahren die Plauderkasse. Hier haben sie alle Zeit der Welt. Hängt als Banner davor, besonders bei älteren Menschen, sehr beliebt.
1: Die Idee der Plauderkasse kommt im Grunde genommen von der Seniorenberatung der Stadt Kempten. Das Thema ist ja, dass ältere Menschen oft einsam sind. Und im Grunde genommen suchen die Möglichkeiten, wie man im Alltag Möglichkeiten aufbauen kann, damit Menschen Kontakt bekommen.
0: Sagt Inhaber Benedikt Steves. Es geht an der Plauderkasse aber nicht nur um den sozialen Kontakt, sondern insgesamt auch um eine entspanntere Atmosphäre.
1: Man nimmt ja vor allen Dingen einfach den Druck weg. Das ist ja oftmals beim Einkaufen so die hektischste Phase, wenn man eben dann an der Kasse dann dran ist. Dann muss man einpacken, dann muss man zahlen. Und da ist einfach das Signal ganz groß, dass es möglichst entspannt laufen soll.
0: Finde ich gut. Und wir kennen es ja alle, diese Top-Speed-Kassiererinnen und Kassierer, die 10-mal schneller kassieren, als man überhaupt einpacken kann. Besonders für ältere Menschen ist das eine entspannte Lösung und wirklich eine schöne Sache. Die Plauderkasse.

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1: Ich bin David Riemer. Die Kontrollen an den deutschen Außengrenzen sollen um ein weiteres halbes Jahr bis Mitte März verlängert werden. Das hat Bundesinnenminister Dobrindt jetzt offiziell bei der EU-Kommission angemeldet.
2: Eigentlich sollen im Schengen-Raum die Grenzen offen sein. Doch schon seit 2 Jahren gilt das für die deutschen Außengrenzen nicht mehr. Die Bundesregierung will so die Zahl der unerlaubten Einreisen verringern. Kritik daran gibt es immer wieder. Doch jetzt kommt, wenn die EU-Kommission nicht widerspricht, die nächste Verlängerung. Innenminister Dobrindt hatte das schon vor kurzem angekündigt. Nach dem Massenansturm von Migranten auf die spanische Exklave Ceuta in Nordafrika. Aus Berlin, Thomas Brockt.
1: Die syrische Regierung lässt das mutmaßlich geheime Atomprogramm unter dem früheren Präsidenten Assad durch UN-Atomwächter aufarbeiten. Der Chef der internationalen Atomenergiebehörde Grossi sagte bei einem Besuch in Syrien, es gehe um einige Tonnen an Nuklearmaterial, das missbräuchlich verwendet werden könnte. Syrien habe die Behörde darüber informiert und eine erste Inspektion ermöglicht. Das Beinahe-Unglück am Münchner Flughafen vom Wochenende beschäftigt weiter die Behörden. Von vietnamesischer Seite hieß es jetzt, dass die Maschine offenbar schon beim Start technische Probleme hatte.
3: Die Boeing der Vietnam Airlines verlor am Samstag beim Beschleunigen zeitweise an Tempo. Ein Abbruch des Starts war zu diesem Zeitpunkt aber nicht mehr sicher möglich. Das geht aus einem Untersuchungsbericht der vietnamesischen Luftfahrtbehörde hervor. Der Pilot setzte den Start fort und gab maximalen Schub. Nach dem Abheben meldete die Boeing einen sogenannten Tailstrike. Das Heck hatte die Startbahn berührt und Luftverlust an 4 Reifen, die geplatzt waren. Die Maschine kehrte nach München zurück. An Bord waren 271 Passagiere und 16 Crewmitglieder. Verletzt wurde niemand. Aus München, Fabian Schaffer.
1: Apple nimmt nach dem Druck der EU von Oktober an Änderungen am App Store vor. Entwickler von Apps, die mit Apple kompatibel sind, sollen künftig freier entscheiden können, wie sie ihre Programme vertreiben und wie Nutzer dafür bezahlen. Die Software soll neben dem App Store also auch einfacher über Internetseiten oder Online-Marktplätze von Drittanbietern heruntergeladen werden können. Für Nutzer bedeutet das künftig mehr Wahlfreiheit beim Herunterladen und Bezahlen von Apps.
4: Das Wetter. Nichts Neues, es bleibt dicht bewölkt und verregnet in der Nacht und morgen auch noch. Die Werte gehen jetzt in der Nacht zurück auf 18 bis 13 Grad. Morgen rauf auf 19 bis 23. Dann, wie gesagt, einige Regenschauer dabei, stellenweise auch mal kräftige. Und ein ordentlicher Wind geht auch noch. Ein kleines bisschen Entspannung ist für Donnerstag in Sicht.
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4: Und wir haben gerade noch Stau auf der A3. Oberhausen Richtung Köln zwischen Mettmann und Solingen. 1 Kilometer, seid ihr in 11 Minuten durch. Gute Fahrt.
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4: Mit Markus Steinacker eine entspannte Nacht euch und die passende Musik habe ich sogar auch dafür. 99er Classic hier für euch. J-Lo, If You Had My Love.

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0: die wunderbare Olivia Dean, So Easy. Und unser Atze Schröder gibt uns Tipps, wie wir gut durchs Leben kommen. Entweder auf der Bühne mit seinem Programm oder jede Woche hier im Podcast. 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Heute kommt der ultimative Tipp gegen Nervlinge auf der Arbeit.
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3: Ja, nee, ist klar.
4: Sag mal, wie geht ihr eigentlich ans Telefon? Sagt ihr da, guten Tag, mein Name ist Erika Stückenschneider, schön, dass Sie anrufen, was kann ich für Sie tun? Ich meine, wäre mal eine schöne Begrüßung, ne? Oder geht ihr einfach ran mit dem einfachen Ja? Oder im Ruhrgebiet mit, was is? Ja, mache ich eigentlich immer. Wenn ich geschwätzig drauf bin, sage ich auch schon mal, was ist denn jetzt schon wieder? Wichtig ist aber nur, dass ihr danach blitzschnell umschaltet und die Situation erfasst. Zum Beispiel im Job. Ne, da müsst ihr beim Anruf am Atmen schon hören, wie viel Scheiße der Kollege jetzt bei euch abladen will. Und dann muss der Return auch direkt schon kommen. Erstmal den Bittsteller sein Anliegen vortragen lassen. Dann eine lange Pause lassen und anschließend hörbar schwer ausatmen. Also, so richtig schön übers Zwerchfell, ne? Passt bloß auf, dass ihr euch dabei nicht zu sehr entspannt. Ihr braucht die Wut für das, was jetzt kommt. Genauso hörbar tief Luft holen und dann ein sensationell genervtes, ey, nicht dein Ernst, rausblöken. Ja, dann kurz warten, bis er was sagen will und dann komplett drüber bügeln mit dem ultimativen Fallbeil. Ey, ich hab doch nun weiß Gott Besseres zu tun. Offen lassen dann, ne? Und wenn dann noch keine Entschuldigung kommt, hilft der Nachsatz, was glaubt ihr eigentlich alle? Und Schluss. So, und dann ist garantiert Ruhe. Und du hast die nächsten 2 Stunden Zeit für Kaffee und Instagram.
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mit Markus Steinacker und dem besten Musikmix. Der macht für euch ja auch noch Überstunden. Topic mit Becky G und Sorry Papi. Jesse J spielt Domino und den Classic von Michael Jackson, Man in the Mirror, haben wir. Und noch brandneue Musik von Olivia Rodrigo. Gibt's gleich.

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0: Diesen Sommer hören wir ein Album rauf und runter. Ein Album, das einen ziemlich langen Namen hat. You Seem Pretty Sad for a Girl So in Love. Also frei übersetzt. Für ein Mädchen, das so verliebt ist, wirkst du ziemlich traurig. Und da sind wir aber auch schon voll im Thema. Bei Olivia Rodrigo. In ihrem neuen Album geht es nämlich natürlich vor allem um die Liebe. Gerade auch in der Lead-Single Drop Dead, die weltweit in den Charts gelandet ist. Im Refrain heißt es Kiss me and I might drop dead. Also auf Deutsch ungefähr so, küss mich und ich fall tot um. Da wollte man natürlich von ihr wissen, so krass. Was steckt dahinter?
1: Yeah, I think that's how it feels.
2: Ja, ich glaube, genauso fühlt es sich an, wenn man jemanden kennenlernt, den man sehr mag. Es fühlt sich irgendwie fast an wie Leben oder Tod, wenn man so heftig in jemanden verliebt ist. Ich finde, dann sind einfach alle Gefühle total verstärkt und man denkt nicht mehr wirklich klar und auch nicht mehr besonders rational.
0: Ja, okay, das ist natürlich intensiv und aufgeladen, so eine Stimmung. Und Olivia hat aber auch eine ziemlich genaue Vorstellung davon, zu welchem Szenario der Song richtig gut passt.
2: Für mich fühlt sich der Song so an, wie nachts um drei noch durch die Stadt zu ziehen, vielleicht aufs Fahrrad zu springen oder jemanden im Regen zu küssen. Man hat direkt Bilder im Kopf bei dem Song und ich kriege direkt Bock, im Auto die Fenster runterzumachen und sich frei zu fühlen.
0: Ja, das ist doch schön. Also dann erstmal gucken, ob es draußen regnet. Falls nicht, Fenster runter und genießen. Falls es regnet, einfach jemanden küssen auf der Straße im Regen. Aber vorher um Erlaubnis fragen.
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1: Ich bin David Riemer. Die Kontrollen an den deutschen Außengrenzen sollen um ein weiteres halbes Jahr bis Mitte März verlängert werden. Das hat Innenminister Dobrindt bei der EU-Kommission angemeldet. Das Zurückdrängen der illegalen Migration brauche weiterhin Kontrollen, sagte Dobrindt der Bild-Zeitung. Er hatte den Schritt schon Ende Juli angekündigt, als Zehntausende Migranten in die spanische Exklave Ceuta in Nordafrika gestürmt waren. In einem wegweisenden Pilotprozess vor einem US-Bundesgericht in Auckland klagen mehrere US-Bundesstaaten gegen den Facebook-Konzern Meta. Sie werfen dem Unternehmen vor, Daten von Kindern gesammelt und gegen Gesetze verstoßen zu haben. Nun sind die Eröffnungsplädoyers gestartet.
2: Das Verfahren soll 6 bis 8 Wochen dauern und auch Meta-Chef Mark Zuckerberg soll aussagen. Anwälte aus Kalifornien, Kentucky, Colorado und New Jersey verlangen umfassende Schadenersatzzahlungen und gravierende Änderungen der Plattformen Facebook und Instagram. Die Klagen von 25 weiteren Bundesstaaten werden später verhandelt. Meta wird beschuldigt, Kinder und Jugendliche gezielt von sozialen Medien abhängig zu machen und damit ihre geistige Gesundheit zu gefährden. Hinzu kommen die Vorwürfe des Datensammelns. Aus den USA, Tina Eck.
1: SPD-Chef Klingbeil sieht trotz heftiger Kritik keinen Anlass für eine grundlegende Kursänderung an der Parteispitze. Der Weg, den Parteichefin Baas und er eingeschlagen hätten, sei richtig, sagte der Vizekanzler im Sommerinterview bei Sat.1.
3: Also jeder Finanzminister, jeder SPD-Vorsitzende in der Regierung wird vor der Herausforderung stehen, da ist kein Wachstum, da sind Löcher im Haushalt und da gibt es soziale Sicherungssysteme, Rente, Pflege, Gesundheit, die, wenn wir heute nichts machen, wird das ja auch nicht besser, denn steigen die Beiträge, dann laufen die Kosten aus dem Ruder. Und insofern ist das etwas, wo man sich mit auseinandersetzen muss. Und ich verstehe, dass das viele umtreibt. Ich verstehe auch, dass da Unmut ist, aber ich sage Ihnen, am Ende geht es um eine Verantwortung, die wir als Sozialdemokratinnen und Sozialdemokraten für dieses Land übernommen haben.
1: SPD-Chef und Finanzminister Klingbeil. Zum Fußball. Nationalspieler Jamal Musiala hat beim FC Bayern München für einen erneuten Schreckmoment gesorgt. Wenig später aber zumindest leichte Entwarnung gegeben. Das Wichtigste zuerst, mir geht es gut. Das teilte der 23-Jährige nach dem 4:2-Sieg des Rekordmeisters im Testspiel beim 1. FC Heidenheim über soziale Medien mit. Schon am letzten Wochenende war Musiala im Test gegen RB Leipzig auf dem Rasen zusammengebrochen.
4: Das Wetter.
5: Das fühlt sich fast schon nach Kürbissuppe an, ist aber nur ein Zwischenspiel. Der Sommer ist noch nicht vorbei. Aber in der Nacht und morgen sieht es halt eben herbstlich aus. Aus dichten Wolken fällt immer wieder Regen. Morgen gibt es stellenweise auch mal kräftige Schauer. Es bleibt aber noch verhältnismäßig mild, 18 bis 23 Grad maximal. Am Donnerstag gibt es auch wieder ein bisschen Entspannung mit Auflockerungen und trockenen Phasen.
4: NRW Verkehr.
5: Es staut sich gerade auf der A30 Bad Oeynhausen Richtung Osnabrück. Zwischen Bad Oeynhausen Nord und Gohfeld dichter Verkehr 2 Minuten plus. Und auf der A52 Gelsenkirchen Richtung Mahl zwischen Mahlhamm und Kreuz Mahl Nord 1 Kilometer 2 Minuten plus auch. Gute Fahrt.
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5: I said maybe. Ja genau, den gibt's gleich. Wonderwall, Oasis, Klassiker, aber auch neue Musik von Kamrad in ein paar Minuten. Markus Steinacker hier, schöne Nacht euch. Das ist Alex Warren und Ordinary.
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0: schöne Nacht euch. Haben was Interessantes festgestellt. Es gibt kein Jahr ohne einen neuen Hit von ihm hier. Von Kamrad. Jedes Jahr liefert der einen genialen Song nach dem nächsten ab, hat aber längst nicht mehr nur eine Fanbase hier in NRW, sondern auch schon in Italien und in anderen Nachbarländern. Also es läuft bei ihm und Kollegin Katrin Teske aus der Musikredaktion hat ihn auf dem Sanremo Festival in Weeze getroffen.
1: Los ging's durch das Festivalgelände hin zum super coolen Interviewbus mit ganz viel flauschigen Schafpelzen. War super gemütlich, aber auch super heiß bei den muckeligen 36 Grad. Aber die haben Kamrad nicht gestört.
2: Mir geht's super. Also es ist ein bisschen warm, aber ich bin sehr froh, hier zu sein, nach 2 Jahren wieder und freue mich, also bei so einem Wetter am Festival zu spielen, macht schon Bock.
1: Gibt dir aber auch einen guten Grund, seine neue Single Love Sober, die live zu performen, darauf hatte er sich richtig gefreut.
2: Ich bin sehr gespannt. Ich glaube, das ist ein guter Song, um sich ein bisschen so ein bisschen geil mitzuviben auch, wo man einfach so ein bisschen für sich tanzen kann. Das ist kein so ein Springsong und ich glaube, das ist ganz cool, auch bei diesem Wetter, weil das macht so einen sommerlichen Touch und das ist so ein bisschen, gerade in einem Set von uns, wo viel richtig Vollgas ist, mal so ein bisschen zum Durchatmen und einfach nur mitviben. Also ich glaube, das wird gut.
1: Und das kam auch verdammt gut an. Die Menge ist ordentlich mitgegangen. Da ist trotz der Mega-Hitze richtig abgedanced und mitgesungen worden. Und genau für das, abgehend neuer Musik, kommt auch mehr.
2: Also auf jeden Fall sind in L.A. nicht nur es ist nicht nur Love Sober entstanden, sondern es ist noch ein bisschen mehr entstanden und es wird auch rauskommen. Ich glaube, jetzt ist Love Sober 2 Wochen draußen, das heißt, ein bisschen gedulden müssen wir uns noch, aber da wird es mit Sicherheit wieder eine EP geben oder vielleicht sogar ein Album, wir sind gerade am Plan und definitiv auch wieder viele Live-Shows nächstes Jahr und wir sind auch schon in der Tourplanung, also es ist alles in der Mache. Ich weiß selber noch nicht alle Daten und alle Pläne ganz genau, aber sobald ich das weiß und mitteilen kann, wird es die Welt erfahren.
1: Also ein bisschen müssen wir uns noch für neue Musik gedulden, aber erstens, da kommt was und zweitens, das, was wir haben, ist schon verdammt cool.
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mit Markus Steinacker und gleich mit noch einem Appetithäppchen, wo wir uns drauf freuen, im Herbst nämlich unser Comedy Camp. Da ist unter anderem Toni Bauer mit am Start und den müsst ihr auf jeden Fall auch vorab schon mal gehört haben. Machen wir gleich, jetzt erstmal Dermot Kennedy und Kiss Me. Schöne Nacht euch.

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1: Ich bin David Riemer. Die Kontrollen an den deutschen Außengrenzen sollen um ein weiteres halbes Jahr bis Mitte März verlängert werden. Das hat Bundesinnenminister Dobrindt jetzt offiziell bei der EU-Kommission angemeldet.
2: Eigentlich sollen im Schengen-Raum die Grenzen offen sein. Doch schon seit 2 Jahren gilt das für die deutschen Außengrenzen nicht mehr. Die Bundesregierung will so die Zahl der unerlaubten Einreisen verringern. Kritik daran gibt es immer wieder. Doch jetzt kommt, wenn die EU-Kommission nicht widerspricht, die nächste Verlängerung. Innenminister Dobrindt hatte das schon vor kurzem angekündigt. Nicht. Nach dem Massenansturm von Migranten auf die spanische Exklave Ceuta in Nordafrika. Aus Berlin, Thomas Brockt.
1: Die syrische Regierung lässt das mutmaßlich geheime Atomprogramm unter dem früheren Präsidenten Assad durch UN-Atomwächter aufarbeiten. Der Chef der internationalen Atomenergiebehörde Grossi sagte bei einem Besuch in Syrien, es gehe um einige Tonnen an Nuklearmaterial, das missbräuchlich verwendet werden könnte. Syrien habe die Behörde darüber informiert und eine erste Inspektion ermöglicht. Das Beinahe-Unglück am Münchner Flughafen vom Wochenende beschäftigt weiter die Behörden. Von vietnamesischer Seite hieß es jetzt, dass die Maschine offenbar schon beim Start technische Probleme hatte.
3: Die Boeing der Vietnam Airlines verlor am Samstag beim Beschleunigen zeitweise an Tempo. Ein Abbruch des Starts war zu diesem Zeitpunkt aber nicht mehr sicher möglich. Das geht aus einem Untersuchungsbericht der vietnamesischen Luftfahrtbehörde hervor. Der Pilot setzte den Start fort und gab maximalen Schub. Nach dem Abheben meldete die Boeing einen sogenannten Tailstrike. Das Heck hatte die Startbahn berührt und Luftverlust an 4 Reifen, die geplatzt waren. Die Maschine kehrte nach München zurück. An Bord waren 271 Passagiere und 16 Crewmitglieder. Verletzt wurde niemand. Aus München, Fabian Schaffer.
1: Apple nimmt nach dem Druck der EU von Oktober an Änderungen am App Store vor. Entwickler von Apps, die mit Apple kompatibel sind, sollen künftig freier entscheiden können, wie sie ihre Programme vertreiben und wie Nutzer dafür bezahlen. Die Software soll neben dem App Store also auch einfacher über Internetseiten oder Online-Marktplätze von Drittanbietern heruntergeladen werden können. Für Nutzer bedeutet das künftig mehr Wahlfreiheit beim Herunterladen und Bezahlen von Apps.
4: Das Wetter. Das regnerische Wetter vom Tag setzt sich auch jetzt in der Nacht weiter fort. Immer wieder Regenschauer und auch nachher, wenn die Sonne aufgeht, müssen wir immer wieder mit Regen rechnen. Sehr grau auch heute, dann im ganzen Tagesverlauf bei Temperaturen so um 20 Grad. Am Donnerstag geht's dann ähnlich weiter, bevor am Freitag die Schauer dann sogar noch mal kräftiger werden.
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4: Eine wunderschöne Nacht und damit ihr nicht einschlaft, weil ihr ja, was weiß ich, eine Nachtschicht habt oder gerade im Auto sitzt und noch ein bisschen durchhalten müsst, habe ich jetzt Musik, wo ihr garantiert nicht einschlaft. Head, Shoulders, Knees and Toes.

0: Unwahrheiten, Lügengeschichten. Wenn die über einen verbreitet werden, dann ist das schon nervig, auch dagegen anzukämpfen. Wenn diese Lügengeschichten dann noch durch KI-Fotos untermalt werden, dass viele das dann glauben, weil es einfach so unfassbar echt aussieht, dann ist das schon starker Tobak. Es passiert immer häufiger. Und vor allen Dingen bei den bevorstehenden Landtagswahlen werden ganz viele Politiker Opfer von Fake-News-Kampagnen. Einer ist Erik Stehr. Erik Stehr ist Lokalpolitiker der Partei Die Linke und Kandidat bei den Landtagswahlen in Sachsen-Anhalt. Dort wird im September gewählt. Unser Reporter Thorsten Ortmann: Experten vermuten die Quelle der Fake-News in Russland. Was ist das Motiv?
1: Es geht zum Beispiel darum, Politiker zu schwächen, die die Ukraine in ihrem Kampf gegen Russland unterstützen. Es geht auch darum, das Meinungsbild in der Bevölkerung diesbezüglich zu verändern. Und um das zu erreichen, betreibt Russland spezielle Trollfabriken. Das sind Büros, die solche Fakes gezielt verbreiten, sagt Caroline Schwarz, Expertin für Desinformation.
2: Heute werden und wurden die betrieben durch Oligarchen vor allem. Das hilft so ein bisschen auch, eine Distanz zu schaffen zum Staat, wenn der das eben nicht direkt betreibt. Und das ist so, dass man dann zur Arbeit geht, dass man einen Aufgabenkatalog erhält, den man abzuarbeiten hat. Man muss Posts erstellen, man muss Sachen reposten.
1: Und der gefakte Content wird dann auch mit Hilfe von KI über Fake-Accounts gezielt in sozialen Netzwerken verbreitet.
0: Ja, und das sieht ja dummerweise alles so unfassbar echt aus. Das kann man gar nicht entscheiden. Also wie erkenne ich solche Fake News?
1: Ja, viele dieser Fakes sollen emotionalisieren und haben darum oft krassen Content, darum misstrauisch sein und sich zuerst fragen, kann das überhaupt sein? Ist das plausibel? Dann unbedingt die Quelle checken. Wer hat es warum gepostet? Und gibt es auch andere Quellen, die schon darüber berichtet haben? Auch bei KI-Videos kann man auf einiges achten.
2: Manchmal sind Gesichtsbewegungen immer noch ein bisschen unnatürlich. Man kann immer noch auf den Hintergrund achten, weil dann plötzlich Dinge dazukommen oder verschwinden.
1: Stimme und Betonungen wirken manchmal auch unnatürlich. Das gilt auch für Handbewegungen und Lichtverhältnisse im Video. Und man kann auch einen Screenshot machen und dann per Bildrückwärtssuche über Google gucken, ob der Content bereits in anderem Kontext kursiert. Oder man lädt ganz einfach das Foto oder das Video in einem KI-Chatbot hoch und fragt, ob es Hinweise auf Manipulationen gibt. Nicht immer, aber manchmal kann auch die KI da helfen.
0: Also ihr merkt schon, KI, Fake News, Fake Fotos sorgen immer mehr für Probleme, gerade wenn es um demokratische Wahlen geht, weil viele das beeinflussen wollen. Thorsten Ortmann hat es uns erklärt und hat uns auch gesagt, wie ihr Fake News erkennen könnt.

Der Mann mit der Gitarre und der Mann mit den Knopjes. Ich sage extra Knopjes, weil der DJ Martin Garrix kommt ja aus den Niederlanden. Ich glaube, da sagt man Knopjes, ja? Wenn die so am Mischpult rumdrehen. Und die beiden haben zusammen eine sehr, sehr coole Nummer gemacht. Die hören wir uns gleich an. Direkt nach Justin Timberlake. What goes around, comes around. Ich wünsche euch eine schöne Nacht. Wir sind bei euch.

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0: Das ist wie so ein kleiner Espresso um kurz vor eins, wenn man den braucht, weil man noch wach bleiben muss. Ja? New Religion, Bibi Rexha hier bei uns und jetzt ist der Chef dran.
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4: Sag mal, wie geht ihr eigentlich ans Telefon? Sagt ihr da, guten Tag, mein Name ist Erika Stückenschneider, schön, dass Sie anrufen, was kann ich für Sie tun? Ich meine, das wäre mal eine schöne Begrüßung, ne? Oder geht ihr einfach ran mit dem einfachen Ja? Oder im Ruhrgebiet mit, was is? Ja, mache ich eigentlich immer. Wenn ich geschwätzig drauf bin, sage ich auch schon mal, was ist denn jetzt schon wieder? Wichtig ist aber nur, dass ihr danach blitzschnell umschaltet und die Situation erfasst. Zum Beispiel im Job. Ne, da müsst ihr beim Anruf am Atmen schon hören, wie viel Scheiße der Kollege jetzt bei euch abladen will. Und dann muss der Return auch direkt schon kommen. Erstmal den Bittsteller sein Anliegen vortragen lassen. Dann eine lange Pause lassen und anschließend hörbar schwer ausatmen. So. So richtig schön übers Zwerchfell, ne? Passt bloß auf, dass ihr euch dabei nicht zu sehr entspannt. Ihr braucht die Wut für das, was jetzt kommt. Genauso hörbar tief Luft holen und dann ein sensationell genervtes, ey, nicht dein Ernst, rausblöken. Ja, dann kurz warten, bis er was sagen will und dann komplett drüber bügeln mit dem ultimativen Fallbeil. Ey, ich hab doch nun weiß Gott Besseres zu tun. Offen lassen dann, ne? Und wenn dann noch keine Entschuldigung kommt, hilft der Nachsatz, was glaubt ihr eigentlich alle? Und Schluss. So, und dann ist garantiert Ruhe. Und du hast die nächsten 2 Stunden Zeit für Kaffee und Instagram.
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1: Ich bin David Riemer. Die Kontrollen an den deutschen Außengrenzen sollen um ein weiteres halbes Jahr bis Mitte März verlängert werden. Das hat Innenminister Dobrindt bei der EU-Kommission angemeldet. Das Zurückdrängen der illegalen Migration brauche weiterhin Kontrollen, sagte Dobrindt der Bild-Zeitung. Er hatte den Schritt schon Ende Juli angekündigt, als zehntausende Migranten in die spanische Exklave Ceuta in Nordafrika gestürmt waren. In der Demokratischen Republik Kongo sind beim aktuellen Ebola-Ausbruch bereits mehr als 5000 Menschen an dem gefährlichen Fieber erkrankt. Das teilte die Weltgesundheitsorganisation mit. Der Ausbruch der hochansteckenden Infektionskrankheit war Mitte Mai bekannt gegeben worden.
2: Noch nicht einmal 100 Tage dauert der Ebola-Ausbruch im Kongo an. Und er ist schon jetzt der Ausbruch mit dem rasantesten Anstieg. Mehr als 5000 Fälle und fast 2400 Tote in so kurzer Zeit, das gab es im vergleichbaren Zeitraum auch nicht während des großen Ebola-Ausbruchs in Westafrika. Schlimmer noch, Experten fürchten, dass viele Fälle gar nicht registriert werden. Gerade in entlegenen Gebieten erkranken und sterben Menschen ohne Schutzmaßnahmen. Den Helfern läuft die Zeit davon. Aus Nairobi, Eva Kraftschick.
1: Schon wieder ein Zwischenfall am Münchner Flughafen. Am Montagabend hat ein Flugzeug die Landebahn verfehlt. Das hat die Lufthansa jetzt bestätigt. Alle 351 Passagiere blieben unverletzt.
3: Bei dem Vorfall wurde die Beleuchtung am Anfang der Landebahn beschädigt. Wieso der Airbus zu früh aufgesetzt hat, ist bislang unklar. Die Bundesstelle für Flugunfallsicherung hat sich der Sache angenommen. Erst am Samstag war eine Boeing der Fluggesellschaft Vietnam Airlines beim Start über das Bahnende hinausgefahren, weil sie zu langsam war. Das Flugzeug konnte zwar gerade noch so abheben, musste aber 2 Stunden später beschädigt wieder in München landen. Aus München, Pia Wegner.
1: Zum Fußball. Wieder Schockmoment beim FC Bayern. Nationalspieler Jamal Musiala ist erneut auf dem Rasen zusammengebrochen. Wenig später kommt von ihm selbst dann die leichte Entwarnung über soziale Medien. Mir geht es gut, schrieb Musiala nach dem 4:2-Sieg der Münchner im Testspiel beim 1. FC Heidenheim. Schon am letzten Wochenende war der 23-Jährige beim Test gegen RB Leipzig auf dem Rasen zusammengesackt. Ärzte hätten bei ihm eine Störung des Nervensystems festgestellt. Er sei aber in bester medizinischer Behandlung, schreibt Musiala.
4: Das Wetter. Relativ kühle Nacht mit 13 Grad, immer wieder Regenschauer, grau ist es, bewölkt und das geht auch nachher so weiter. Wir müssen immer wieder mit Regenschauern auch im Tagesverlauf rechnen. Temperaturen dann so knapp bis 20 Grad meistens. Hier und da vielleicht mal ein Grad mehr oder ein Grad weniger. Morgen dann auch eher ein schauerartiges Wetter, bevor am Freitag der Regen dann sogar noch mal kräftiger wird.
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4: Einen schönen Mittwoch wünsche ich euch. Der Mittwoch gerade mal knapp über eine Stunde alt. Und ihr seid schon drin in diesem Mittwoch. Ihr seid die Ersten, die diesen Mittwoch erleben. Also wunderbar. Da sollte auch gute Musik dazugehören, würde ich mal sagen, oder? Deswegen jetzt aktueller Hit von Holly Humberstone. To Love Somebody. Genießt die Nacht mit uns.

0: Leute, es gibt verrückte Studien, über die wir ja gerne berichten. Was würden wir Radiomoderatoren ohne verrückte Studien machen? Wir könnten euch nur noch Wetter und Verkehr moderieren. Deswegen danke, dass so viel Blödsinn erforscht wird. Wenn dann noch ein verrücktes Ergebnis bei dieser Forschung rauskommt, herrlich, ja? Ein US-Forschungsteam hat jetzt rausgefunden, wenn Musikalben veröffentlicht werden, gibt es mehr Verkehrsunfälle. Ich, der heute einen Verkehrsunfall hatte, habe kein neues Album gehört, aber vielleicht der LKW-Fahrer, der mir reingefahren ist. Das ist ja, es ist kein Scherz. Kollege Sascha Fassbender ist da. Gibt es wirklich einen Zusammenhang oder nicht?
1: Doch, es gibt tatsächlich einen Zusammenhang, so einen kleinen, sag ich mal. Taylor Swift hat zum Beispiel ein neues Album veröffentlicht und weil deswegen mehr Leute auf dem Handy tippen, die Musik suchen, das Album suchen oder halt allgemein so ein bisschen auf dem Handy rumtippen und sich davon dann eben ablenken lassen, könnte es mehr Unfälle geben.
0: Die Forschung dazu war auch gar nicht so schwer, oder?
1: Nee, genau. Streaming-Zahlen und Klicks sind öffentlich zugänglich und Unfallzahlen eben auch. Und da musst du doch sozusagen 1+1 rechnen. Und wenn dann eben die Unfallzahlen immer hochgehen, wenn Alben veröffentlicht werden, könnte es eben einen Zusammenhang geben. Bei der Studie geht es um Alben von größeren Stars, klar, die werden eben mehr gehört.
0: Und wie sieht's mit der Musikrichtung aus? Sind wir sicher, wenn wir Helene Fischer hören?
1: Dazu hat das Forschungsteam jetzt explizit in der Studie nichts gemacht, aber andere Forschungsteams, da braucht es so ein Mittelding irgendwie, denn zu langsame Musik könnte uns beim Autofahren so ein bisschen müde machen, zu schnelle Musik bewirkt das Gegenteil und Texte sind eben wichtig, am besten nichts, das uns irgendwie zum Nachdenken anregt oder irgendwie ablenkt. So oder so, das Musiktempo ist hier wichtiger als die Musikrichtung.
0: Alles trifft zu auf den nächsten Song. Wir wollen euch ja nicht in Gefahr bringen, deswegen jetzt Linkin Park und Heavy.

Wahnsinn, nur noch knapp 2 Wochen Sommerferien, ne? Fängt die Schule schon wieder an. Das ist. Hey, dann müsst ihr um die Zeit aber im Bett sein, liebe Schülerinnen und Schüler. Muss ich ja mal sagen, hier den erhobenen Zeigefinger, da bin ich auch Papa, Mensch. Nelly, jetzt mit Dilemma.

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0: Das ist ein sehr, sehr gruseliger Fontan der Adria in Italien. Normalerweise findest du ja, was weiß ich, da am Strand Muscheln. Aber da
1: Warträume Stiller, ohne dich gehe ich kaputt.
0: Wirklich Asche eines Mannes war und der Mann kam verrückterweise auch aus Nix. Deutschland.
2: Radio
0: wie die Urne mit dem Mann aus Deutschland drin. Vermisst, ja, da am Adria-Strand ankam, was sie da zu suchen hatte. Das wird jetzt spannend sein, das soll untersucht werden. Viele sagen, also wahrscheinlich war es eine Seebestattung und die Strömung hat dafür gesorgt. Oder

0: Ich bin David Riemer. Die Kontrollen an den deutschen Außengrenzen sollen um ein weiteres halbes Jahr bis Mitte März verlängert werden. Das hat Innenminister Dobrindt bei der EU-Kommission angemeldet. Das Zurückdrängen der illegalen Migration brauche weiterhin Kontrollen, sagte Dobrindt der Bild-Zeitung. Er hatte den Schritt schon Ende Juli angekündigt, als zehntausende Migranten in die spanische Exklave Ceuta in Nordafrika gestürmt waren. In einem wegweisenden Pilotprozess vor einem US-Bundesgericht in Auckland klagen mehrere US-Bundesstaaten gegen den Facebook-Konzern Meta. Sie werfen dem Unternehmen vor, Daten von Kindern gesammelt und gegen Gesetze verstoßen zu haben. Nun sind die Eröffnungsplädoyers gestartet.
1: Das Verfahren soll 6 bis 8 Wochen dauern und auch Meta-Chef Mark Zuckerberg soll aussagen. Anwälte aus Kalifornien, Kentucky, Colorado und New Jersey verlangen umfassende Schadenersatzzahlungen und gravierende Änderungen der Plattformen Facebook und Instagram. Die Klagen von 25 weiteren Bundesstaaten werden später verhandelt. Meta wird beschuldigt, Kinder und Jugendliche gezielt von sozialen Medien abhängig zu machen und damit ihre geistige Gesundheit zu gefährden. Hinzu kommen die Vorwürfe des Datensammelns. Aus den USA, Tina Eck.
0: SPD-Chef Klingbeil sieht trotz heftiger Kritik keinen Anlass für eine grundlegende Kursänderung an der Parteispitze. Der Weg, den Parteichefin Baas und er eingeschlagen hätten, sei richtig, sagte der Vizekanzler im Sommerinterview bei Sat.1.
2: Also jeder Finanzminister, jeder SPD-Vorsitzende in der Regierung wird vor der Herausforderung stehen,